Non, franchement.

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1: Und damit hallo und herzlich willkommen zum Wochenrückblick hier bei Radio Lotte Weimar. In den nächsten 2 Stunden hören Sie die besten Beiträge aus der letzten Woche zusammengefasst.

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1: Was wächst eigentlich direkt vor unserer Haustür und was davon kann man tatsächlich essen? Jana Simalczek kennt die Antwort. Die gebürtige Weimarerin studierte einst am Bauhaus Architektur. Heute ist sie Wildkräuterexpertin, Künstlerin und Selbstversorgerin. Dabei beschäftigt sie sich mit fast vergessenen Pflanzenmüssen und gibt Workshops. Zum Beispiel rund um die Hagebutte. An der Stelle aber erstmal einen schönen guten Morgen, Jana.
2: Guten Morgen.
1: Ja, du hast uns zu unserem Interview einmal leckere Sachen mitgebracht. Das habe ich auch so noch nie erlebt. Was genau hast du dabei?
2: Also ich habe am Telefon haben wir besprochen, was wir machen. Dann haben wir gesagt, ach, dann machen wir doch gleich ein schönes Hagebuttenfrühstück. Das heißt, es gibt hier Croissants mit Hagebuttenmarmelade, einen Joghurt mit Birnen und Hagebuttenpulver, einen Hagebuttentee und einen Hagebuttenoxymel.
1: Sieht auch sehr lecker aus und sehr schön kredenzt. Als Wildkräuterexpertin bietest du ja unter anderem auch Hagebutten-Workshops an. Was genau passiert da und welche Menschen machen damit?
2: Also wir gehen tatsächlich sammeln. Also wir sammeln Hagebutten, wir sprechen über die Hagebutte und über die verschiedenen Wildrosensorten und was man damit machen kann. Wir gehen dann anschließend rein und bereiten tatsächlich selber etwas zu. Also ich zeige verschiedene Anwendungsmöglichkeiten und einen Hagebutten-Essig machen wir direkt vor Ort, so mit nach Hause nehmen. Und Pulver auch. Also das heißt, es gibt ein kleines Skript. Wir sammeln, wir verarbeiten und wir kosten natürlich. Und wir gestalten auch etwas. Das heißt, wir machen, ich habe auch eins mitgebracht, so ein Hagebuttenherz, das man sich entweder hinhängen oder hinstellen kann. Da ich auch Künstlerin bin, gibt es immer einen gestalterischen Anteil auch.
1: Okay. Bei deinen Naturführungen willst du ja auch altes oder vermittelst du altes Pflanzenwissen, das vor wenigen Generationen noch selbstverständlich vorhanden war. Woher nimmst du dieses Wissen?
2: Also ursprünglich nehme ich dieses Wissen tatsächlich von zu Hause, von meinen Urgroßeltern, Großeltern und Eltern mit und hatte das aber auch vergessen. Also wie jeder junge Mensch oder viele junge Menschen wollte ich erstmal in die Welt hinaus und in die Städte hinein. Das habe ich auch gemacht und habe 10 Jahre in Wien gelebt und war dann eines Tages zu einer Kräuterwanderung in Thüringen und stellte fest, ich weiß das meiste. Und das, ich fand das damals ganz normal. Ich habe gedacht, das wissen doch alle.
1: Ja, meistens wird dann solches Wissen von den Großeltern noch irgendwie an ihre Kinder und dann von den Kindern, also von der Mama oder vom Papa, dann an die Kindeskinder, also Kinder weitergegeben. Meistens oder manchmal ist es vielleicht so, dass man auch solches Wissen dann ganz zufällig findet. In einer Kiste, in Omas Tagebuch oder ein Rezeptbuch. War das bei dir ähnlich oder?
2: Ich habe neulich festgestellt, ich habe von jedem meiner Ahnen irgendein Ding. Mhm. Also ich habe von meiner Großtante Rezeptzettel in ihren Büchern. Ich habe von meinem Großvater ein Kräuterbuch, also ein Gewürzbuch mit und seinen Mörser, den er immer verwendet hat. Also ich habe von meiner Urgroßmutter, die hat mir tatsächlich noch einen großen Löffel in die Hand gedrückt, bevor die hatte sehr lustigen Humor, bevor sie gestorben ist. Also es war wirklich so, ich gebe jetzt den Löffel ab. Also die mochte ich sehr, die hatte immer einen lustigen Atom und den besitze ich auch noch. Also so, es gibt von jedem meiner Ahnen irgendwie ein Stück in meiner Küche oder in dem, was ich benutze, in den Büchern, ja, was auch so Spuren sind, die bei mir gelandet sind.
1: Ja. Und du bezeichnest dich ja auch so als Selbstversorgerin. Wie weit geht das denn im Alltag tatsächlich?
2: Also ich bin keine extreme Selbstversorgerin, aber ich baue sehr gerne mein eigenes Gemüse an und ich sammle wirklich mittlerweile viel Wild. Das heißt, Tee ist komplett, also Kräutertee sind bei mir komplett aus eigener Sammlung und da habe ich auch viele verschiedene und mir Mischungen angewöhnt. Also was wir heute trinken ist Hagebutte, Thymian, Apfelstückchen.
1: Oh, so Wahnsinn. Schmeckt sehr gut. Und du gehst dann so deine Runde dann durch den Wald oder wie kann ich mir das vorstellen?
2: Also ich lebe mittlerweile in einem winzigen Dorf in Kottenhain mit nur 20 Einwohnern. Das heißt, wir haben rundherum sehr viel Grün und wir haben sowohl im Ort als auch rundherum viel Möglichkeit zu sammeln. Und ich habe das aber auch von Weimar aus. Also man kann von Weimar aus sehr gut sammeln. Also Richtung Tiefort, Richtung Ettersburg, überall. Also es ist die Handstrauß-Regel auch überall erlaubt, wo kein Naturschutzgebiet ist. Und das heißt, ich sammle eigentlich auf Spaziergängen. Also das heißt, ich bewege mich draußen und nehme was mit. Und ich mache auch nie Menge. Also das ist tatsächlich ein Vorteil der heutigen Zeit gegenüber früher. da ich nicht muss und darf, mache ich nur 5 Gläser Marmelade von einer Sorte und nicht 50. Dafür mache ich dann aber 15 oder 20 verschiedene.
1: Genau. Gibt es so einen Geheimtipp, wo man am meisten findet? Oder wo das sind die Hotspots quasi?
2: Nee, das kommt wirklich drauf an, was man sucht. Also das ist tatsächlich, also die Vegetation ist sehr unterschiedlich. Also die ist auch dort in Kottenhain zum Beispiel sehr anders als wieder hier. Also das stellt man erst fest, wenn man sammelt, welche Pflanzen es wo gibt. Also wenn du mich jetzt fragen würdest, was du suchst, dann könnte ich sagen, ja, das findest du da und dort.
1: Was vermittelst du den Leuten denn bei deinen Veranstaltungen außer konkrete Pflanzenkenntnisse?
2: Also Pflanzenkenntnisse, aber ich beschäftige mich auch damit, wie Natur- und Rhythmenjahreszeiten uns quasi unterstützen können. Also wirklich, also Stressabbau runterfahren, aber auch spiegeln können. Also ich habe so eine kleine Leidenschaft für Pflanzenbotschaften. Das ist so ein bisschen Pflanzenpoesie gemischt mit, also humorvoll einfach zu sagen, was kann ich von der Pflanze lernen? Weil Pflanzen wachsen immer in ihr höchstes Potenzial, egal wo sie stehen, selbst an Löwenzahn in der Pflastersteinritze. Und ich mag das sehr gern, dann so kleine, humorvolle, aber auch ein bisschen ernst gemeinte Botschaften zu vermitteln und auch zu sagen, Rhythmus durch die Natur und durch die Jahreszeiten zu kriegen und dem auch zu folgen, auch im eigenen Leben mit den Dingen, die man tut, mit den Dingen, die man isst, ist auf jeden Fall wohltuend.
1: Ja. Deine Leidenschaft für wilde Pflanzen schlägt sich bei dir ja auch künstlerisch nieder, in Texten und Illustrationen. Was genau machst du da?
2: Also aus der Architektur kommt bei mir noch das Handzeichnen. Okay. Ich habe es noch richtig gelernt. Ich habe in Wien im Architekturbüro noch mit der Hand gezeichnet. Das ist letzte Generation Oldschool. Und ich zeichne mittlerweile Pflanzen und was man draus machen kann. Das heißt, ich habe 2 Kalender. Einen Jahreskalender mit Bäumen und Sträuchern und einen Geburtstagskalender. Und da gibt es nicht nur die Pflanze gezeichnet, sondern gleichzeitig dann immer auch das, was man draus machen kann. Also Rezepte, also Flaschen, Kuchen. Also im Geburtstagskalender gibt es immer einen wilden Kuchen, eine wilde süße Idee und ein wildes Getränk. Und dann auch die Rezepte dazu von Pflanzenpaten.
1: Und wir haben ja schon vorher auch schon mal, um zur Information kurz reingeschaut in die Kalender. Das sieht auch sehr detailliert gezeichnet aus. Man merkt halt wirklich, dass du das noch per Hand, also dass das handgezeichnet ist, dass es noch richtig oldschool, dass es noch richtig Handwerk ist. Sieht herrlich aus.
2: Dankeschön.
1: Bitteschön.
2: Also es funktioniert auch erst, seitdem ich gefühlt so meinen Kopf aufs Papier bringe, inklusive dem Text. Also dass ich nicht nur zeichne, sondern auch mit der Hand beschrifte. Und das ist so ein bisschen eine Art Wimmelbild in Schwarz-Weiß.
1: Aber du hast schon von vornherein ungefähr im Kopf, was du genau zu Papier bringen möchtest.
2: Nein.
1: Okay.
2: Ich habe die Pflanze im Kopf und fange dann an, mich mit der Pflanze zu beschäftigen.
1: Ach so.
2: Also es ist wirklich, die Blätter, es sind auch wirklich meine Blätter aus dem Notizblock. Also die sind auch unverändert. Die entstehen sozusagen im sich beschäftigen, manchmal auch über mehrere Schritte hinaus. Also dass ich zwischendurch Pausen mache und dann denke, ja okay, was fehlt da noch, was muss da noch dazu? Also ja, dann entsteht immer so eine Seite, die eine Geschichte eigentlich über eine Pflanze erzählt, das Wissen dazu und was man daraus machen kann.
1: Quasi wie das Buch, das man dann wieder bei der Oma findet oder dergleichen.
2: Genau, so ähnlich. Ja, stimmt.
1: Du hast lange Jahre als Architektin gearbeitet. Jetzt dreht sich alles um Wildkräuter und dein Projekt Fabelhafte Flora. Wie kam es zu der Fokussierung auf das Thema?
2: Also da müsste ich jetzt weit ausholen, weil das waren mehrere Stufen. Also ich gehöre zu den Menschen, die, wenn sie irgendwie einen Schicksalsschlag ereilt oder irgendwas im Leben passiert, dann auch das Leben verändern. Und da war von der Architektur weg, damals schon hin zum Design und dann zum Coaching, hatte ich einen Skiunfall.
1: Ah, okay.
2: Genau. Dann habe ich mein Kind bekommen, meine wunderbare Tochter. Also mittlerweile sind wir eine großartige Patchwork-Familie, aber ich war lange alleine. Und die hat mich nach Thüringen zurückbefördert, weil mit ihr wollte ich einfach ihr die Wurzeln weitergeben. Und hier habe ich dann eben erstmal jahrelang auch als Coach gearbeitet und Organisationsentwicklerin. Aber ich habe da schon mit Pflanzen gearbeitet, mit Führungskräften, weil ich wusste, deswegen bin ich zurückgekommen. Ich bin zurückgekommen, um die Natur hier mit meinem Kind zu teilen, aber auch für mich wieder zu haben und auch mehr draußen zu arbeiten. Und ich habe dann zum Teil eben auch mit Führungskräften draußen gearbeitet. dann auch das Glück gehabt, für Thüringen Forst zu arbeiten, in der Organisationsentwicklung und Visionsentwicklung. Und das war immer so ein Parallel, die zweite Website, die, das Nebending. Und letztes Jahr war ich schwer krank. Und wie viele Menschen lag ich dann im Bett und habe gedacht, also wie viel Lebenszeit hat man, was wollte ich schon immer machen? Und ich habe zusätzlich auch im Bett liegen zum Zeichnen angefangen. Mhm. Also man kann nicht den ganzen Tag lesen und so. Und irgendwie muss auch was raus aus einem, statt immer nur rein. Und dann war es wie ein 100%. Es war so ein schrittweises Hingehen. Aber letztes Jahr ist dann die Entscheidung getroffen, wann will ich es denn machen, wenn ich es nicht jetzt einfach mal wirklich versuche.
1: Und das Prinzip bei deinen Coachings ist raus aus den Büros, rein, also rein in die Natur und nach draußen.
2: Genau, also Coachings mache ich wirklich nicht mehr, aber okay. Ich flechte die Erfahrung aus den Coachings natürlich mit in die Pflanzenarbeit ein, weil ich festgestellt habe, also auch durch die Krankheit, es ist für mich so, dass ich das Gefühl habe, wenn man mit den Menschen was Schönes macht, also wenn man wirklich was Schönes macht und was mit den Händen macht und was Schönes ist, dann kommt man tatsächlich ja automatisch aus allem raus und ist einfach danach gestärkt und glücklich, da muss man gar keine Gedanken wälzen, um sich mal wirklich rauszubegeben.
1: Und fühlt sich dann auch geerdet.
2: Und fühlt sich, ja, geerdet oder eben auch gut genährt oder eben auch, also es wird viel gelacht. Also ich, mein Lieblings, also ich mache sehr gern Schüttelbutter zu Kräuterwanderungen und es ist immer wieder so schön zu sehen, weil man muss dann Schlagsahne mit Kräutern in einem Glas ganz doll schütteln, wie lustig das aussieht und dass alle sich wirklich jedes Mal kaputt lachen, das Ergebnis super ist, aber eben auch der Moment dann zu gemeinsamer Freude führt. Ja.
1: Auf welche Projekte, Workshops und Kreationen von dir dürfen wir uns denn in der nächsten Zeit freuen und wo kann man sich darüber informieren?
2: Also ich habe vor, den Winter, also auch den Winter mit zu nutzen. Also erstmal gibt es nächsten Samstag nochmal einen Wiederholungstermin Hagebutten-Workshop in Kottenhain und drumherum für alle Zwiebelmarktflüchtlinge. Ein ruhiger Ort, um die Natur zu genießen. Und genau, man kann ja nur entweder mitfeiern oder flüchten. Es gibt nur zwei Varianten an dem Wochenende.
1: Dazwischen gibt's leider nicht.
2: Genau. Deswegen habe ich mir gedacht, ich mache dann da einen Workshop. Dann bin ich die Woche drauf, bin ich tatsächlich in Tiefenkoben zum Apfelmarkt und habe einen kleinen Stand. Ich zeichne live Äpfel und habe meine Kalender dabei. Und danach wird es noch auf jeden Fall einen Wurzelworkshop geben, um Wurzeln zu graben und mit Wurzeln zu arbeiten. Und genau, das ist jetzt der nächste Plan.
1: Großartig. Ja, vielleicht schauen wir beim nächsten Spaziergang durch, weil mal tatsächlich ein bisschen genauer hin, was so am Wegesrand wächst. Jana Simalczyk, vielen Dank für das Gespräch und für den etwas anderen Blick auf die Pflanzenwelt von unserer Haustür.
2: Sehr, Dankeschön. Sehr gerne.

0: 100 Jahre Berufsfeuerwehr Weimar. Dieses Jubiläum wurde am vergangenen Wochenende mit einem großen Tag der Feuerwehr gefeiert. Anlass genug, zurückzublicken, wie hat sich die Feuerwehr in Weimar in diesen 100 Jahren verändert? Was gehört heute zu ihren Aufgaben und wie arbeiten Berufsfeuerwehr und freiwillige Feuerwehr zusammen? Darüber spreche ich jetzt mit Carsten Wiedemann, dem Wehrführer der Freiwilligen Feuerwehr Weimar Mitte. Ja, herzlich willkommen bei uns im Studio.
1: Guten Morgen, auch von mir herzlich willkommen.
0: Herr Wiedemann, beim großen Tag der Feuerwehr am Wochenende wurde einiges aufgeboten. Was waren denn Ihre persönlichen Highlights dieser Veranstaltung?
1: Ah, das lässt sich nicht mit einem Wort sagen. Also eigentlich das ganze Programm rund um den Tag. Sicherlich der große Einmarsch der Fahrzeuge mit der Vorstellung der ganzen Feuerwehrfahrzeuge. Aber auch die Modenschau, die ich moderiert habe, die Kameraden aus allen Feuerwehren Weimars und Kameradinnen, nicht zu vergessen natürlich, präsentiert haben, die doch ein sehr großer Erfolg war, wie wir da finden. Und deswegen also ein ganz rundum gelungener Tag für alle.
0: Da wollten ja so Uniformen und Schutzanzüge oder Schutzausrüstung im Wandel der Zeit präsentiert. Was war denn da Ihr Lieblingsstück gewesen?
1: Ach ja, auch da ist es wieder so, ein Lieblingsstück gibt es eigentlich nicht. Ein sehr Lieblingsstück gehasst und geliebt ist dieser Chemikalien-Schutzanzug, der also wirklich sehr große Fitness vom Träger erfordert und der sehr umständlich zu handeln ist und wo man spezielle Lehrgänge braucht. Das ist schon so ein kleines Highlight, ja.
0: Und gefeiert wurden 100 Jahre Berufsfeuerwehr in Weimar. Seit wann gibt es denn eigentlich die freiwilligen Feuerwehren hier bei uns?
1: Also die meisten freiwilligen Feuerwehren sind zwischen 140 und 170 Jahre alt. Die Freiwillige Feuerwehr Weimar Mitte wurde 1859 gegründet. Der eine oder andere Historiker streitet sich da noch ein bisschen, aber wir gehen immer von diesem Datum aus, sodass wir also in 8 Jahren das 175-Jährige feiern könnten der Freiwilligen Feuerwehr Mitte. Die Ortsteile sind etwas jünger, die sind jetzt so bei 135 und bis 150 Jahre. Also doch schon recht lange Zeit.
0: Und Sie sind seit mehr als 40 Jahren bei der Freiwilligen Feuerwehr. Was hat Sie damals anfangen lassen und was lässt Sie bis heute weitermachen?
1: Ach, der Anfang war eigentlich ein Zufall. Mein Schulfreund hat eben da bei der Feuerwehr angefangen und ich wollte eigentlich damals zu den Polizeihelfern, aber da hatte sich dann niemand gemeldet und dann bin ich dann eben, weil die Freunde, wie das eben so ist, dann bei der Feuerwehr gelandet und habe es bis heute nicht bereut. Es macht immer noch Spaß, mit anderen Verrückten, Gleichgesinnten Hilfe zu leisten, aber eben auch in der Freizeit Spaß zu haben, seine Freizeit zu verbringen. Wir sind ja nicht nur bei Feuerwehreinsätzen oder Ausbildung zusammen, wir sind eine recht eingeschworene Gemeinschaft. Das ist eigentlich im Allgemeinen so in den Feuerwehren oder auch in den freiwilligen Feuerwehren, sodass das eigentlich ein Teil des Lebens wird.
0: Wie bekommt man freiwillige Feuerwehr, Beruf und Privatleben unter einen Hut? Was passiert, wenn der Alarm zu völlig unpassenden Zeiten losgeht?
1: Also unter einen Hut, am besten man heiratet eine Frau, die auch bei der Freiwilligen Feuerwehr ist, so habe ich das gemacht. Und Beruf und Feuerwehr ist nicht immer ganz einfach unter einen Hut zu bringen. Die Arbeitgeber müssen schon Verständnis aufbringen, auch wenn sie den Arbeitsausfall erstattet bekommen von der jeweiligen Gemeinde, den der Feuerwehrmann quasi dann hat. Aber es gibt natürlich Tätigkeiten, dann kann ich eben nicht zum Feuerwehreinsatz gehen. Deswegen sind wir ja auch immer recht viele Leute und sind bestrebt, auch viele Leute zu werben für die Feuerwehr, sodass wir also mögliche Ausfälle auch kompensieren und ersetzen können. Das klappt in der Regel ganz gut. Tagsüber ist es häufig so, dass die Freiwilligen Feuerwehren natürlich Probleme haben, die Einsatzbereitschaft zu gewährleisten.
0: Ja. Auf jeden Fall. Wie sieht es denn bei der Feuerwehr mit dem Nachwuchs aus? Und welche Rolle spielt dabei die Jugendfeuerwehr?
1: Also mit der Nachwuchsarbeit oder mit dem Nachwuchs im Allgemeinen sind wir im Moment sehr zufrieden. Wir haben in allen 7 freiwilligen Feuerwehren der Stadt Weimar Nachwuchsabteilungen und Jugendfeuerwehren. Wir nehmen gerne Mädels und Jungen noch auf ab dem 8. Lebensjahr in die Reihen der Jugendfeuerwehr. Es gibt dort ein reges Leben mit auch bunten Programmen, die sich natürlich auch nicht nur um Feuerwehr drehen. Und die Jugendfeuerwehren sind natürlich unser größter Faktor, um Nachwuchs zu generieren. Auch wenn dann viele Jugendliche ab einem gewissen Alter möglicherweise nicht mehr so aktiv oder beruflicherseits woanders hingehen, in andere Städte ziehen. Aber die größte Reserve ist quasi der Nachwuchs für uns, ist für unsere Feuerwehren natürlich.
0: Wie halten sich Feuerwehrfrauen und Feuerwehrmänner für ihren anstrengenden Beruf fit? Gibt es da spezielle Sportprogramme?
1: Also die Berufsfeuerwehrmänner halten sich schon von Berufswegen extra fit und sind ständig im Sportraum und haben Sporthallenzeiten hier, gerade auch in der Stadt Weimar. Das ist im Allgemeinen so. Und bei den Freiwilligen Feuerwehren, wir haben also in unseren Ausbildungsplänen Dienstsport verankert. Wir spielen Volleyball, wir gehen schwimmen, wir gehen auch mal laufen und wir versuchen im Allgemeinen einigermaßen fit zu bleiben. Ja.
0: Weimar hat mit Stadtschloss, Anna-Amalia-Bibliothek und anderen historischen Gebäuden besonders viel Kulturgut. Ist die Feuerwehr auf Brände in solchen Gebäuden speziell vorbereitet?
1: Ja, auf jeden Fall. Also wir sind im Laufe der Jahre, und das geht den Feuerwehren im Allgemeinen so, mit den Aufgaben immer wieder gewachsen. Und speziell nach dem Brand der Anna-Amalia-Bibliothek hat das ja nochmal einen riesengroßen Lernprozess gegeben. Die Stadt Weimar ist Vorreiter in dem Kulturgutschutz, was der ehemalige Kollege der Berufsfeuerwehr, der Ralf Seber, der ja immer noch im Stadtschloss ehrenamtlich tätig ist und sich dort als Sicherheitsfachkraft bemüht, mit ins Leben gerufen. Inzwischen schaut sich halb Deutschland und Teile der umliegenden Länder quasi die gute Vorarbeit von uns ab und eifern uns nach. Also wir auch, und technisch sind wir gerüstet für Großschadenslagen. Die Feuerwehr Weimar ist gut aufgestellt.
0: Da gab es ja neulich einen relativ größeren Einsatz, wo zwei Gebäude explodiert sind. Was war da für eine, das war eine besondere Herausforderung, denke ich mal, da aufzuräumen, da zu löschen. Wie haben Sie das bewältigt dort?
1: Die besondere Herausforderung ist natürlich erstmal in der Abgelegenheit dieses Grundstücks. Dann ist dort natürlich ein massiver Wassermangel vorhanden, was die Feuerwehren ja dann immer erstmal an gewisse Grenzen bringt. Das können wir im Moment sehr gut kompensieren mit unserem nagelneuen, in Dienst gestellten Großtanklöschfahrzeug, so heißt dieses Teil, mit 10.000 Liter Wasser an Bord, sodass wir da also auch die Möglichkeit haben, Mengen Wasser zu transportieren, um dann dort effektiv Löschmaßnahmen durchzuführen. Der Schaden an sich, das ist immer ein bisschen erschreckend, weil ja so ein Explosionsereignis nicht in unserem Leben ständig vorkommt. Dann ist noch damit zu rechnen, dass möglicherweise noch Gefahren dort lauern, sprich Propangasflaschen oder andere gefährliche Sachen. Und wir suchen die vermissten Personen unter Umständen noch, das ist ja dort auch geschehen, sodass da schon die Anspannung recht hoch ist. Aber das war jetzt in letzter Zeit der größte Einsatz. Es waren alle Feuerwehren der Stadt Weimar, die Berufsfeuerwehr natürlich mit im Einsatz. Und auch dort haben wir wieder eine gute Arbeit geleistet. Wir haben gut zusammengearbeitet und haben aus den vorhandenen Möglichkeiten das Beste gemacht. Also ich denke, da sind wir ganz gut zurechtgekommen.
0: Auch sehr auffällig in letzter Zeit, dass immer wieder Mülltonnen und Müllcontainer an Brand geraten. Was ist da für eine Herausforderung zu bewältigen? Sind das so Standardeinsätze oder ist das schon irgendwie so ein Randphänomen, was nicht oft passiert?
1: Ja, den wirklichen Standardeinsatz gibt's eigentlich gar nicht. Und diese Mülltonnenbrände, das ist ja wirklich Unvernunft, Vandalismus und ärgerlich. In der Hauptsache wickeln das ja die Kollegen der Berufsfeuerwehr ab. Es wird meistens im Schutze der Nacht passiert, oder es passiert meistens im Schutze der Nacht. Und aus einem so einer Mülltonne sind schon ganze Wohnhäuser abgebrannt, wenn die nämlich nah an den Fassaden stehen. Wir haben wärmegedämmte Fassaden zum Teil. Das Feuer kann übergreifen. Es hat in anderen Städten und Regionen Deutschlands schon wirklich Todesfälle gegeben aus diesem Mülltonnenbrand. Und ich kann auch hier wieder nur mahnen, bitte halten Sie die Augen auf, wenn Sie also irgendwas entdecken. Melden Sie, rufen Sie die Polizei und dass wir vielleicht solchen Leuten auch mal habhaft werden und die mal ein bisschen erziehen können.
0: Aber nichtsdestotrotz, gut zu wissen, dass Weimar im Ernstfall in guten Händen ist. Herr Wiedemann, vielen Dank für die spannenden Einblicke in die Arbeit der Weimarer Feuerwehr und weiterhin alles Gute für Sie und Ihr Team.
1: Vielen Dank.

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0: Mein Name ist Marcel Schweiber. Ich bin aktiv beim Bürgerenergie Thüringen. Und der Bürgerenergie Thüringen ist heute der Veranstalter dieses Genossenschaftstages. Der Bürgerenergie Thüringen ist der Dachverband von den Thüringer Energiegenossenschaften. Und auch das Thema Energie ist hier heute vertreten. Aber auch noch ganz, ganz viele andere Themen. Und eine Einführung dazu gibt meine Kollegin Ulla und mein Kollege David.
1: Hallo, herzlich willkommen, liebe Genossinnen und Genossen. Es ist nicht der Parteitag oder Genossenschafts... sonst was. Wir sind die Weimarer Genossenschaften plus Verstärkung aus Erfurt, aus Jena und aus ganz Deutschland. Ich darf euch recht herzlich begrüßen im Namen des ganzen Organisationsteams. Das ist die Bürgerenergie Ilmtal EG oder Energiegenossenschaft Ilmtal EG. Das ist die Erzeuger-Verbrauchergemeinschaft Weimar hier mit dem Bioladen. Und das ist die Roh 70, ein bekanntes Wohnprojekt in Weimar, die hier hinten einen Stand haben. Wir haben diesen Tag nun 6 Monate vorbereitet und wir freuen uns wahnsinnig, dass wir es geschafft haben, all die, die heute dabei sind, hier auf den Platz zu bekommen, damit wir euch, ihnen in geballter Kraft zeigen können, was Genossenschaften stemmen können, was man bewegen kann, was man selbst organisiert und mit Eigenleistung hinbekommen kann und das in allen Lebensbereichen, die man sich da nur vorstellen kann. Wir sind überzeugt, dass Genossenschaften eine der geeignetsten Unternehmensformen sind, wichtige Themen und Handlungsfelder von unserer Gesellschaft bürgerschaftlich und selbstorganisiert zu lösen. Und das immer demokratisch strukturiert und immer gemeinwohlorientiert. Und dazu, Sie sehen heute oder ihr seht heute ganz viele verschiedene Lebensfelder. Das ist nämlich die Energie, die mit mehreren Genossenschaften oder auch Vereinen vertreten ist. Das ist das Thema Landwirtschaft, ihr seht es hier links oder rechts. Das ist das Thema Lebensmittelherstellung, Handel, Handwerk. Es ist aber vor allem auch das Thema Wohnen. Wohnen bewegt uns allen, das ist hier hinten die Ecke, das Thema Wohnen. Aber auch das Thema Mobilität mit Teilauto hier vertreten und das Thema Bankenwesen, die Sparda Bank hier hinten auch auf dem Platz zu sehen. Und wir haben uns Verstärkung aus Erfurt geholt zum Thema Kultur. In Weimar gibt es noch keine klassische Kulturgenossenschaft. In Erfurt haben Bürgerinnen und Bürger in einer Genossenschaft das alte Schauspielhaus gekauft. Und ich denke, wir können uns in Weimar hier einiges abschauen. Ich denke ans Volkshaus, aber vielleicht gibt es auch noch andere Orte, die man mit so einer Kulturgenossenschaft vielleicht wiederbeleben oder stemmen könnte. Hier sind neben den Genossenschaften noch einige Vereine vertreten und Initiativen, die alle in unserem Bereich arbeiten, auch meistens gemeinnützig und gemeinwohlorientiert. Also die sind auch alle hier, präsentieren sich, vermitteln Wissen und wollen Löcher in den Bauch gefragt bekommen. Also geht hin, fragt, ob ihr mitmachen könnt, wie ihr mitmachen könnt, was ihr davon habt oder ob ihr euch vernetzen könnt, wenn ihr eigene Initiativen habt. Dass wir das heute so hier auf dem Platz veranstalten können, verdanken wir nicht nur allen Beteiligten hier auf dem Platz, das sind die allerwichtigsten, unsere Genossenschaften, Genossinnen und Genossen, sondern wir bekommen auch finanzielle Unterstützung und zwar von verschiedenen Stellen. Das ist das Bundesministerium für Bildung, Familie, Senioren, Frauen und Jugend mit dem Programm Demokratie leben. Das ist das Thüringer Landesprogramm Denkbund, also auch da geht es sehr um Demokratiebildung. Und es ist das Programm Partnerschaften für Demokratie der Stadt Weimar. All denen danken wir recht herzlich für die Förderung. Dazu kommt eine Förderung von der Stiftung Trias und es kommt eine Förderung der GWG. Das kennen die meisten von Ihnen. Das ist die große Genossenschaft in Weimar, Wohnungsgenossenschaft, die heute leider nicht vertreten sein können wegen Termindoppelungen. Aber auch die haben uns unterstützt und denen danken wir recht herzlich. Jetzt bleibt eigentlich nur noch zu sagen, nutzt ihr kräftig die Angebote, die hier auf dem Platz sind, heute den ganzen Tag bis 18 Uhr, euch zu informieren. Genau, Löcher in den Bauch zu fragen, bei Interesse nach Mitarbeitmöglichkeiten fragen. Und genau, daneben haben wir ein riesen Rahmenprogramm, das seht ihr auch. Das sind verschiedene Angebote, die Agrargenossenschaft hier ganz groß mit dabei. Der Zuckerbäcker, da kann man selber Dinge herstellen vom Projektwerk. Die Bürgermolkerei hat was zum Probieren. Die Sparda-Bank hat ein Planschbecken, da kann man Enten angeln. Und noch vieles, vieles mehr. Wir können hier einen Smoothie selber mit eigener Energie mixen. Also kommt bei uns vorbei, macht mit und fragt vor allem aber auch. Hinweis auf zwei Ausstellungen. Energie in Bürgerhand ist in der Kirche zu sehen und vom Forum Gemeinschaftliches Wohnen eine Ausstellung zum Thema Besser Wohnen, Anders Leben. Auch hier ganz tolle Anregungen aus ganz Deutschland, aber auch aus Weimar. Die RO 70 ist in der Ausstellung auch vertreten. Wir haben den ganzen Tag Live-Musik hier auf dem Platz. Wir haben vier, fünf verschiedene Bands. Die erste steht schon hinter uns, die Alten Hüt, auch eine alte Weimarer Band. Aber es sind alle aus Weimar, die hier heute auftreten. Und ich würde mal sagen, last but not least gibt es hier ein Angebot der Erzeuger-Verbrauchergemeinschaft. Da würde ich ganz kurz an den David übergeben, was es hier gibt, woher das kommt. Und noch ein wichtiger Hinweis, wir haben einen ganz tollen Genossenschaftsquiz, den Stand findet ihr hier hinten. Einfach mitmachen, tolle, interessante Fragen beantworten und schöne Preise gewinnen. Ich darf euch danken, dass ihr hier seid. Es kommen bestimmt noch ganz viele, 16 Uhr noch ein Vortrag von Harald Lesch in der Kirche. Genau, aus meiner Seite vielen, vielen Dank, dass ihr da seid. Und ich gebe noch an den David weiter.
2: Okay. Bleibt mir eigentlich nicht sehr viel zu sagen. Wenn ihr Hunger habt oder Getränke braucht, bedient euch hier in der Mitte, beziehungsweise auch in der Suppenbar hat heute alles geöffnet. Ich wünsche euch viel Spaß. Ich freue mich, dass dieser Tag hier auf die Beine gestellt wurde. An der Stelle auch nochmal tausend Dank an Ulla, weil man glaubt nicht, was in so einem Tag... was an Vorarbeit da reinfließt und wirklich kontinuierliche Vorarbeit. Und es gibt eine Person, die das halt vor allem gestemmt hat. Das warst du, liebe Ulla. Von daher danke dir nochmal. Und von daher, ich gebe nochmal kurz an dich ab, aber von meiner Seite aus schon mal viel Spaß euch heute. Ich wünsche uns einen schönen Tag.
0: Genau, ja, der Dank an Ulla, den hätte ich jetzt auch gerne noch losgeworden. Aber ich habe noch zwei weitere, die mir danken wollen. Das ist einmal der Kirchgemeinde hier, dass wir die Kirche mitnutzen können, dass wir den Platz hier mitnutzen können, auch in der ganzen Organisation. Das hat alles super funktioniert, also vielen Dank dafür. Und zu guter Letzt noch der Hinweis darauf, wir sind auch gefördert von der Deutschen Stiftung für Engagement und Ehrenamt. Also auch da kriegen die Ehrenamtlichen jetzt hier Essen und Trinken bezahlt. Es gibt noch ein kleines Dankeschön auch an Ulla durch diese Förderung. Also auch da nochmal ein riesen Dankeschön und vielleicht auch der Hinweis an alle Aktiven hier, die vielleicht eine Veranstaltung planen. Es gibt die Deutsche Stiftung für Ehrenamt und Engagement und da kann man sich auch hinwenden, wenn man beispielsweise so eine Veranstaltung mitgefördert haben möchte. Also vielen Dank dafür und ich würde sagen, genau, wir übergeben an die Band, an die Musiker und Musikerinnen und wünschen allen einen wunderschönen Tag. Viel Spaß!
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4: Ich wollte die Bank noch unterholen.
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0: 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Am Mikrofon begrüßt Sie Svea Gieske. Schönen guten Morgen. Ja, wir halten Rückschau. Es ist Zeit, dass wir uns den Genossenschaftstag noch einmal zu Gemüte führen. Der eine oder andere ist ja auf dem Herderplatz gewesen. Und ich denke heute zum Zwiebelmarkt, da kann man getrost, der eine oder andere wird ja erst später losgehen, nochmal gedanklich über den Herderplatz gehen.
1: Yeah.

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1: So, von der Bühne aus ist es angekündigt worden, es gibt einen Genossenschaftsquiz, den Geno-Quiz. Und mit wem hier spreche ich jetzt?
2: Ich bin die Ulrike.
1: Ulrike, und was hat's mit diesem Quiz auf sich?
2: Also wir wollen mit dem Quiz die Leute hier noch einmal mehr motivieren, sich die verschiedenen Stände anzuschauen, weil die Fragen sind ein bisschen knifflig und wenn man sie nicht alleine beantworten kann, dann kann man einfach rumlaufen und sagen, okay, Teilauto EG, wie viele Carsharing-Stationen von Teilauto gibt es denn in Weimar? Sind es 3 oder 30? Und vielleicht kriegt man ja da einen kleinen Hinweis dazu.
1: Sehr schön. Das heißt, zu fast jedem Stand, ich lese jetzt mal kurz vor, also es sind 20 Fragen und je eine richtige Antwort und bis 16 Uhr mitmachen und 17.30 Uhr ist die Preisverlosung. Und jetzt lese ich mal so ein paar Fragen vor. Wem gehört eine Genossenschaft? Zweite Frage, welche Rolle spielen Genossenschaften in der Weimarer Republik? Dann kommen wir zum Kulturland. Nein, halt, nächste Frage, die Frage 3. Wie bezeichnet die Kulturland EG ihr Konzept des gemeinschaftlichen Bodeneigentums? Dann Frage 4. Welches der folgenden Gemeinschaftsprojekte gehört nicht zum Portfolio der RO 70? Also da muss man ganz eindeutig zum Stand gehen und nachfragen. Dann Frage 5. Wie viele und welche dauerhaft hauptamtlich Beschäftigten gibt es in der RO 70? Dann kommen wir zu Frage 6. Wie viele Carsharing-Stationen von Teilauto gibt es in Weimar? Ich sage jetzt nicht, zwischen welchen Zahlen man auswählen kann. Frage 7. Wer kann Mitglied der Teilautogenossenschaft werden? Dann wechseln wir in den Energiebereich. Wie viele PV-Anlagen hat die EG Ilmtal EG im Stadtgebiet Weimar installiert? Frage 9. Wie viele Stunden ehrenamtliche Arbeit wurden im Jahre 2025 in der EG Ilmtal geleistet? Dann Frage 10. Welches Tier ist im Weimarer Konsumlogo dargestellt? Frage 11. Wie

viele verschiedene Käsesorten. Biete die Käsetheke des Biomarktes Kirschberg an. Also nicht hier am Herderplatz, oben am Kirschberg. Frage 12. Wie viele regionale Erzeuger beliefern die EVG aus einem Umkreis von 100 Kilometern? Jetzt kommen wir ins Finanzielle. Was zeigt der aktuelle Werbespot der Sparda Bank Berlin? Frage 14. Da sind wir dann schon bei der Kunst und Kultur. Wie kann man sich über den Erwerb von Genossenschaftsanteilen hinaus in das Leben und die Gestaltung des Kulturquartiers einbringen? Frage 15. Wie viele der folgenden Aufgaben übernimmt die Energiewerkstatt? Frage 16. Welche besondere Frucht wird bereits seit Jahrzehnten in Kromsdorf angebaut? Frage 17. Welches Gewerbe ist im ehemaligen Pförtnerhaus des Geländes ansässig? Was ganz Feines. Und das Gelände, um das es geht, das ist das Projektwerk EG Kultur und Gewerbe. Wo steht die Bürgermolkerei Weimar, ist die Frage 18. Und die Frage 19. Für welches Projekt birgt die evangelische Jugend... Für welches Projekt bringt die evangelische Jugend Weimar fast 100 Ehrenamtliche zusammen? Und Frage 20. Wo werden in der evangelischen Kirche in Weimar die meisten Fragen gestellt? So, während der Sendung lese ich die Fragen vielleicht nochmal vor und dann können Sie überlegen, ob Sie die eine Frage sich selbst mal beantworten wollen. Ich finde es sehr lustig. Heute

0: So, auf dem Transparent, auf dem Aussteller, wie immer man das nennt. Kromsdorfer Feldfrische, Erzeugergenossenschaft Weimar-Kromsdorf. Und der ganze Tisch ist ein Blickfang. So, was haben wir denn hier alles?
1: Wir haben hier auf unserem Tisch ausgestellt die ganzen Kulturarten, die wir zum großen Teil anbauen, sind aber auch ein paar dabei, die wir nicht im Anbau haben. Und das geht los mit den klassischen Weizen, Gerste, Roggen, Hafer, Mais, die Ölfrüchte, Sonnenblumen und Winterraps. Und hier drüben die Proteinpflanzen, also Sojabohne, Erbse und Lupine. Und in der Mitte haben wir noch so die Urgetreide, Dinkel, Einkorn und Emmer. Also das sind die, die es schon vor tausenden von Jahren gab. Die gibt es heute immer noch, haben auch so ein bisschen, leben gerade wieder ein bisschen auf, weil mit den Unverträglichkeiten im Weizen und so weiter. Weil die eben, genau, und die haben wir hier mit dabei.
0: Und wir sind ja eine mittlerweile völlig, wie soll man sagen, etwas versaute Gesellschaft. Das heißt, früher war Mehl, hatte so einen leicht gelblichen Ton, heute wird das alles geweißt. Und ich bin mal in der Senfmühle in Hettstedt gewesen und an diesem großen Sieb. Und da ist ein alter Mann gewesen und hat die Qualitäten der Mehlarten erklärt und sagt, was da alles so reinkommt, damit es genau so aussieht, wie das aussehen soll, aber genau, nicht von Natur aus aussieht. Und hier sieht man schon, das ist doch ein bisschen ganz zart andersfarbig.
1: Genau, das ist der Unterschied, weil wir haben hier, wir haben Weizenmehl, wir haben Roggenmehl, wir haben Dinkelmehl und vom Emmer. Und das ist immer einmal normales Mehl und einmal das Vollkornmehl. Und beim Vollkornmehl ist halt die äußere Schale vom Korn mit dabei und deswegen ist auch da die Struktur und eben die Farbe ein bisschen anders.
0: Macht sich das geschmacklich bemerkbar?
1: Ich gehe davon aus, also ein richtiges Vollkornbrot schmeckt schon intensiver als normales, ja.
0: Wo werden denn diese alten Getreidesorten wie Dinkel und Emmer, habe ich noch nie gehört, wo werden die denn angebaut?
1: Also Dinkel ist mittlerweile relativ bekannt. Also das ist auch, wenn man zum Bäcker geht, Dinkelbrötchen gibt es eigentlich überall.
0: Aber ich habe sie noch nie auf dem Feld gesehen.
1: Haben wir auch schon angebaut. Aber das ist eben stark schwanken und der Verbrauch vom Dinkel ist in Deutschland nicht so hoch. Also das ist... und das schwankt ganz dolle. Mal wird Dinkel gesucht, dann bauen ganz viele an und im nächsten Jahr wieder nicht. Und deswegen ist das wie immer so wie so ein Zyklus. Und das ist nicht so wie beim Weizen, wo eigentlich jedes Jahr ein großer Verbrauch da ist. Genau.
0: Nun sag mir was zu diesem sehr, sehr beeindruckend aussehenden Emmer.
1: Genau, Einkorn und Emmer, das ist auch so ein Urgetreide. Und das ist eben über die Jahre verloren gegangen, weil eben die Ertragsfähigkeit nicht so gut ist wie bei einem Weizen. Hat aber von den Eigenschaften her eigentlich auch ein sehr gutes Getreide und lebt halt jetzt so ein bisschen wieder auf, hat halt so ein Nischendasein. Also das ist jetzt nicht, dass das jetzt so in dem Umfang angebaut wird wie Dinkel oder sogar Weizen.
0: Und wenn man das anschaut, dann sieht es aus wie die Urform der Gerste mit ganz langen Grannen.
1: Genau, das gibt es aber auch beim Weizen auch. Also beim Weizen haben wir auch immer das normale, praktisch den normalen Weizen und es gibt hier auch den Weizen mit Grannen dran. Also da sind immer oben diese Verlängerungen, die Gerste ganz typisch hat. Gibt es aber auch beim Weizen. Also und der Durum, auch die Sonderform vom Weizen, das ist Hartweizen, der für die Nudelherstellung benötigt wird, der hat eben auch diese Grannen dran.
0: Also es ist richtig was zum Angucken. Ein sehr, sehr schöner Stand. Ja. Wie wird der Stand angenommen? Wie kommen die Leute? Was interessiert sie?
1: Naja, der erste Blickfang sind natürlich die Spielgeräte. Das ist ganz klar, was die Kinder anzieht. Aber wenn die Familien dann mal da sind, dann schweift der Blick der Eltern dann doch mal hier rüber. Und dann wird festgestellt, was man noch nicht kennt oder dann doch irgendwoher schon mal gehört hat. Genau.
0: Dankeschön. Bitte. Okay.

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0: Auf deiner Schürze steht Zuckerbäckermeister. Schmückst du dich da mit fremden Federn oder bist du das schon?
1: Genau so ist es. Das sind fremde Federn heute. Ich bin nur als Aushilfe hier am Stand. Der Zuckerbäckermeister Robert Gölzner ist hier hinter mir und ich helfe ihm heute einfach nur. Ja.
0: Und du hast unanständig schöne Dinge und wir gucken einfach mal, was du hier unter der Glasglocke hast. Magst du mir dazu was erzählen?
1: Ja, hier gibt es so kleine Törtchen. Wir haben Erdbeer, Mango, Schoko, Nougat, alles ganz lecker rein. Die kann man in der Milchhofstraße kaufen oder heute hier verkosten.
0: Und wenn du das heute vertretungsweise oder als Aushilfe anbietest, hast du das auch alles selbst mal gekostet? Weißt du, wovon du sprichst?
1: Ich weiß sehr wohl, wovon ich spreche, weil ich auch im Projektwerk in der Milchhofstraße sitze. Und natürlich, wenn ich einen kleinen Hunger habe, zwischendurch auch mal rübergehe und mir so ein Törtchen hole. Und gerade den Baumkuchen kann ich sehr empfehlen. Der kann so manche schlechte Laune vertreiben.
0: Wie ist der Zulauf, der Zuspruch?
1: Sehr unterschiedlich, aber immer gut eigentlich. Also,
0: ihr guckt hier ganz gespannt zu. Was wird denn hier gemacht? Was ist das?
2: Bonbons und Lollis.
0: Magst du das? Magst du Bonbons und Lollis? Wie oft muss die Mama Wünsche erfüllen diesbezüglich, Lollis und Bonbons?
3: Ja, nicht so oft, würde ich jetzt sagen. Eher Schokolade, das ist eher.
0: Aber alles gefährliche Sachen.
3: Ja.
0: So, habt ihr denn schon mitgekriegt, aus deiner Beobachtung, was macht er denn da?
3: Ich glaube Bonbons. Mit Himbeergeschmack und was war noch?
2: Pfefferminz.
0: Hast du mitgekriegt, was er macht? Ich habe nicht aufgepasst. Kannst du es mir sagen?
2: Bonbons.
0: Der macht Bonbons? Okay.
2: Mit Pfefferminz und Erdbeere.
3: Himbeeren.
0: Okay.
4: Ziehen manchmal eigentlich natürlich mit dem Pfefferminz, um das zu vermischen. Zu beiden mit Temperatur.
0: So, und ich sag mal in der Zwischenzeit, was hier liegt. Hier liegen Lollis mit Erdbeergeschmack, Mango, Himbeere. Und das sieht so schön aus alles.
4: Die Luft, die eingearbeitet wird, die reflektiert natürlich durch das Licht anders und deswegen hat man Zucker drauf.
0: Ja, ich höre mal ein bisschen zu, was du den Leuten erzählst. Was machst du denn hier Komisches? Das sieht aus, als ziehst du Lachsschinken in die Länge und...
5: Carpaccio. Zucker-Carpaccio wird's, nein. Erdbeer-Minzbonbon mit gekochter Zuckermasse und Erdbeerfruchtpulver drin und getrocknete Minze.
0: Und warum lässt das Zeug sich so zerren?
5: Das hat jetzt noch eine Temperatur von 80 Grad.
0: Okay.
5: Bei 40 ist es meistens fest, also man hat ein Temperaturfenster zum Verarbeiten so von, ich sag jetzt mal 60 oder 70 bis 50 Grad.
0: Das ist aber interessant, deshalb schmilzt das, wenn man es lange genug im Mund hat, löst sich es dann langsam auf. Nicht nur wegen des Speichels, sondern auch wegen der Wärme im Mund.
5: Ich denke nur wegen dem Speichel. Die Wärme, wir haben ja keine Schokolade hier. Die Schokolade schmilzt dann bei 26 Grad, das geht dann eher im Mund. Aber die Bonbons sind wirklich zum Weglutschen. Das sind Hartkaramelle hier. Da sollte man nicht drauf beißen.
0: Wie viel braucht man denn für einen Lolli oder für einen Bonbon? Ich sehe, du rollst hier wie bei der Knete und dann kommst du aber mit der Schere und schneidest Teile.
5: Ja, solange wie die Zuckermasse weich ist, kann man die mit der Schere schneiden. Wenn ich das jetzt ziehe, wird es immer dünner. Dann zerreißt es irgendwann, aber dann ist es wirklich hauchdünn. Wenn der Bonbon fest ist, dann wird er gehackt. Dann geht das mit der Schere nicht mehr, weil die Schere einfach nicht durchkommt. Also dann nimmt man ein Messer, hackt das weg, aber so im weichen Zustand kann man Kissen schneiden. Und ich sag jetzt mal, die Lolligröße, das kommt ganz drauf an. Wird es ein großer Lolli, wird es ein kleiner Lolli, dann kann man mehr oder weniger Masse nehmen.
0: Und damit der Teig oder wie immer du da die Masse weich bleibt, bekommt die eine Rotlichtbestrahlung.
5: Das hilft auf jeden Fall bei 20 Grad Außentemperatur, das Zeitfenster zum Verarbeiten zu verlängern. Genau, also man versucht, die Zuckermasse auf Temperatur zu halten. Es darf nicht zu heiß werden, aber 70 Grad wäre gut. Die großen Bonbon-Manufakturen, die haben meistens beheizte Tische, wo die Zuckermasse drauf gerollt wird. Das Rotlicht funktioniert auch. Aber der Wind, der heute hier draußen bläst, der kühlt es halt doch relativ schnell ab.
0: Und bist du selbst anfällig für deine Süßigkeiten? Das heißt, wie oft und wie viel isst du?
5: Na, Süßigkeiten soll man ja nicht essen, davon soll man nicht leben, das muss man genießen. Und probieren gehört dazu. Ich muss wissen, wie es schmeckt. Also ich weiß ungefähr, wie viel Fruchtpulver ich dran geben kann. Je mehr ich dran gebe, klar, umso intensiver wird es. Aber wenn es zu wenig ist, kann man noch ein bisschen was nachjustieren. Und dann sollte man halt, bevor die Masse komplett fest ist, bevor man das nicht mehr machen kann, probieren. Und dann gibt es so 1,5 Gramm Bonbon zum Lutschen. Und wenn ich genug habe davon, dann geht der auch schon mal.
0: Es sieht aus wie Edelsteine, wie kleine Edelsteine. Ich wünsche dir viel Erfolg und viel Zuspruch. Und wenn ich gucke, auch den Altersdurchschnitt, sozusagen das Sicherheitskommando in Form von Eltern steht hinter den Kleinen und die sind völlig fasziniert.
5: Von jung bis alt, also wer das nicht kennt, wie Bonbons hergestellt werden, der bleibt auf jeden Fall erstmal stehen.
0: Ich danke dir.
5: Schönen Tag. Danke.
0: Dankeschön. Soweit ist es schon. Hometrainer auf dem Herderplatz.
6: Ja, das ist ein Smoothie-Bike. Ich wusste bis vor Woche auch noch nicht, was das eigentlich ist. Es ist völlig immobil, aber man kann mit dem Fahrrad-Effekt einen leckeren Smoothie kreieren.
0: Und das heißt, unsere, es ist eigentlich eine Reha-Station.
6: So könnte man es auch nennen, aber also, es ist vielleicht auch eine innovative Idee. Man könnte das ja auch an normaler Fahrräder als Aufsatz dran bauen. Dann könnte man eben nach der Bergfahrt sich oben dann die Prämie gönnen. Genau.
0: Wer hat denn dieses grandiose Teil gebaut?
6: Das habe ich, weiß ich nicht. Ich weiß, die EVG nutzt das hier. Ob das ihr eigenes, weiß ich auch nicht. Man kann die auch ausleihen. Es gibt auch im Internet die Möglichkeit, solche Geräte auszuleihen.
0: Sehr schön. Jetzt gehe ich mal hier ran und nehme das Geräusch auf. Uta, ich folge dir. Dieses wunderbare Teil, wo habt ihr das denn her?
3: Ich kann es dir nicht sagen. Ich nehme an, es ist ausgeliehen. Ich weiß es auch nicht.
0: Hast du selbst schon drauf gesessen?
3: Ja, ich habe es vorhin ausprobiert.
0: Und was hast du
3: gemacht? Ich finde es erstaunlich schwergängig. Was? Ich habe großen Respekt vor den Kindern, die das hier so hinkriegen.
0: Und was hast du gesmoothied?
3: Ich habe einen Banane, Spinat und Kiwi-Smoothie gemacht.
0: Sehr schön, ich bin begeistert. Gutes sollte man sofort probieren, in Klammern, und auch möglichst selber machen.
3: Und auch selber machen, genau. Und ja, so machen wir das.
0: Es ist einfach große Klasse, was ihr macht. Danke.
3: Ja, gerne.
0: So, wo ist denn der Radler? Magst du mir jetzt mal noch sagen, wie war es denn auf diesem Hometrainer?
7: Gut.
0: Ja? Und du kostest das jetzt gar nicht? Ach, du hast gerade was Süßes von diesem leckeren Stand im Mund, ein Bonbon.
8: Hallo, hier ist der Jens Sturm. Ich bin Vorstand in der Energiegenossenschaft Ilmtal EG und bin heute hier auf dem Herderplatz in Weimar mit betreue unseren Stand und führe viele interessante Gespräche.
0: Das heißt, es wird sehr gut angenommen und die Leute sind mit Neugier beladen.
8: Ja, absolut. Also wir sind sehr positiv überrascht über die Resonanz. Also die vielen Genossenschaften, die das hier organisiert haben, hat sich auf jeden Fall gelohnt. Und wir haben ganz viele Leute, die gezielt auch zu uns an den Stand kommen und danach fragen, wer seid ihr, was macht ihr, was macht ihr, was kann man bei euch tun?
0: Ich habe jetzt eine ganz spannende Sendung gehört, leider nachts um 3 auf dem Deutschlandfunk. Und da ging es darum, der größte Energiefresser mittlerweile weltweit sind die Speicher für die Datenspeicher, für die Computer und sonstige Technologie, ja, die KI. Und die haben mittlerweile eigene Kraftwerke, ja. Gaskraftwerke. Das heißt, das ist der größte Energiefresser. Die tragen maßgeblich zur Erderwärmung bei. Für wen produziert ihr denn letztendlich die Energie?
8: Ja, wir produzieren den Strom möglichst auch für den regionalen Verbrauch. Also wir haben viele Anlagen, gerade auf Dächern von zum Beispiel Wohlfahrtsverbänden, wo wir schauen, dass wir auch einen Großteil des erzeugten Stroms direkt vor Ort verbrauchen.
0: Das heißt kurze Wege, keine Überlandleitungen.
8: Das ist das große Ziel, aber wir haben auch große Freiflächenanlagen, in die wir investieren. Dort ist es nicht so einfach, der Strom muss natürlich transportiert werden.
0: Mhm. Inwieweit habt ihr denn wirklich Einfluss auf das, was ihr macht? Ich formuliere das bewusst so. Das heißt, es gibt ja immer die großen überregionalen Spielregeln, an die man sich zu halten hat, die Vorgaben machen. Wie funktioniert das bei euch?
8: Ja, Einfluss, also wir müssen uns nach Recht und Gesetz richten und bewegen uns mit den Anlagen im Wesentlichen innerhalb des EEG-Gesetzes. Und das ist eine Herausforderung. Aber ich sag mal, dadurch, dass wir regional agieren und auch die Genossenschaft durch die fast 600 Mitglieder regional getragen ist, haben wir auch viel Know-how gebündelt, um uns in diesen zunehmend komplexer werdenden Materie auch bewegen zu können.
0: Die Menschen, die bei euch aktiv sind, also nicht nur Fördermitglieder, sondern aktiv, sind das Ingenieure, die dann auch schon wieder noch einen Zentimeter weiterdenken und mit an der Weiterentwicklung beteiligt sind? Oder seid ihr erstmal nur in Anführungsstrichen dabei, existierende Technologie für euer Projekt nutzbar zu machen?
8: Also wir haben ganz viele kluge Köpfe und haben, ich gehe kurz zurück, wir haben 2012 gegründet und das Gründungsteam bestand wirklich schon aus Technikern, Betriebswirtschaftlern, teilweise Wissenschaftlern, Politiker waren dabei, also eine ganz bunte Mischung, ganz viele Kompetenzen und ja, worauf, wenn wir investieren, wir verwalten inzwischen, also unsere Mitglieder haben uns fast 4,5 Millionen Euro anvertraut in Genossenschaftsanteilen. Das ist eine hohe Verantwortung und natürlich müssen wir da auf, in erprobte Geschäftsmodelle, in erprobte Technik investieren. Also wir haben zwar schlaue Köpfe, aber wir können die Technik nicht neu entwickeln.
0: Wir reden immer davon, neue Energiequellen zu erschließen und wir brauchen noch mehr und mehr. Auch wenn ihr selbst Energie produziert, welche Rolle spielt denn in eurem Denken und in eurer Arbeit Energieeinsparung?
8: Ja, das ist Energieeinsparung soll eigentlich immer vor dem Neuerzeugen kommen. Aber das Thema ist nicht, in unserem Geschäftsmodell enthalten. Es gibt so Themen, die immer mal hochploppen. Energieeinspar-Contracting, so ein schönes Wort, aber das ist schon, hat eine extrem hohe Komplexität. Da haben wir uns noch nicht rangewagt. Und es hängt eben wirklich sehr stark damit zusammen, was ich gesagt hatte. Also wir haben eine hohe Verantwortung, das Geld, was uns die Mitglieder anvertraut haben. Und wenn es eben im Bereich erneuerbare Energien zu erzeugen, da sind die Herausforderungen so groß und so riesig. Also wir ersetzen damit ja fossile Energie. Und das ist eines der Hauptziele, was wir auch in der Genossenschaft haben. Und ich sag mal, daran richten wir uns aus.
0: Dankeschön.
8: Ja, sehr gerne.
0: So, auf eurem Aufhänger transparent steht Kulturlandgenossenschaft. Unter Kulturland muss ich mir was vorstellen?
7: Dass wir Kulturlandschaften, lebensfrohe Kulturlandschaften erschaffen und Bürgerinnen und Bürger einladen, sich daran zu beteiligen.
0: Was verbirgt sich dahinter? Hat das was mit Essen, weil hier liegt Kürbis, kann man ja auch dem Herbst zuordnen, liegt eine gelbe Beete? Oder Kulturland hat ja auch, wenn man das Wort so hört, denke ich immer, es ist kultiviert worden. Kultiviert ihr Wildnis oder was macht ihr da?
7: Wir kaufen landwirtschaftliche Fläche für kleine Biobetriebe, und zwar deutschlandweit, nicht nur in Thüringen, und stellen die diesen Betrieben dann dauerhaft und ich würde sagen eigentumsähnlich zur Verfügung.
0: Und wo habt ihr euren Sitz?
7: Unser Sitz ist in Niedersachsen, in Hitzacker.
0: Wie ist der Zuspruch?
7: rege. Also wir haben insgesamt jetzt mittlerweile 3600 Mitglieder ungefähr und sind jetzt im Jahr Nummer 13 seit unserer Gründung.
0: Und wenn ihr hier jetzt diesen Stand habt, wie sind hier die Reaktionen? Sind die Leute neugierig oder kosten die nur und gehen weiter?
7: Also ich muss sagen, bisher gab es ja gar keinen Käse. Hier steht auch Käse für die Hörerinnen und Hörer. Und bisher kommen die Leute nur her und sind sehr interessiert. Und es gibt meistens Menschen, die sich dann vielleicht beteiligen wollen oder so. Es gibt aber auch Leute, die vielleicht Interesse haben und eigene Flächen haben und mich dann ansprechen, ob man da vielleicht zusammenkommen könnte und die Kulturland vielleicht für diese Betriebe Flächen kaufen könnte.
0: Wenn du selbst dabei bist, hast du ein Stück Kulturland? Bist du damit involviert oder engagierst du dich in Anführungsstrichen nur?
7: Nee, ich bin Mitarbeiter bei der Kulturlandgenossenschaft seit 5 Jahren, war aber schon vorher Genosse. Also ich fand das schon vorher cool und habe dann damals für eine kleine solidarische Landwirtschaft bei Leipzig ein kleines Stück Land quasi dann, wenn man so will, ideell gehört mir auch ein kleines Stück Land, habe einen Genossenschaftsanteil damals gezeichnet als Student.
0: Und ihr bewirtschaftet das selbst oder macht das dann eben diese irgendein landwirtschaftlicher Betrieb?
7: Genau, das machen unsere Partner und Kooperationsbetriebe. Das sind mittlerweile 56 Stück an der Zahl. Und die sitzen, wie gesagt, deutschlandweit und das sind alles Ökolandbauern, die vom Demeter, zertifizierten Demeter-Betrieb über Biolandbetrieb bis hin zur Solawi alles Mögliche machen. Aber wichtig ist, dass sie halt Ökolandbau machen. Genau.
0: Da wünsche ich euch weiterhin viel Erfolg. Dankeschön.
7: Ja, Dankeschön.

0: Sie sind bei Radio Lotte, Sie hören das Sektfrühstück. Wir halten Rückschau auf den Genossenschaftstag auf dem Herderplatz. Und ich habe nicht nur mit denen, die da mit Ständen anwesend waren, gesprochen, sondern auch mit, Spaziergängern, Interessierten. Wie gefällt es Ihnen hier?
1: Na, mir gefällt es ausgesprochen gut. Es ist jetzt ganz tolles Wetter zum Beispiel, damit fängt alles an. Hier auf dem Herderplatz ist eine super Stimmung. Und es ist total interessant zu sehen, wie viele unterschiedliche Themen und Ziele so von Genossenschaften verfolgt werden. Ne? Also sehr inspirierend, ich finde das sehr schön hier.
0: Sind Sie selbst in irgendeiner Genossenschaft auch Mitglied?
1: Ja, ich bin in einer Wohnungsgenossenschaft Mitglied. Und von daher habe ich mit dem Thema Wohnen ein bisschen zu tun. Aber wie gesagt, die Vielfalt dessen, was man durch gemeinschaftliches Tun und gemeinschaftliches Handeln und sich organisieren auf die Beine stellen kann, ist beeindruckend.
0: Dankeschön. So, und jemanden, der bei Radio Lotte als Stimme auch präsent ist. Ihr seid hier oder du bist hier auf dem Herderplatz. Was hat dir das heute gegeben?
2: Es ist auch für jemanden, der in Weimar viel unterwegs ist, immer wieder spannend zu sehen, wie viele verschiedene Genossenschaften es gibt. Man hat ganz viele nicht auf der Karte. Und natürlich fand ich es jetzt spannend, dass Harald Lesch in der Kirche gerade mal so ein bisschen den Themenrahmen, aus dem man ihn so kennt, verlassen hat und mal das Thema Genossenschaft in einen ganz breiten und sehr spannenden Kontext erklärt hat. Insofern ist das einfach wieder schöner Input und man trifft natürlich ein Stück weit die Stadt und neue Leute dazu. Und das hat ja Harald auch gesagt, ne? Eine Genossenschaft ist ein toller Ort, wo sich Leute mit gemeinsamen Interessen demokratisch finden können. Und das ist allein schon eine tolle Erkenntnis für den Tag.
0: Dankeschön. Warum sind Sie hier auf dem Genossenschaftstag? Was interessiert Sie hier?
3: Ich habe gerade tatsächlich nur Freunde getroffen hier, weil mir gesagt wurde, dass sie hier sind. Ich wusste gar nicht, dass er ist.
0: Gut, und was haben Sie bis jetzt mitgekriegt, außer Ihren Freunden und dieser wunderbaren Spielecke?
3: Ich bin wirklich vor 2 Sekunden gekommen.
0: Wunderbar, danke. Was interessiert euch hier am Genossenschaftstag? Was gibt euch das?
4: Wir haben hier in der Kirche gesungen und interessieren schon der Gemeinschaftsgedanke. Und auch der Ehringsdorf-Chor ist ja ein Gemeinschaftsprojekt von der Passt es gut rein. Und
0: seid ihr selbst irgendwo in einer Genossenschaft unabhängig vom Chor jetzt engagiert?
5: Ich selber nicht, aber ich bin da schon in Beobachtung und bin da interessiert.
0: Schöne Formulierung. Wie ist das bei euch? Ich weiß, ihr singt. Was interessiert euch am Genossenschaftstag?
6: Vor allem sind wir hergekommen durch den Chor. Mhm. Und,
0: hat ja auch was Genossenschaftliches.
6: Ich meine, in Weimar fühlt sich oft an wie so eine Genossenschaft, weil man viele Leute kennt, mit vielen Leuten ins Gespräch kommt. Und hier auf dem Herderplatz ist es halt einfach schön, wenn so viele nette Leute da sind.
0: Dankeschön. Ja, warum sind Sie auf dem Genossenschaftstag?
7: Ja, wir kommen aus Sachsen-Anhalt und haben einen Tagesausflug nach Weimar gemacht.
0: Bevor morgen der große Knall kommt.
7: Ja, aber was wir nicht hoffen wollen.
0: Was interessiert Sie am Thema Genossenschaft?
7: Alternative Energien und alles so, was so ein bisschen in andere Richtung geht.
0: Dankeschön.
7: Ja, bitte.
0: So, jetzt frage ich euch mal, ihr seid zum Genossenschaftstag hier. Was interessiert euch am Genossenschaftstag?
8: Tatsächlich habe ich den Beitrag bei Radio Lotte gehört und deswegen bin ich hier, um mich vor Ort zu erkundigen.
0: Das heißt, ihr seid selbst noch nicht irgendwo Mitglied?
8: Nein.
0: Gut, danke. Ja, okay. Und außer Harald Lesch, der ist ja nur in Anführungsstrichen ein Fürsprecher. Aber hier draußen ist ja eine Menge los. Hast du dir was angeguckt?
9: Na, bisher schaue ich mir mit einem Kumpel und seinem Sohn die Events hier an. Genau, wir haben jetzt schon gerade... Ich werde gerade beobachtet hier. Wir haben gerade Smoothie getrunken, das heißt...
0: Ein selbstgetretenes.
9: Selbstgetretenes, genau. Das heißt, da gab es ein Fahrrad mit so einem Mixer und dadurch musste man selber Kraft anwenden, um das Obst klein zu kriegen. Das war sehr witzig zu sehen und da sieht man mal, wie viel Kraft es kostet, so einen Mixer zu betreiben.
0: Sehr spannend. Heißt, das schafft ihr euch jetzt für zu Hause an, dann ist das Kind stillgestellt und ihr habt immer Smoothie.
9: Also ich habe kein Kind, ich gehöre nicht zusammen.
0: Kann man sich ja ausleihen.
9: Kann man sich ausleihen, das Kind, okay.
0: Bist du selbst Mitglied in einer Genossenschaft?
9: Nein.
0: Und wäre das aber was, was du dir in welcher Art hier jetzt auch immer vorstellen könntest?
9: Habe ich mir noch nicht überlegt, muss ich mir Gedanken machen, ja.
0: Okay, danke dir. Ja. Tschüss. Ihr habt gerade Sämer reingekriegt, die ihr irgendwo hinwerfen dürft.
10: Ja, super.
0: Finde ich sehr gut. Warum seid ihr auf dem Genossenschaftstag?
10: Um mal zu informieren. Ich bin jetzt von den drei Genossenschaften.
0: In welchen?
10: Erzeuger,
0: Verbraucher?
10: Genau, Erzeuger, Verbraucher und was war's noch? Konsum und Teilauto.
0: Das heißt, du bist eine überzeugte Genossenschaftlerin?
10: Ja, genau, ja? Das kann man so sagen. Ja.
0: Warum? Was es ist für dich das, was dich antreibt, dich daran zu beteiligen?
10: Es ist eine Gemeinschaft, wo doch viele die gleichen Interessen haben wie man selbst. Und das schweißt zusammen dann auch. Gell?
0: Dankeschön.
10: Na, bitte.
11: Ich bin ehrlich gesagt heute auf dem Genossenschaftstag, weil ich gesungen habe im Chor in der Herderkirche. Ich habe mitgesungen mit dem Chor und ja, habe da viel Freude gehabt und unterhalte mich jetzt gerade tatsächlich über Genossenschaft mit meiner Chorgenossin.
0: Und du bist seit vielen, vielen, vielen Jahren, glaube ich, in mehreren Genossenschaften.
12: Ja, ich habe die EVG mitgegründet, ja, bin Gründungsmitglied, als wir damals noch den Verein gegründet haben und später in die Genossenschaft umgewandelt haben, war ich mit dabei. Mich interessiert das Thema sehr, wir haben auch gerade drüber diskutiert und ich habe auch mitgesungen.
0: Genau. Und das Singen hat auch was Genossenschaftliches. Wir leben in Zeiten, die sehr fragwürdig sind, überall wird gestrichen, also gespart. Weggespart, rationalisiert, wie auch immer. Erschwert das die Arbeit der Genossenschaften oder weckt das das Bewusstsein der Menschen?
12: Ich denke sowohl als auch. Also ich denke, dass also beide Elemente eine Rolle spielen. Und aber auch, wie Harald Lesch schon gesagt hat, das muss, also dass die, was an Schwierigkeiten gibt, soll ja durch die Genossenschaften oder möchten die Genossenschaften ausräumen. Und das bringt sie natürlich auch voran.
0: Das Thema Genossenschaft aus eurer Sicht, wäre das ein Thema für den Schulunterricht, dass man in gehobeneren Klassen darüber diskutiert und das Bewusstsein weckt? Oder als Arbeitsgemeinschaft zumindest?
12: Also sehe ich so. Also, das, also einmal haben wir das Thema Demokratie, ja, was in die Schulen gehört. Und da gehört aus meiner Sicht auch also so eine Genossenschaft dazu. Und wenn ich auch unterschiedliche Gesellschaftsordnungen betrachte, auch wie Harald Lesch das vorhin gesagt hat, ist natürlich so ein genossenschaftlicher Weg ein machbarer Weg. So, und das gehört mit auch in die Schule, denke ich.
0: Dankeschön. Was interessiert euch am Genossenschaftstag?
8: Tatsächlich habe ich den Beitrag bei Radio Lotte gehört und deswegen bin ich hier, um mich vor Ort zu erkundigen.
0: Ja. Das heißt, ihr seid selbst noch nicht irgendwo Mitglied?
8: Nein.
0: Gut, danke. Bitte. Möchtest du was sagen? Außer ein fröhliches, die Schokolade schmeckt und das Eis schmeckt und das Smoothie auch. Saßt du auf dem Smoothie-Fahrrad mit dem Papa? Gut, nicken sieht man nicht im Radio, ist aber in Ordnung. Danke. Sie kommen jetzt vom Vortrag von Harald Lesch und von der Diskussion, aber unabhängig davon, was interessiert Sie am Thema Genossenschaften? Oder hat Sie nur Harald Lesch interessiert?
13: Also um ganz ehrlich zu sein, in erster Linie hat uns Harald Lesch interessiert. Und es war eine überzeugende Veranstaltung.
0: Mhm. Ja. Und haben Sie ein inneres Verhältnis zu Genossenschaften?
13: Also bisher, um ehrlich zu sein, nicht. Aber ich glaube, das könnte auch Anstoß sein, das Thema doch nochmal auch individuell neu zu bewerten.
0: Dankeschön.

0: Sie sind bei Radio Lotte, Sie hören das Sektfrühstück. Wir halten Rückschau auf den Genossenschaftstag.
1: Ulla, ist Petrus Genossenschaftsmitglied?
2: Ich glaube ja. Oder alle Genossen und Genossinnen haben gestern ihre Suppe ausgelöffelt und dadurch ist einfach schönes Wetter geworden.
1: Pass auf, halten wir einfach nochmal ganz kurz Rückschau. Wie war euer Vorlauf? Wann habt ihr angefangen für diesen doch sehr, aus meiner Sicht, sehr beeindruckenden Genossenschaftstag?
2: Ich glaube, die allererste Idee habe ich irgendwann mal letztes Jahr mit Marcel im Herbst gesponnen und ich glaube, das erste Treffen hat im Dezember oder im Januar stattgefunden, wo das Orga-Team aus der Energiegenossenschaft Ilmtal, RU 70 und uns getroffen hat.
3: Vor einer Demonstration. Ist das hier, müssen wir noch irgendwas aufmachen, dass sie durchkommen? Warte mal, wir müssen nur noch mal schnell gucken gehen.
1: Okay. Also im Prinzip ist der Genossenschaftstag noch nicht ganz zu Ende und dann marschiert hier, man hört die Rufe, eine Demo gegen Rechtsextremismus, gegen Faschismus durch.
4: Okay. Den Rest, ja.

0: Das Geräusch eben, das war vom großen Backerfahrzeug von der Landwirtschaft. Ein imposantes Fahrzeug. Da hing an Kletterschlingen ein kleiner Korb, in dem die Kinder den ganzen Tag schaukeln konnten. So, dem Stress sind keine Grenzen gesetzt. Wir waren gerade im Interview und da musstet ihr nochmal aufspringen, weil gerade eine Demo durchgegangen ist. Also sie ist nicht durchgegangen, sie ist durchgelaufen. So, schauen wir nochmal. Nachdem also alles zurechtsortiert war, wann stand für euch fest, dass ihr das macht, wirklich macht?
1: Wir haben tatsächlich am Anfang noch überlegt, weil die EVG ja auch die Jubiläumsfeier letztes Jahr gemacht hat.
2: Vor zwei Jahren war es gewesen.
1: Und die wussten noch, was für ein Aufwand dahinter steckt. Und wir mussten uns in die Augen gucken und sagen, wir helfen uns gegenseitig. Und haben dann gesagt, dann machen wir es jetzt auch. Ja, wir helfen uns gegenseitig, jeder trägt ein bisschen dazu bei. Obwohl man natürlich jetzt auch wieder Ulla auf die Schultern klopfen muss. Man sieht es nicht, aber ich tue es auch. Die hat wirklich doch einen sehr großen Teil der Arbeit jetzt auch wieder gestemmt von der Organisation.
0: So, und dann muss man dazu Menschen animieren, weil die kommen ja zum Teil von doch etwas weiter her, dass sie wirklich sagen ja und dass sie dann auch kommen, zuverlässige Partner dann sind. Ist es schwer, Leute für den Genossenschaftstag zu gewinnen? Also von Genossenschaften?
2: Es ist schwer, Menschen zu finden, in die Orga mitzugehen, aber es ist nicht schwer nachher bei der Umsetzung. Also heute waren ja so viele rumgewuselt von allen Genossenschaften, die einfach mit angepackt haben, die hier morgens um 8 auf dem Platz standen, auch wenn die das ganze Jahr sonst nicht aktiv sind, aber da standen sie da, weil wir einfach einen Aufruf gemacht haben. Wer hat helfende Hände und kann morgens um 8 hier stehen?
0: Und wenn ihr den Tag heute Revue passieren lasst, hat das dem entsprochen, was ihr euch vorgestellt habt, was ihr euch erhofft habt?
1: Also für mich total. Wir sind ja noch nicht fertig. Wir haben ja noch dann unser Genossenschaftsfest jetzt im Anschluss, wo ich auch hoffe, dass sich wirklich noch viele dazu gesellen und dann mit uns hier sitzen und den Tag ausklingen lassen. Einfach mal feiern, dass wir auch so viel machen als Genossenschaften. Aber ja, ich war total zufrieden. Von Anfang an war hier wirklich viel los. Es war einfach super. Es hat super viel Spaß gemacht irgendwie, auch wenn es anstrengend war. Aber Wetter hat mitgespielt. Die Stimmung fand ich auch total schön. Rundum gelungen.
0: Und was wir hier gerade hören, der Traktor fährt jetzt langsam weg. Es ist kein E-Mobil, eindeutig. Ja, Ulla, dein Resümee?
2: Ja, also wenn ich hier sehe, was hier für Menschen da waren, die vorbeigelaufen sind, die lange verweilt sind, die gefragt haben, also kann ich auch nur Marcel zustimmen, wirklich großer Erfolg. Mal schauen, ob er nachhalt, aber ich denke ja. Also es waren so viele Menschen da, hatten wir, glaube ich, noch nie, die wirklich dieses Interesse gezeigt haben. Auch in der Kirche nachher der Vortrag, die Ausstellungen wurden wie ich es gehört habe, sehr gut besucht. Also ja, es scheint großes Interesse da gewesen zu sein und ich freue mich total darüber.
0: Man sagt ja immer, nach so einer Veranstaltung ist vor der Veranstaltung. Wann ist die nächste? Nächstes Jahr oder in 5 Jahren?
1: Naja, wir haben eben gerade schon den Spaß gemacht. Ich bin zu Ulla gegangen und habe gesagt, naja, hier so Kleinigkeiten, wir könnten ja hier noch ein bisschen, ich sag mal, den Aufbau ein bisschen anders gestalten beim nächsten Mal dann. Und dann haben wir uns auch noch angeguckt und erstmal, lass uns den Tag erstmal rumbekommen und dann gucken wir mal.
2: Genau, Harald Lesch hat ja vorgeschlagen, dass wir am besten wöchentlich Genossenschaftstage feiern sollten. Ich glaube, das werden wir nicht machen, wobei ja gesagt wurde, jeden Sonntag ist hier ein großes Fest in der Kirche, auch ein Gemeinschaftsfest. Ja, ich glaube, wir lassen es ausklingen, dann werden wir da Resümee ziehen und werden uns wieder tief in die Augen gucken und dann entscheiden, ob in 1, 2 oder 5 Jahren.
0: Ich kann nur sagen, herzlichen Dank. Ich bin seit heute Morgen um 11 dabei gewesen, was ich mitgekriegt habe. Und für mich war es sehr beeindruckend. Dankeschön.
2: Danke dir auch.
1: Dankeschön.
3: Ja. Ob wir alle Preise haben.
1: Ach so. Nee, es sind nicht alle jetzt da gewesen.
3: Nee, die werden kontaktiert.
4: Also eins sind wir losgekommen.
0: Ja, das war's. Das Sektfrühstück auf Radio Lotte. Heute mit einem Rückblick auf den Genossenschaftstag. Der war sehr reichhaltig und in der nächsten Zeit gibt es auch nochmal die Wiederholung des Vortrags von Harald Lesch. Jetzt wünsche ich Ihnen erstmal einen schönen Sonntag. Gucken wir mal, was das Wetter Ihnen heute noch so zu bieten hat. Die Wiederholung der Sendung gibt es am kommenden Donnerstag um 16 Uhr. Am Mikrofon verabschiedet sich, danksagend für Ihre Aufmerksamkeit, Svea Geske.
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Nein. Ich wusste, die Frauen rufen Nein, die Männer rufen Ja. Okay, der frauenfeindliche Spruch geht so. Literarische Übersetzungen sind wie Frauen. Das ist erstmal noch nicht frauenfeindlich. Zumindest in unseren Kreisen. Also bei extremen Emanzen ist auch das frauenfeindlich. Aber literarische Übersetzungen sind wie Frauen. Die Schönen sind nicht treu. Und die Treuen sind nicht schön. Ich möchte mich bei allen schönen, treuen Frauen entschuldigen. Der Spruch ist nicht von mir. Aber er hat mir geholfen, diesen Text zu übersetzen.

In Weimar ist Zwiebelmarkt. Die ganze Altstadt ist eine große Festmeile. Überall werden kunstvoll geflochtene Zwiebelzöpfe angeboten. Und wer Zwiebelkuchen mag, kommt in diesen Tagen voll auf seine Kosten. Weimar feiert und wir wollen uns mit diesem Gottesdienst auf Radio Lotte auch hineinbegeben in die Feststimmung. Und die Zwiebel darf auch bei uns heute eine Rolle spielen. Dazu sage ich herzlich willkommen. Mein Name ist Peter Gümbel und ich bin Pfarrer im Sprengel Weimar West. Neben mir sitzt Alexander Wojnow mit seinem Akkordeon. Wir laden Sie ein, diesen Gottesdienst mit uns zu feiern, mitzusingen oder einfach die Melodien und Texte auf sich wirken zu lassen. Wir feiern diesen Gottesdienst im Namen des Vaters, des Sohnes und des Heiligen Geistes. Amen. Unsere Hilfe steht im Namen des Herrn, der Himmel und Erde gemacht hat. Lassen Sie uns gemeinsam singen Nummer 452 im evangelischen Gesangbuch Nummer 452, die Strophen 1 und 2 und 5. Er weckt mich alle Morgen.

bete für uns mit Worten des 116. Psalms. Das ist mir lieb und kostbar, dass der Herr meine Stimme und mein Flehen hört. Denn er neigte sein Ohr zu mir, darum will ich mein Leben lang ihn anrufen. Stricke des Todes hatten mich umfangen, ich kam in Jammer und Not. Aber ich rief an den Namen des Herrn, ach Herr, errette mich. Unser Gott ist barmherzig, wenn ich schwach bin, so hilft er mir. Herr, du hast meine Seele vom Tode errettet, mein Auge von den Tränen, meinen Fuß vom Gleiten.

Weimar feiert Zwiebelmarkt. Die Stadt ist voller Leute. Viele sind von weit mit Bussen angereist. Die Pensionen und Hotels sind ausgebucht. Die Händler freuen sich auf gute Umsätze. Die Schausteller bieten ihre Attraktionen an. Wir suchen Abwechslung, Zerstreuung und Lebensfreude, die wir mit anderen teilen. Möge diese Lebensfreude alle Menschen erreichen, die sich danach sehnen, etwas Leichtigkeit und Zuversicht im Alltag zu erleben. Dass wir aus den festlichen Tagen uns etwas erhalten von dem Gefühl, das Leben besteht nicht nur aus Problemen. Wir haben auch Grund zur Freude. Und das darf ausstrahlen. Große Feste sind Ausnahmesituationen sicher. Aber ein fröhliches Gesicht und ein herzliches Miteinander müssen keine Ausnahmen sein. Das würde uns viel öfter gut tun. Dazu helfe uns Gott. Herr, erbarme dich.

Herr, ich spüre deine Gegenwart im Wind, im Regen und in der Sonne. In der Schönheit der Erde sehe ich dich. Vom Nebel über den Feldern am Morgen bis zu den Lichtern der Stadt zur Nacht. In meiner Umwelt bist du zugegen, in jedem freundlichen Gesicht. In der Macht der Machtlosen sehe ich deine Schöpfung. Was zählen dann wir? Du hast uns geschaffen nach deinem Bilde und hast uns einen kleinen blauen Planeten anvertraut. Einen Planeten mit Pflanzen, Tieren und Mitmenschen. Herr, mein Gott, wie groß ist dein Name unter uns Menschen. Amen. Lassen Sie uns singen, Nummer 324 im evangelischen Gesangbuch. Nummer 324, die Strophen 1 bis 4 und 7, ich singe dir mit Herz und Mund.

lese uns aus der Bibel, aus dem 4. Buch Mose, dem 11. Kapitel. Und das Volk wanderte mit Mose durch die Wüste. 40 Jahre dauerte die Wanderung von Ägypten bis ins gelobte Land. Und das Volk klagte, dass es ihm schlecht gehe. Und sie weinten und sprachen, wer wird uns Fleisch zu essen geben? Wir denken an die Fische, die wir in Ägypten umsonst aßen, und an die Kürbisse, die Melonen, den Lauch, die Zwiebeln und den Knoblauch. Nun aber ist unsere Seele matt, denn unsere Augen sehen nichts als das tägliche Manna. Denn wenn bei Nacht der Tau über das Lager fiel, so fiel das Manna mit darauf, und das Volk lief hin und her und sammelte und zerrieb es und kochte es in Töpfen. Als nun Mose das Volk weinen hörte, alle miteinander und einen jeden in der Tür seines Zeltes, da verdross es ihn. Und Mose betete zu Gott und sprach, warum bekümmerst du deinen Knecht? Warum legst du die Last dieses ganzen Volkes auf mich? Warum soll ich es tragen wie ein unmündiges Kind? Woher soll ich all das nehmen, was sie sich zu essen wünschen? Ich vermag das Volk nicht weiter zu tragen, es ist mir zu schwer. Aber Gott sprach, sammle 70 Menschen aus dem Volk, die Älteste sind, und bringe sie zur Stiftshütte und stelle sie vor mich. Dort will ich von deinem Geist auf sie legen, und sie sollen die Last des Volkes mit dir tragen, dass du es nicht allein tragen musst. Wort des lebendigen Gottes, Gott sei Lob und Dank. Von dem nun schon begonnenen Lied Ich singe dir mit Herz und Mund Nummer 324 singen wir nun noch die Strophen 12, 13 und 15.

Nur ein einziges Mal kommt die Zwiebel in der Bibel vor. Das ist erstaunlich. Denn diese eine Stelle im 4. Buch Mose, die ich gerade gelesen habe, verrät uns ganz nebenbei zweierlei. Zum einen, die Zwiebel ist ein uraltes Gemüse. Die Zwiebel gab es schon im alten Ägypten und stand sogar selbstverständlich auf dem Speiseplan der hebräischen Sklaven. Zum anderen, das versklavte Volk sehnt sich auf der Wanderung durch die Wüste, die ja eine Wanderung in die Freiheit war, nach diesem Gemüse zurück. Natürlich war es ihnen nicht möglich, in den 40 Wüstenjahren Gärten anzubauen und Zwiebeln zu ernten. Deshalb mussten sie darauf verzichten und von dem leben, was ihnen der Himmel schenkte, Manna. Aber der Gedanke an die Zwiebeln aus Ägypten ist verlockend. Und so dürfen wir davon ausgehen, dass das biblische Volk später im gelobten Land, sobald man wieder Gärten hatte, auch Zwiebeln anbaute und erntete. So alt ist die Zwiebel und so beliebt war dieses Gemüse. Überhaupt liest sich diese sehnsuchtsvolle Klage, was es alles auf der Wanderung nicht gibt, wie die Erinnerung an ein herbstliches Erntedankfest. Da wird von Kürbissen, Melonen, Lauch, Knoblauch und eben Zwiebeln berichtet. Vielleicht gab es schon im alten Ägypten einen Zwiebelmarkt, wer weiß. Aber auf der Wanderung durch die Wüste ist das nur noch eine Erinnerung an alte Zeiten. Das Schwere der Sklavenarbeit scheint vergessen. Die ganze Ungerechtigkeit und Willkür, der man in Ägypten ausgesetzt war, scheint nicht mehr so schwer zu wiegen. Das Volk denkt nur noch daran, was es jetzt nicht mehr gibt. Mose ist frustriert. Er hat mit großem Risiko die Befreiung des versklavten Volkes angeführt. Man hat Wunder erlebt. Mose hat Gottes Gegenwart mehrmals deutlich gespürt. Gilt das alles nichts mehr? Was ist los? Mose hört nur noch Gemecker. Das Volk sitzt in den Zelten und klagt, weil es keine Zwiebeln gibt. Mose ist am Ende seiner Geduld. Das ist doch alles nicht zum Aushalten. Wie soll er das ertragen? Mose will nicht mehr. Mose betet. Mose lädt seinen ganzen Frust und seine Resignation bei Gott ab. Und die Lösung, die Gott ihm anbietet? Auf die Zwiebeln muss das Volk noch warten. Die können sie erst wieder im gelobten Land, in ihren eigenen Gärten anbauen. Da ist in der Wüste nichts zu machen. Aber Gott sieht, dass es für Mose zu schwer ist. Mose kann nicht die ganze Last tragen, die ihm da aufgebürdet wird. Deshalb werden 70 Älteste ausgewählt, die mit Mose zusammenarbeiten sollen. Was sollen sie tun? Sie müssen sich die Klagen anhören. Sie müssen trösten. Sie müssen die Niedergeschlagenen aufrichten. Sie müssen wieder neuen Mut wecken. Sie müssen Vertrauen in den langen Weg wecken. Sie haben viel zu tun. Die Lösung ist nicht einfach, dass die Sehnsucht erfüllt wird. Es wird nicht einfach wieder so wie früher. Das geht nicht. Sie haben noch einen Weg vor sich. Aber die Klagen ernst nehmen, die Sehnsucht verwandeln in eine Sehnsucht nach einer Zukunft und diesen Weg dorthin aktiv gestalten, das ist die Lösung. Daran möchte ich gern denken, wenn es mir das nächste Mal so geht und ich mir Dinge wünsche, die gerade unerfüllbar sind. Dann will ich an die Zwiebeln in der Bibel denken. Dieser unerfüllbare Wunsch des Volkes auf der Wüstenwanderung. Und dass dieser Wunsch nicht erfüllt werden kann. Nicht gleich, nicht dort, wo sie sind. Auch mein Wunsch kann nicht gleich erfüllt werden. Nicht ohne, dass ich dem Weg vertraue. Ich brauche Menschen, die mir Mut machen. Menschen, die auch meine Klagen anhören und mich wieder aufrichten. Und die mir sagen, es liegt noch ein weiter Weg vor uns. Aber du musst nicht alles allein tragen. So wünsche ich uns allen Menschen zur Seite, die zuhören können. Menschen, die aushalten und mitertragen, dass die Sehnsucht in dir groß ist und im Moment unerfüllbar ist.
Menschen, die dir Mut machen, dem Weg vor dir zu vertrauen und Schritt für Schritt weiterzugehen. Amen. Und wir singen von dem Lied Nummer 369 im evangelischen Gesangbuch Nummer 369, Wer nur den lieben Gott lässt walten, die Strophen 1, 2, 4 und 7.

0: Ich möchte für uns ein Gebet sprechen. Gott, wir danken dir für alle Zuversicht, die du uns schenkst, für gute Gemeinschaft, für ein fröhliches Miteinander und für Zeiten des Lachens und Feierns. Wenn auch solche Tage, an denen wir unbeschwert sein können, herausragen aus dem Alltag, so zeigen sie uns doch, dass unsere Herzen in den Momenten gestärkt werden, in denen wir uns keine Sorgen machen, sondern das Leben freundlich zu uns ist. Lass dieses Gefühl ausstrahlen auf die Tage, die nun kommen. Lass Vertrauen immer wieder neu wachsen. Vertrauen in das Gute im Menschen und Vertrauen auf das gute Ziel, zu dem du uns führen willst. Lass uns auf dem Weg zu diesem Ziel nicht müde und mürrisch werden. Lass uns an die Schwierigkeiten nicht verzweifeln. Gib uns Kraft, die Hindernisse zu überwinden und mit den einfachen Mitteln, die uns zur Verfügung stehen, das Beste daraus zu machen. Gib uns einen offenen Blick nach vorn und nimm uns den kummervollen Blick zurück. Schenke uns Sehnsucht nach einer guten Zukunft und weniger Sehnsucht nach dem, was vergangen ist. Und sei bei allen, die ihren Weg bedrückt gehen, die unter den Lasten des Alltags zusammenbrechen und nicht mehr weiter wissen. Hilf uns, dass wir füreinander da sein können und die Lasten gemeinsam tragen. Vater unser im Himmel, geheiligt werde dein Name, dein Reich komme, dein Wille geschehe, wie im Himmel, so auf Erden. Unser tägliches Brot gib uns heute und vergib uns unsere Schuld, wie auch wir vergeben unseren Schuldigern. Und führe uns nicht in Versuchung, sondern erlöse uns von dem Bösen, denn dein ist das Reich und die Kraft und die Herrlichkeit in Ewigkeit. Amen. Und Gott segne uns und behüte uns. Er lasse sein Angesicht leuchten über uns und sei uns gnädig. Und er wende sein freundliches Angesicht uns zu und schenke uns seinen Frieden.
1: Amen, Amen, Amen.
0: Damit verabschieden wir uns von Ihnen. Diesen Gottesdienst feierte mit Ihnen Alexander Woinow und Peter Gümbel. Wir wünschen Ihnen einen schönen Sonntag und eine gute neue Woche.

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1: Und damit hallo und herzlich willkommen zum Wochenrückblick hier bei Radio Lotte Weimar. In den nächsten 2 Stunden hören Sie die besten Beiträge aus der letzten Woche zusammengefasst.

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1: Was wächst eigentlich direkt vor unserer Haustür und was davon kann man tatsächlich essen? Jana Simalczek kennt die Antwort. Die gebürtige Weimarerin studierte einst am Bauhaus Architektur. Heute ist sie Wildkräuterexpertin, Künstlerin und Selbstversorgerin. Dabei beschäftigt sie sich mit fast vergessenen Pflanzenwissen und gibt Workshops. Zum Beispiel rund um die Hagebutte. An der Stelle aber erstmal einen schönen guten Morgen, Jana.
2: Guten Morgen.
1: Ja, du hast uns zu unserem Interview einmal leckere Sachen mitgebracht. Das habe ich auch so noch nie erlebt. Was genau hast du dabei?
2: Also ich habe am Telefon haben wir besprochen, was wir machen. Dann haben wir gesagt, ach, dann machen wir doch gleich ein schönes Hagebuttenfrühstück. Das heißt, es gibt hier Croissants mit Hagebuttenmarmelade, einen Joghurt mit Birnen und Hagebuttenpulver, einen Hagebuttentee und einen Hagebuttenoxymel.
1: Sieht auch sehr lecker aus und sehr schön kredenzt. Als Wildkräuterexpertin bietest du ja unter anderem auch Hagebutten-Workshops an. Was genau passiert da und welche Menschen machen damit?
2: Also wir gehen tatsächlich sammeln. Also wir sammeln Hagebutten, wir sprechen über die Hagebutte und über die verschiedenen Wildrosensorten und was man damit machen kann. Wir gehen dann anschließend rein und bereiten tatsächlich selber etwas zu. Also ich zeige verschiedene Anwendungsmöglichkeiten und einen Hagebutten-Essig machen wir direkt vor Ort, so mit nach Hause nehmen. Und Pulver auch. Also das heißt, es gibt ein kleines Skript, wir sammeln, wir verarbeiten und wir kosten natürlich. Und wir gestalten auch etwas. Das heißt, wir machen, ich habe auch eins mitgebracht, so ein Hagebuttenherz, das man sich entweder hinhängen oder hinstellen kann. Da ich auch Künstlerin bin, gibt es immer einen gestalterischen Anteil auch.
1: Okay, bei deinen Naturführungen willst du ja auch altes oder vermittelst du altes Pflanzenwissen, das vor wenigen Generationen noch selbstverständlich vorhanden war. Woher nimmst du dieses Wissen?
2: Also ursprünglich nehme ich dieses Wissen tatsächlich von zu Hause, von meinen Urgroßeltern, Großeltern und Eltern mit und hatte das aber auch vergessen. Also wie jeder junge Mensch oder viele junge Menschen wollte ich erstmal in die Welt hinaus und in die Städte hinein. Das habe ich auch gemacht und habe 10 Jahre in Wien gelebt und war dann eines Tages zu einer Kräuterwanderung in Thüringen und stellte fest, ich weiß das meiste. Und das, ich fand das damals ganz normal. Ich habe gedacht, das wissen doch alle.
1: Ja, meistens wird dann solches Wissen von den Großeltern noch irgendwie an ihre Kinder und dann von den Kindern, also von der Mama oder vom Papa, dann an die Kindeskinder, also Kinder weitergegeben. Meistens oder manchmal ist es vielleicht so, dass man auch solches Wissen dann ganz zufällig findet. In einer Kiste, in Omas Tagebuch oder ein Rezeptbuch. War das bei dir ähnlich oder?
2: Ich habe neulich festgestellt, ich habe von jedem meiner Ahnen irgendein Ding. Mhm. Also ich habe von meiner Großtante Rezeptzettel in ihren Büchern. Ich habe von meinem Großvater ein Kräuterbuch, also ein Gewürzbuch mit und seinen Mörser, den er immer verwendet hat. Also ich habe von meiner Urgroßmutter, die hat mir tatsächlich noch einen großen Löffel in die Hand gedrückt, bevor die hatte sehr lustigen Humor, bevor sie gestorben ist. Also es war wirklich so, ich gebe jetzt den Löffel ab. Also die mochte ich sehr, die hatte immer einen lustigen Atom und den besitze ich auch noch. Also so, es gibt von jedem meiner Ahnen irgendwie ein Stück in meiner Küche oder in dem, was ich benutze, in den Büchern, was auch so Spuren sind, die bei mir gelandet sind.
1: Ja. Und du bezeichnest dich ja auch so als Selbstversorgerin. Wie weit geht das denn im Alltag tatsächlich?
2: Also ich bin keine extreme Selbstversorgerin, aber ich baue sehr gerne mein eigenes Gemüse an und ich sammle wirklich mittlerweile viel Wild. Das heißt, Tee ist komplett, also Kräutertee sind bei mir komplett aus eigener Sammlung und da habe ich auch viele verschiedene und mir Mischungen angewöhnt. Also was wir heute trinken ist Hagebutte, Thymian, Apfelstückchen.
1: Oh, so Wahnsinn. Schmeckt sehr gut. Und du gehst dann so deine Runde dann durch den Wald oder wie kann ich mir das vorstellen?
2: Also ich lebe mittlerweile in einem winzigen Dorf in Kottenhain mit nur 20 Einwohnern. Das heißt, wir haben rundherum sehr viel Grün und wir haben sowohl im Ort als auch rundherum viel Möglichkeit zu sammeln. Und ich habe das aber auch von Weimar aus. Also man kann von Weimar aus sehr gut sammeln, also Richtung Tiefort, Richtung Ettersburg, überall. Also es ist die Handstraußregel auch überall erlaubt, wo kein Naturschutzgebiet ist. Und das heißt, ich sammle eigentlich auf Spaziergängen. Also das heißt, ich bewege mich draußen und nehme was mit. Und ich mache... Also das ist tatsächlich ein Vorteil der heutigen Zeit gegenüber früher, da ich nicht muss und darf, mache ich nur 5 Gläser Marmelade von einer Sorte und nicht 50. Dafür mache ich dann aber 15 oder 20 verschiedene.
1: Genau. Gibt es so einen Geheimtipp, wo man am meisten findet? Oder wo das sind die Hotspots quasi?
2: Ne, das kommt wirklich drauf an, was man sucht. Also das ist tatsächlich, also die Vegetation ist sehr unterschiedlich. Also die ist auch dort in Kottenhain zum Beispiel sehr anders als wieder hier. Also das stellt man erst fest, wenn man sammelt, welche Pflanzen es wo gibt. Also wenn du mich jetzt fragen würdest, was du suchst, dann könnte ich sagen, ja, das findest du da dort. Also,
1: was vermittelst du den Leuten denn bei deinen Veranstaltungen außer konkrete Pflanzenkenntnisse?
2: Also Pflanzenkenntnisse, aber ich beschäftige mich auch damit, wie Natur und Rhythmen, Jahreszeiten uns quasi unterstützen können. Also wirklich, also Stressabbau runterfahren, aber auch spiegeln können. Also ich habe so eine kleine Leidenschaft für Pflanzenbotschaften. Das ist so ein bisschen Pflanzenpoesie gemischt mit, also humorvoll einfach zu sagen, was kann ich von der Pflanze lernen? Weil Pflanzen wachsen immer in ihr höchstes Potenzial, egal wo sie stehen, selbst dann Löwenzahn in der Pflastersteinritze. Und ich mag das sehr gern, dann so kleine, humorvolle, aber auch ein bisschen ernst gemeinte Botschaften zu vermitteln und auch zu sagen, Rhythmus durch die Natur und durch die Jahreszeiten zu kriegen und dem auch zu folgen, auch im eigenen Leben mit den Dingen, die man tut, mit den Dingen, die man isst, ist auf jeden Fall wohltuend.
1: Deine Leidenschaft für wilde Pflanzen schlägt sich bei dir ja auch künstlerisch nieder, in Texten und Illustrationen. Was genau machst du da?
2: Also aus der Architektur kommt bei mir noch das Handzeichnen. Okay. Ich habe es noch richtig gelernt. Ich habe in Wien im Architekturbüro noch mit der Hand gezeichnet. Das ist letzte Generation Oldschool. Und ich zeichne mittlerweile Pflanzen und was man draus machen kann. Das heißt, ich habe 2 Kalender. Einen Jahreskalender mit Bäumen und Sträuchern und einen Geburtstagskalender. Und da gibt es nicht nur die Pflanze gezeichnet, sondern gleichzeitig dann immer auch das, was man draus machen kann. Also Rezepte, also Flaschen, Kuchen. Also im Geburtstagskalender gibt es immer einen wilden Kuchen, eine wilde süße Idee und ein wildes Getränk. Und dann auch die Rezepte dazu von Pflanzenpaten.
1: Und wir haben ja schon vorher auch schon mal, um zur Information kurz reingeschaut in die Kalender. Das sieht auch sehr detailliert gezeichnet aus. Man merkt halt wirklich, dass du das noch per Hand, also dass das handgezeichnet ist, dass das noch richtig oldschool, dass das noch richtig Handwerk ist. Sieht herrlich aus.
2: Dankeschön.
1: Bitteschön.
2: Also es funktioniert auch erst, seitdem ich gefühlt so meinen Kopf aufs Papier bringe, inklusive dem Text. Also dass ich nicht nur zeichne, sondern auch mit der Hand beschrifte. Und das ist so ein bisschen eine Art Wimmelbild in Schwarz-Weiß.
1: Aber du hast schon von vornherein ungefähr im Kopf, was du genau zu Papier bringen möchtest.
2: Nein.
1: Okay.
2: Ich habe die Pflanze im Kopf und fange dann an, mich mit der Pflanze zu beschäftigen.
1: Ach so.
2: Also es ist wirklich, die Blätter, es sind auch wirklich meine Blätter aus dem Notizblock. Also die sind auch unverändert. Die entstehen sozusagen im sich beschäftigen, manchmal auch über mehrere Schritte hinaus. Mhm. Also dass ich zwischendurch Pausen mache und dann denke, ja okay, was fehlt da noch, was muss da noch dazu? Also ja, dann entsteht immer so eine Seite, die eine Geschichte eigentlich über eine Pflanze erzählt, das Wissen dazu und was man daraus machen kann.
1: Quasi wie das Buch, das man dann wieder bei der Oma findet oder dergleichen.
2: Genau, so ähnlich, ja, stimmt.
1: Du hast lange Jahre als Architektin gearbeitet. Jetzt dreht sich alles um Wildkräuter und dein Projekt Fabelhafte Flora. Wie kam es zu der Fokussierung auf das Thema?
2: Also da müsste ich jetzt weit ausholen, weil das waren mehrere Stufen. Also ich gehöre zu den Menschen, die, wenn sie irgendwie einen Schicksalsschlag ereilt oder irgendwas im Leben passiert, dann auch das Leben verändern. Und da war von der Architektur weg, damals schon hin zum Design und dann zum Coaching, hatte ich einen Skiunfall.
1: Ah,
2: okay. Genau. Dann habe ich mein Kind bekommen, meine wunderbare Tochter. Also mittlerweile sind wir eine großartige Patchwork-Familie, aber ich war lange alleine. Und die hat mich nach Thüringen zurückbefördert, weil mit ihr wollte ich einfach ihr die Wurzeln weitergeben. Und hier habe ich dann eben erstmal jahrelang auch als Coach gearbeitet und Organisationsentwicklerin. Aber ich habe da schon mit Pflanzen gearbeitet, mit Führungskräften, weil ich wusste, deswegen bin ich zurückgekommen. Ich bin zurückgekommen, um die Natur hier mit meinem Kind zu teilen, aber auch für mich wieder zu haben und auch mehr draußen zu arbeiten. Und ich habe dann zum Teil eben auch mit Führungskräften draußen gearbeitet. dann auch das Glück gehabt, für Thüringen Forst zu arbeiten, in der Organisationsentwicklung und Visionsentwicklung. Und das war immer so ein Parallel, die zweite Website, das Nebending. Und letztes Jahr war ich schwer krank. Und wie viele Menschen lag ich dann im Bett und habe gedacht, also wie viel Lebenszeit hat man, was wollte ich schon immer machen? Und ich habe zusätzlich auch im Bett liegen zu zeichnen angefangen. Mhm. Also man kann nicht den ganzen Tag lesen und so. Und irgendwie muss auch was raus aus einem, statt immer nur rein. Und dann war es wie ein 100%. Es war so ein schrittweises Hingehen. Aber letztes Jahr ist dann die Entscheidung getroffen, wann will ich es denn machen, wenn ich es nicht jetzt einfach mal wirklich versuche.
1: Und das Prinzip bei deinen Coachings ist raus aus den Büros, rein, also rein in die Natur und nach draußen.
2: Genau, also Coachings mache ich wirklich nicht mehr, aber okay. Ich flechte die Erfahrung aus den Coachings natürlich mit in die Pflanzenarbeit ein, weil ich festgestellt habe, also auch durch die Krankheit, es ist für mich so, dass ich das Gefühl habe, wenn man mit den Menschen was Schönes macht, also wenn man wirklich was Schönes macht und was mit den Händen macht und was Schönes ist, dann kommt man tatsächlich ja automatisch aus allem raus und ist einfach danach gestärkt und glücklich, da muss man gar keine Gedanken wälzen, um sich mal wirklich rauszubegeben.
1: Und fühlt sich dann auch geerdet.
2: Und fühlt sich, ja, geerdet oder eben auch gut genährt oder eben auch, also es wird viel gelacht. Also ich, mein Lieblings, also ich mache sehr gern Schüttelbutter zu Kräuterwanderungen und es ist immer wieder so schön zu sehen, weil man muss dann Schlagsahne mit Kräutern in einem Glas ganz doll schütteln, wie lustig das aussieht und dass alle sich wirklich jedes Mal kaputt lachen, das Ergebnis super ist, aber eben auch der Moment dann zu gemeinsamer Freude führt. Ja.
1: Auf welche Projekte, Workshops und Kreationen von dir dürfen wir uns denn in der nächsten Zeit freuen und wo kann man sich darüber informieren?
2: Also ich habe vor, den Winter mit zu nutzen. Also erstmal gibt es nächsten Samstag nochmal einen Wiederholungstermin Hagebutten-Workshop in Kortenhain und drumherum für alle Zwiebelmarktflüchtlinge. Ein ruhiger Ort, um die Natur zu genießen. Und genau, man kann ja nur entweder mitfeiern oder flüchten. Es gibt nur zwei Varianten an dem Wochenende.
1: Dazwischen gibt's leider
2: nichts. Genau. Deswegen habe ich mir gedacht, ich mache dann da einen Workshop. Dann bin ich die Woche drauf, bin ich tatsächlich in Tiefenkoben zum Apfelmarkt und habe einen kleinen Stand. Ich zeichne live Äpfel und habe meine Kalender dabei. Und danach wird es noch auf jeden Fall einen Wurzelworkshop geben, um Wurzeln zu graben und mit Wurzeln zu arbeiten. Und genau, das ist jetzt der nächste Plan.
1: Großartig. Ja, vielleicht schauen wir beim nächsten Spaziergang durch, weil mal tatsächlich ein bisschen genauer hin, was so am Wegesrand wächst. Jana Simalczyk, vielen Dank für das Gespräch und für den etwas anderen Blick auf die Pflanzenwelt von unserer Haustür.
2: Sehr, Dankeschön. Sehr gerne.

0: with the seat back. 100 Jahre Berufsfeuerwehr Weimar. Dieses Jubiläum wurde am vergangenen Wochenende mit einem großen Tag der Feuerwehr gefeiert. Anlass genug, zurückzublicken. Wie hat sich die Feuerwehr in Weimar in diesen 100 Jahren verändert? Was gehört heute zu ihren Aufgaben und wie arbeiten Berufsfeuerwehr und freiwillige Feuerwehr zusammen? Darüber spreche ich jetzt mit Carsten Wiedemann, dem Wehrführer der Freiwilligen Feuerwehr Weimar Mitte. Ja, herzlich willkommen bei uns im Studio.
1: Guten Morgen, auch von mir herzlich willkommen.
0: Herr Wiedemann, beim großen Tag der Feuerwehr am Wochenende wurde einiges aufgeboten. Was waren denn Ihre persönlichen Highlights dieser Veranstaltung?
1: Ah, das lässt sich nicht mit einem Wort sagen. Also eigentlich das ganze Programm rund um den Tag. Sicherlich der große Einmarsch der Fahrzeuge mit der Vorstellung der ganzen Feuerwehrfahrzeuge. Aber auch die Modenschau, die ich moderiert habe, die Kameraden aus allen Feuerwehren Weimars und Kameradinnen, nicht zu vergessen natürlich, präsentiert haben, die doch ein sehr großer Erfolg war, wie wir da finden. Und deswegen also ein ganz rundum gelungener Tag für alle.
0: Da wollten ja so Uniformen und Schutzanzüge oder Schutzausrüstung im Wandel der Zeit präsentiert. Was war denn da Ihr Lieblingsstück gewesen?
1: Ach ja, auch da ist es wieder so, ein Lieblingsstück gibt es eigentlich nicht. Ein sehr Lieblingsstück gehasst und geliebt ist dieser Chemikalien-Schutzanzug, der also wirklich sehr große Fitness vom Träger erfordert und der sehr umständlich zu handeln ist und wo man spezielle Lehrgänge braucht. Das ist schon so ein kleines Highlight, ja.
0: Und gefeiert wurden 100 Jahre Berufsfeuerwehr in Weimar. Seit wann gibt es denn eigentlich die freiwilligen Feuerwehren hier bei uns?
1: Also die meisten freiwilligen Feuerwehren sind zwischen 140 und 170 Jahre alt. Die Freiwillige Feuerwehr Weimar Mitte wurde 1859 gegründet. Der eine oder andere Historiker streitet sich da noch ein bisschen, aber wir gehen immer von diesem Datum aus, sodass wir also in 8 Jahren das 175-Jährige feiern könnten der Freiwilligen Feuerwehr Mitte. Die Ortsteile sind etwas jünger, die sind jetzt so bei 135 und bis 150 Jahre. Also doch schon recht lange Zeit.
0: Und Sie sind seit mehr als 40 Jahren bei der Freiwilligen Feuerwehr. Was hat Sie damals anfangen lassen und was lässt Sie bis heute weitermachen?
1: Ach, der Anfang war eigentlich ein Zufall. Mein Schulfreund hat eben da bei der Feuerwehr angefangen und ich wollte eigentlich damals zu den Polizeihelfern, aber da hatte sich dann niemand gemeldet und dann bin ich dann eben, weil die Freunde, wie das eben so ist, dann bei der Feuerwehr gelandet und habe es bis heute nicht bereut. Es macht immer noch Spaß, mit anderen Verrückten, Gleichgesinnten Hilfe zu leisten, aber eben auch in der Freizeit Spaß zu haben, seine Freizeit zu verbringen. Wir sind ja nicht nur bei Feuerwehreinsätzen oder Ausbildung zusammen, wir sind eine recht eingeschworene Gemeinschaft. Das ist eigentlich im Allgemeinen so in den Feuerwehren oder auch in den Freiwilligen Feuerwehren, sodass das eigentlich ein Teil des Lebens wird.
0: Wie bekommt man Freiwillige Feuerwehr, Beruf und Privatleben unter einen Hut? Was passiert, wenn der Alarm zu völlig unpassenden Zeiten losgeht?
1: Also unter einen Hut, am besten man heiratet eine Frau, die auch bei der Freiwilligen Feuerwehr ist, so habe ich das gemacht. Und Beruf und Feuerwehr ist nicht immer ganz einfach unter einen Hut zu bringen. Die Arbeitgeber müssen schon Verständnis aufbringen, auch wenn sie den Arbeitsausfall erstattet bekommen von der jeweiligen Gemeinde, den der Feuerwehrmann quasi dann hat. Aber es gibt natürlich Tätigkeiten, dann kann ich eben nicht zum Feuerwehreinsatz gehen. Deswegen sind wir ja auch immer recht viele Leute und sind bestrebt, auch viele Leute zu werben für die Feuerwehr, sodass wir also mögliche Ausfälle auch kompensieren und ersetzen können. Das klappt in der Regel ganz gut. Tagsüber ist es häufig so, dass die Freiwilligen Feuerwehren natürlich Probleme haben, die Einsatzbereitschaft zu gewährleisten.
0: Ja. Auf jeden Fall. Wie sieht es denn bei der Feuerwehr mit dem Nachwuchs aus? Und welche Rolle spielt dabei die Jugendfeuerwehr?
1: Also mit der Nachwuchsarbeit oder mit dem Nachwuchs im Allgemeinen sind wir im Moment sehr zufrieden. Wir haben in allen 7 Freiwilligen Feuerwehren der Stadt Weimar Nachwuchsabteilungen, Jugendfeuerwehren. Wir nehmen gerne Mädels und Jungen noch auf ab dem 8. Lebensjahr in die Reihen der Jugendfeuerwehr. Es gibt dort ein reges Leben mit auch bunten Programmen, die sich natürlich auch nicht nur um Feuerwehr drehen. Und die Jugendfeuerwehren sind natürlich unser größter Faktor, um Nachwuchs zu generieren. Auch wenn dann viele Jugendliche ab einem gewissen Alter möglicherweise nicht mehr so aktiv oder beruflicherseits woanders hingehen, in andere Städte ziehen. Aber die größte Reserve ist quasi der Nachwuchs für uns, ist für unsere Feuerwehren, natürlich.
0: Mhm. Wie halten sich Feuerwehrfrauen und Feuerwehrmänner für ihren anstrengenden Beruf fit? Gibt es da spezielle Sportprogramme?
1: Also die Berufsfeuerwehrmänner halten sich schon von Berufswegen extra fit und sind ständig im Sportraum und haben Sporthallenzeiten hier, gerade auch in der Stadt Weimar, das ist im Allgemeinen so. Und bei den Freiwilligen Feuerwehren, wir haben also in unseren Ausbildungsplänen Dienstsport verankert. Wir spielen Volleyball, wir gehen schwimmen, wir gehen auch mal laufen und wir versuchen im Allgemeinen einigermaßen fit zu bleiben. Ja.
0: Mhm. Weimar hat mit Stadtschloss, Anna-Amalia-Bibliothek und anderen historischen Gebäuden besonders viel Kulturgut. Ist die Feuerwehr auf Brände in solchen Gebäuden speziell vorbereitet?
1: Ja, auf jeden Fall. Also wir sind im Laufe der Jahre, und das geht den Feuerwehren im Allgemeinen so, mit den Aufgaben immer wieder gewachsen. Und speziell nach dem Brand der Anna-Amalia-Bibliothek genau. Hat das ja nochmal einen riesengroßen Lernprozess gegeben. Die Stadt Weimar ist Vorreiter in dem Kulturgutschutz, was der ehemalige Kollege der Berufsfeuerwehr, der Ralf Seber, der ja immer noch im Stadtschloss ehrenamtlich tätig ist und sich dort als Sicherheitsfachkraft bemüht, mit ins Leben gerufen. Inzwischen schaut sich halb Deutschland und Teile der umliegenden Länder quasi die gute Vorarbeit von uns ab und eifern uns nach. Also wir auch, und technisch sind wir gerüstet für Großschadenslagen. Die Feuerwehr Weimar ist gut aufgestellt.
0: Da gab es ja neulich einen relativ größeren Einsatz, wo zwei Gebäude explodiert sind. Was war da für eine, das war eine besondere Herausforderung, denke ich mal, da aufzuräumen, da zu löschen. Wie haben Sie das bewältigt dort?
1: Die besondere Herausforderung ist natürlich erstmal in der Abgelegenheit dieses Grundstücks. Dann ist dort natürlich ein massiver Wassermangel vorhanden, was die Feuerwehren ja dann immer erstmal an gewisse Grenzen bringt. Das können wir im Moment sehr gut kompensieren mit unserem nagelneuen, in Dienst gestellten Großtanklöschfahrzeug, so heißt dieses Teil, mit 10.000 Liter Wasser an Bord, sodass wir da also auch die Möglichkeit haben, Mengen Wasser zu transportieren und dann dort effektiv Löschmaßnahmen durchzuführen. Der Schaden an sich, das ist immer ein bisschen erschreckend, weil ja so ein Explosionsereignis nicht in unserem Leben ständig vorkommt. Dann ist noch damit zu rechnen, dass möglicherweise noch Gefahren dort lauern, sprich Propangasflaschen oder andere gefährliche Sachen. Und wir suchen die vermissten Personen unter Umständen noch, das ist ja dort auch geschehen, sodass da schon die Anspannung recht hoch ist. Aber das war jetzt in letzter Zeit der größte Einsatz. Es waren alle Feuerwehren der Stadt Weimar, die Berufsfeuerwehr natürlich mit im Einsatz. Und auch dort haben wir wieder eine gute Arbeit geleistet. Wir haben gut zusammengearbeitet und haben aus den vorhandenen Möglichkeiten das Beste gemacht. Also ich denke, da sind wir auch ganz gut zurechtgekommen.
0: Auch sehr auffällig in letzter Zeit, dass immer wieder Mülltonnen und Müllcontainer an Brand geraten. Was ist da für eine Herausforderung zu bewältigen? Sind das so Standardeinsätze oder ist das schon irgendwie so ein Randphänomen, was nicht oft passiert?
1: Ja, den wirklichen Standardeinsatz gibt es eigentlich gar nicht. Und diese Mülltonnenbrände, das ist ja wirklich Unvernunft, Vandalismus und ärgerlich. In der Hauptsache wickeln das ja die Kollegen der Berufsfeuerwehr ab. Es wird meistens im Schutze der Nacht passiert oder es passiert meistens im Schutze der Nacht. Und aus einem so einer Mülltonne sind schon ganze Wohnhäuser abgebrannt, wenn die nämlich nah an den Fassaden stehen. Wir haben wärmegedämmte Fassaden zum Teil. Das Feuer kann übergreifen. Es hat in anderen Städten und Regionen Deutschlands schon wirklich Todesfälle gegeben aus diesem Mülltonnenbrand. Und ich kann auch hier wieder nur mahnen, bitte halten Sie die Augen auf, wenn Sie also irgendwas entdecken. Melden Sie, rufen Sie die Polizei und dass wir vielleicht solchen Leuten auch mal habhaft werden und die mal ein bisschen erziehen können.
0: Mhm. Aber nichtsdestotrotz, gut zu wissen, dass Weimar im Ernstfall in guten Händen ist. Herr Wiedemann, vielen Dank für die spannenden Einblicke in die Arbeit der Weimarer Feuerwehr und weiterhin alles Gute für Sie und Ihr Team.
1: Vielen Dank.

Salve, liebe Freunde, es ist wieder soweit, der Zwiebelmarkt, der Weimarer Zwiebelmarkt naht. Von Freitagmittag bis Sonntagabend wird man das größte Volksfest der Region erleben können, so zumindest bezeichnen es die Veranstalter, also viele Marktstände.

Manche nehmen es als Erntefest oder Kirmes, andere feiern es eher wie Karneval mit Krawall und großem Durst. Da meint man, dass die Vertreter der hehren Hochkultur in dieser Stadt sich naserümpfend abwenden würden von solch einem Volksgetümmel. Aber meine Wahrnehmung ist da eine andere, denn alle genießen herbstliche Düfte und Blumengebinde, holen sich Zwiebel- und Knoblauchzöpfe in ihre Küchen und mögen ein fröhliches Fest zusammen mit Familie und Freunden. Der Weimarer Zwiebelmarkt nämlich ist ein Kulturgut. Und das nicht nur, weil Goethe ihn auch gefeiert hat und an seinen Fenstern zum Frauenplan hin Zwiebelrispen ganz feierlich aufhängen ließ. Der Markt hat aber eine viel längere Tradition. Man kann schwerlich die Jahre seiner Existenz zählen, wegen Kriegen, Pest und so weiter. Auch gab es Krisenjahre ganz ohne Zwiebeln. Aber es gibt ihn in diesem Jahr wohl zum 373. Mal. Das ist eine stolze Tradition. 1653 wird dieser Markt nämlich erstmals schriftlich erwähnt, und zwar als Vier- und Zippelmarkt. Es war Herzog Wilhelm III., der die Erlaubnis dazu erteilte. Und es war eben ein Markt. Man deckte sich in Weimar und Umgebung mit Zwiebeln und anderem Gemüse für den Wintervorrat ein. Ein Volksfestcharakter bekam der Markt erst viel später, im 19. Jahrhundert. Da lobte man dann auch schon mal die gesundheitsfördernde Wirkung der Zwiebel. Heute ist der Zwiebelmarkt eher ein Herbstfest, ein Oktoberfest mit vielen Ständen, Bratwurst, Blas- und Popmusik und viel Bier. Man trifft sich mit Freunden und Bekannten, es gibt Zwiebel- und Speckkuchen. Man staunt auf dem Mittelaltermarkt an der Kirche und findet vielleicht auch ein passendes Bühnenprogramm unter den zahlreichen Angeboten auf den anderen Plätzen. Übrigens hatte vor einigen Jahren noch auch Radio Lotte stets ein eigenes Bühnenprogramm. 3 Tage lang, erst auf dem Herder, dann auf dem Theaterplatz, und das war durchaus beliebt. Aber wie die Zeiten wandeln sich eben auch der Markt. Gab es Zwiebelrispen einst nur auf dem Weimarer Zwiebelmarkt, so findet man diese heute in aller Welt. Aber irgendwie mag sich die Atmosphäre bei den Menschen genetisch eingebrannt haben. Denn obwohl es Zwiebelrispen jetzt überall gibt, kommen immer noch Zehntausende Menschen hier auf diesen Markt nach Weimar. Auch andere Traditionen wandeln sich und neue entstehen. Auch ist ja nicht alles Althergebrachte bewahrenswert, wie zum Beispiel dies, was ich als ja fantastische Sage in einem alten Buch gefunden habe. In Weimar, in der Gegend der heutigen Jakobskirche, trafen sie auf die stolze Feste, darauf ein Häuptling, Arman Fridus, mit seinem Mann saß. Betrübt saß er auf einem erratischen Block, der viele wackere Mannen im Kampfe mit den wilden Iringsdorfern und den struppigen Putzmännern wundlos verloren hatte. Das musste eine besondere Ursache haben. Der bandkeramische Priester und Arzt Sellerabi wusste Rat und meinte, Adern und Eingeweide der Mann seien verstopft, der Blutkreislauf gehindert und infolgedessen sie an Schlaganfällen so plötzlich den Tod gefunden hätten. Der Häuptling staunte und wollte nicht eher glauben, bis einer der Mann seziert wurde. Ein lebendiger Recke stellte sich auch sogleich zur Verfügung. Auf einem bereitstehenden Martyrbock wurde er festgeschnallt und mit 3 schön geschwungenen Steinbeilhieben auf die Stirn in die Narkose gebracht. Mit einem haarscharfen Feuersteinmesser öffnete der Priester Adern und Eingeweide, welche so verkalkt und verkotet waren, dass eine kaum zwirnfadendünne Öffnung für den Blutdurchlauf vorhanden war. Nach Verschluss der Wunden kehrte der Recke alsbald zum Bewusstsein zurück und der Arzt ordnete zum rohen Fleisch gehackten Knoblauch und gebratene und rohe Zwiebeln an. Der Erfolg war bald da. Am Kannrücken, am Graben und am Bornberg entleerten sich die Leiber. Alles atmete befreit auf und keiner ging mehr zum Bornberg hinunter, wie die heutigen Weimarer noch sagen. Die Frauen aber, die jenseits der Feste auf dem Frauenplan wohnten, aßen geröstetes Brot mit Milchbrei und Zwiebeln und strahlten nach dem Mahle in berückender Schönheit. Alljährlich aber wurde zur Erinnerung das erlösende, gesunde Ereignis ein großes Volksfest gefeiert. Also ein Lob auf die deftige Zwiebel und auf ein schönes Fest wünscht Wolfgang Renner.

0: Am Mittwoch, den 7.10., wird es im Mon Ami ein experimentelles, einzigartiges Klangerlebnis geben. Der Jazzgitarrist Jordan White, der auch lange in Weimar gelebt hat, gibt sich die Ehre und wird im Mon Ami etwas aufführen, was auch für ihn Neues und spannend sein wird. Hallo Jordan, wir sind hier zu einem Interview vereinbart und wir kennen uns schon eine Weile. Du bist nicht aus Weimar, du hast ja sehr, sehr lange gewerkelt in Weimar, bist Gitarrist und jetzt haben wir eine Ankündigung zu machen für den 7. Oktober. Ist das so?
1: Richtig, ja. Also ich habe 6 Jahre in Weimar gelebt, von 2017 bis 2023. Tolle Stadt, habe da studiert, habe da auch gern gewohnt, gespielt, Festivals gemacht. Aber vor 3 Jahren, jetzt bin ich mit meiner Partnerin nach Köln gezogen.
0: Okay, aber ihr kommst quasi wieder nach Weimar am 7. Oktober. Da wird es ein ganz besonderes Konzert geben, ein Record-Release und Auftakt der Tour. Also gleich 3 Sachen auf einmal. Geht das?
1: Ja, ich freue mich sehr auf jeden Fall, dass dieses Projekt in Weimar anfangen kann. Im Mon Ami spiele ich sehr gerne. Ich bin sehr gerne im Mon Ami. Wir proben auch in der Oma, da bin ich auch zu Hause. Genau, und dann gehen wir auf Tour nach 2 Städten in NRW und dann spielen wir auch in Erfurt am Ende.
0: Genau, und ihr habt euch dafür was ganz Besonderes ausgedacht, jedenfalls was ich jetzt der Literatur entnehme. Ihr seid ein Sextett und ihr wollt den Mon Ami räumlich, klanglich verändern nicht, aber ihr wollt mit den Räumen spielen vom Mon Ami. Wie kann ich mir das vorstellen?
1: Genau, also wir kennen alle dieses Gefühl, wenn man in eine Kirche reinläuft und alles klingt halt wunderschön. Du kannst einfach husten und es klingt toll. Und vor ein paar Jahren war ich sehr fasziniert von diesem Phänomen und habe mich damit beschäftigt, wie man digital solche Räume klanglich nachbilden kann. Das nennt sich Hall. Und ich habe dann, das Ding ist, ich finde, Musik in einer Kirche klingt toll, aber nach einer Dreiviertelstunde finde ich das persönlich ein bisschen anstrengend. Und was ich dachte ist, es wäre schön, ein Konzert zu haben, wo jedes Song in einem anderen klänglichen Raum stattfindet. Bisschen mehr so klängliche Abwechslung für die Hörer. Und wir bringen deswegen nicht nur 6 Musiker mit, sondern auch 6 Boxen. Die Lautsprecher werden um das Publikum drumherum aufgebaut und es soll so ein immersiven Klangerlebnis für den Zuhörer anbieten.
0: Also es wird nicht nur Kirche sein, es wird Proberaum sein oder auch Kellergewölbe.
1: Ja, auch so einen großen, wie heißt das denn? Also einen großen Kassettenplayer, so einen massiven imaginären Kassettenplayer, wo man sich so zwischen den Bändern befindet. Genau, und weil das alles digital ist, kann ich Sachen tun, die in echten Räumen nicht möglich sind. Dass der Nachhall lauter wird statt leiser, länger wird und dann kürzer wieder, dass es ein bisschen mehr Bewegung gibt. Das ist schon natürlich alles sehr experimentell. Allerdings finde ich, dass das sehr schöne Ergebnisse bringt. Und mir ist wichtig, dass es nicht nur experimentelles Rauschen ist. Nichts dagegen, ich mag das auch. Aber in diesem Setting, ich möchte, dass es was besonders Warmes und Schönes ist.
0: Also das, für den Zuhörer wird es aber auch dann erlebbar und er wird dann auch so mit seinen Erfahrungen abgleichen können. Das ist doch jetzt sehr, sehr Kirche, das ist doch jetzt sehr, sehr kleine Räume und so weiter.
1: Wir haben das noch nie live gemacht. Und natürlich hat Mon Ami auch seinen eigenen Klang. Und wie das alles interagiert, bin ich selber sehr gespannt. Ich habe absolut keine Ahnung, wie das klingen wird. Ich habe das bis jetzt immer nur durch sterilen Kopfhörern oder guten Studiomonitoren gehört. Wie das dann live im Raum klingt, mit so Posaunen und Schlagzeug vor dem Publikum und Boxen drumherum, absolut keine Ahnung, wie das ankommen wird.
0: Lass uns mal auf die Band eingehen, weil wir jetzt gerade schon dabei sind. Das sind 6 Leute, inklusive du. Du bist Gitarrist. Und wer wird noch dazukommen?
1: Genau, also ich spiele E-Gitarre. Ich sehe das als 2 Trios quasi. Ich spiele E-Gitarre, dann gibt es einen E-Bassisten, Claire Cross, aus Berlin und Thomas Sauerborn am Schlagzeug, die kommen dazu. Und das ist quasi die elektronische Seite. Der Schlagzeuger spielt auch mit Elektronik. Und dann auf der akustischen Seite haben wir dreimal Blech. Zwei Posaunen, der Matthias Müller, der an der Hochschule unterrichtet, und die Alma Trunk aus Erfurt, jetzt in Leipzig. Und dann eine Hornistin, Elena Cacaliago, auf jeden Fall die Premiere, improvisierte und Jazz-Hornistin in Deutschland. Und dann haben wir die Möglichkeit, so elektronische, ambiente Klangwelten zu erzeugen, aber dann auch dieses warme Blechblank-Klang, was mir auch sehr wichtig war.
0: Und es gibt dazu auch, wie gesagt, es ist auch nochmal Record-Release. Es gibt dazu auch eine Platte, oder nur noch digital, oder auch wirklich Platte. Gibt es Vinyl?
1: Platten, die passen leider nicht so gut in den Reisekoffer. Also ich bringe leider nur CDs mit, dafür aber sehr viele. Also falls Leute in Oktober schon über Weihnachtsgeschenke anfangen nachzudenken, können sie gerne mehr kaufen. Das CD ist im Mai rausgekommen. Ich habe 2 Jahre dran gearbeitet. Und das hier ist jetzt so eine einmalige Tournee, um diese Musik auch ein bisschen weiter zu pushen. Es ist sehr viel Förderung. Wenn wir 6 Musiker und 6 Boxen und einen Techniker und alles mitbringen, ist sehr teuer. Deswegen ist das wirklich vermutlich eine einmalige Konzerttournee.
0: Aber musikalisch spielt sich das schon so in dem Jazz-Spektrum ab. Ist es eher jetzt so experimentelles Zeug? Also klar, wenn man dich kennt, ist es experimentell. Aber es gibt ja auch das schwierige Experimentelle, oder wird es auch irgendwann mal zu einer Melodie zurückgeführt, wo man jetzt sagt, jetzt kann ich mal durchatmen und kann auch mal den Klang mal genießen, den wir hier jetzt gerade haben.
1: Hoffentlich eher das Zweite. Also auf der Platte gibt es schon so ein breites Spektrum an Klängen. Ich habe mich sehr an orthodoxen Kirchengesang orientiert. Ich habe sehr viele Platten oder Aufnahmen von byzantische, armenische, georgische Kirchengesänge habe ich mir angehört und analysiert, und die Melodien sind alle auch mit so angelehnt komponiert. Die Idee ist, dass es Momente gibt, die sehr schön und ruhig und fast so spirituell klingen, und dann im Improvisieren kann es sehr jazzig werden. Es gibt Momente, die meiner Meinung nach so sehr so Jacob Roh, Bill Frisell, sowas erinnern. Und dann wird es auch andere Momente geben, die bestimmt eher so ein bisschen abstrakter sind. Aber ich hoffe, dass die Räume das alles zusammenhalten.
0: Ja, das hört sich spannend an. Ich fasse es nochmal zusammen. Am 7.10. im Mon Ami, das wird ein Mittwoch sein, ist Tourauftakt der, wie heißt die Platte?
1: Music for Imaginary Spaces, Musik für imaginäre Räume.
0: Und so heißt auch die Band quasi.
1: Sozusagen, ja.
0: Okay, das werden wir im Mon Ami erleben können. Preis, gibt es schon einen Preis?
1: Weiß ich nicht aus dem Kopf, aber es ist nicht super teuer.
0: Okay, und ja, da könnt ihr im Vorfeld schon mal hingehen und euch ein bisschen... ja, auf ein Experiment einlassen. Es hört sich auf jeden Fall sehr, sehr spannend an. Lieber Jordan, ich wünsche euch alles Gute dafür, viel Glück und einen guten Abend.
1: Danke dir, Dennis.
0: Sehr gern. Ciao.

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Monochrome Erinnerungen. Am heutigen Mittwoch, dem 7. Oktober 2026, sind exakt 77 Jahre seit der Gründung der DDR vergangen. Und bis zum Jahr 1989 war die auch von einer ganz eigenen schwarz-weißen Bilderwelt geprägt. Selbstverständlich hatte das mit dem aufwendig analogen Herstellungsprozess farbiger Fotografien zu tun. Denn auch da schlug die real existierende sozialistische Mangelwirtschaft erbarmungslos zu und ließ die Republik noch grauer erscheinen, als sie ohnehin schon war. So dominiert jene monochrome Erinnerung denn auch beim Anblick in viele aktuelle Fotografieausstellungen, die in diesen Tagen über jene Zeit zu sehen sind. Deren Wahrnehmung verschiebt sich zu einem Weichbild der Vergangenheit, das gerade noch durch die sichtbare Bekleidung der fotografierten Personen unterscheidbar wird. Aber auch die Bildsprache vieler ostdeutscher Fotografen und Fotografinnen entwickelte ein entsprechendes Eigenleben. Denn jene monochrome Abstrahierung wirkte sich auch unmittelbar auf deren Wahrnehmung aus. Einerseits schärfte sich ihr Blick auf das klassisch Wesentliche und bildete Alltag und Arbeitswelt gnadenlos realistisch ab. Andererseits führte genau das zu einer bisweilen mutwillig uniformen Betrachtungsweise. Zudem fällt es außerordentlich schwer, die Bilder der damaligen Protagonistinnen der realistischen Arbeits- und Alltagsfotografie voneinander überhaupt noch zu unterscheiden. Oft sah das irgendwie alles gleich aus. Denn viele der damaligen FotografInnen zelebrierten eine Bildsprache, die sich vordergründig an der sogenannten Street Photography der 1940er Jahre orientierte. Ein Stil, der damals in westeuropäischen Ländern en vogue war. Zeitversetzt kam er dann auch in den Printmedien Ostdeutschlands an und geriet zur fotoästhetischen Blaupause. So blickt man heute in eine entrückte Zeit der DDR-Alltagsfotografie, die bisweilen sogar romantische Züge aufweist. Aber auch das Gegenteil ist der Fall. So wirken Aufnahmen von DDR-Menschen in einer Warteschlange noch trostloser als in echt. Dabei gibt es heute sowas auch noch, ganz real und in Farbe. Und auch die Gesichter abgespannter, übermüdeter Menschen in der U-Bahn Berlins während der abendlichen Rush-Hour sehen heute ähnlich wie zu DDR-Zeiten aus. Nämlich schlicht abgespannt und müde. Als ordinärer Bestandteil des großstädtischen Alltags. Anders verhält es sich bei Fotografien von Privatfesten und Spontanpartys aus DDR-Zeiten. Denn die wünschte man sich gern auch mal farbig. Was wiederum das ostdeutsche Bilderklischee über den untergegangenen Arbeiter- und Bauernstaat bestätigt. Will heißen, die Häuser waren grau und die Partys bunt. Tschüss, Klaus Bach. Hey!

0: Jetzt beginnt ja wieder die Zeit der Rotznasen. Die Blätter fallen, die Temperaturen sinken und plötzlich haben wir wieder richtig Lust auf Gemütlichkeit und Heimeligkeit. Eine warme Decke, ein Tee, vielleicht ein gutes Buch und Sauna.
1: Oh ja, Sauna passt ziemlich perfekt in diese Jahreszeit, denn draußen dann wird es zunehmend ungemütlich und drinnen kann man dann zunehmend einheizen. Und das Ganze tut ja dem Körper und der Seele gut.
0: Was passiert denn eigentlich mit unserem Körper, wenn wir in der Sauna sitzen?
1: Na, durch die Wärme in der Sauna, also meist so zwischen 60 und 100 Grad, da steigt eben auch die Körpertemperatur an. Und das führt dazu, dass die Blutgefäße sich zunächst einmal erweitern und alles sehr stark durchblutet wird. Auch die Herzfrequenz, die steigt und somit wird der ganze Kreislauf aktiviert. Das heißt, auf die Wärme reagiert der Körper und das finden total viele Menschen dann sehr angenehm und ja, finden es auch nach einem stressigen Tag wunderbar entspannend.
0: Und dann kommt der Moment, auf den es irgendwie auch so ein bisschen ankommt, die Abkühlung. Also einfach raus und unter die kalte Dusche oder ist das gar nicht mal so eine gute Idee?
1: Also die Abkühlung gehört auf jeden Fall untrennbar zum Saunagang dazu. Aber man muss dann nicht sofort in das eiskalte Tauchbecken mit einem Köpfer eintauchen. Es gibt da verschiedene andere Möglichkeiten, zum Beispiel einen Kneippguss zu machen.
0: Und aber wie macht man den jetzt richtig?
1: Also am besten ist es eigentlich immer erstmal kurz an die frische Luft zu gehen, einmal richtig tief durchatmen und den Körper von sich aus ein bisschen zur Ruhe kommen lassen. Und dann beginnt man beim kalten Guss erstmal herzfern, also an der vom Herzen am weitesten entfernten Stelle. Das sind beim Körper die Füße. Und dann arbeitet man sich so langsam vor Richtung Herz. Also Füße, Beine, Hände, Arme. Und dann kann man nochmal gucken, Rücken, Brust, worauf man Lust hat. Und es ist eben so ähnlich wie im Straßenverkehr. Es gibt die Regel rechts vor links. Das Herz liegt so ein bisschen weiter links im Körper. Deswegen beginnt man am rechten Bein, an der rechten Hand.
0: Und warum diese Reihenfolge?
1: Ja, also man möchte eben gucken, also wir haben ja gesagt, diese Gefäße, die weiten sich. Die sind jetzt alle ganz weit. Das ganze Blut ist in der Peripherie, also Füßen in den Fingern und so weiter. Und wenn man eben genau dort jetzt den Kältereiz setzt, dann ziehen sich von da ausgehend die Gefäße zusammen und transportieren eben von der Peripherie das ganze Blut mal so zum Herzen hin. Da werden die ganzen Gefäße ordentlich durchgespült. Dann haben wir auch so Stoffwechselabfallprodukte und das alles wird mal zu den Lymphen transportiert. Das ist also auch so eine Entgiftung und Entschlackungsfunktion. Und wenn man, kann man sich halt vorstellen, ne, wenn man das quasi schön von der Peripherie hin transportiert zu den Organen, die sich im Körpermitte befinden, dann hat man das alles einmal ganz schön wie so ausgewrungen, den ganzen Körper.
0: Und genau, das sorgt dann für diesen berühmten frische Kick?
1: Genau. Ja, genau das sorgt für den frische Kick. Also das ist unterschiedlich von Person zu Person. Ne? Manche Menschen fühlen sich total hellwach und erfrischt. Bei anderen ist es eher so, die drückt es erstmal in ihre Liege rein. Das ist bei mir meist so der Fall. Ja.
0: Und dann gibt es natürlich noch das Tauchbecken.
1: Genau, das war auf jeden Fall von meinem Sohn das Lieblingsobjekt innerhalb der Sauna. Da war der 3, da liebte der dieses. Ist natürlich eine sehr, sehr intensive Variante und besonders für Menschen, die nicht so häufig in der Sauna sind, manchmal dann ja auch eine kleine Herausforderung. Aber für geübte Saunagänger ist das natürlich der intensivste Reiz, den man überhaupt erzielen kann.
0: Und dann möglichst kalt, möglichst schnell und möglichst lange?
1: Nee, kann man so nicht sagen. Also es geht nicht darum, irgendwie nur die Harten kommen in den Garten, sondern einfach man sollte gucken, dass man sich da wohlfühlt. Es soll ja eben was Gutes sein, was man sich da tut.
0: Und was passiert eigentlich im Nervensystem? Denn nach so einem Saunagang fühlt man sich ja oft nicht nur körperlich, sondern auch mental ziemlich entspannt.
1: Das liegt an unserem vegetativen Nervensystem. Das reagiert ebenfalls auf die Sauna und zwar mit einer Aktivierung des Parasympathikus. Das ist so ein bisschen der Anteil des Nervensystems, der für Ruhe und Erholung steht.
0: Und das heißt, der Körper bekommt erst einen Reiz und fährt danach wieder runter?
1: Genau so ist es. Also erstmal einmal, wenn wir Stresshormone im Körper zum Beispiel auch haben, dann müssen wir die irgendwie erstmal prozessieren, ehe wir dann in die Entspannung kommen können. Und das ist eben in der Sauna der Fall. Der Körper fährt einmal richtig hoch, alles wird aktiviert und als Reaktion darauf kommt dann die Entspannung als Ausgleich.
0: Er klingt nach Wellness für Körper und Kopf.
1: Ja, das kann man auf jeden Fall so sagen. Und eben auch, ja, jetzt haben wir so ein bisschen darüber gesprochen, Herz-Kreislauf-System, Nervensystem und auch die Muskulatur, die profitiert enorm von dieser Wärme, denn Verspannungen können gelockert werden. Also genau, manchmal haben wir ja vielleicht so im Schulternackenbereich, jeder hat da so seine anderen Stellen, wo es zieht. Und dort wird die Verspannung gelöst und die Muskeln werden weich.
0: Okay, ist das prinzipiell gut, also für Erkältungen? Also gerade in der Erkältungszeit geht man ja davon aus, dass Sauna relativ gut ist. Dann schwitzt man denkt man sich vielleicht, dann schwitze ich den Schnupfen einfach in der Sauna raus. Was denkst du, wie funktioniert das?
1: Ja, genau. Also Sauna ist auch dafür bekannt, dass sich das eben positiv auf das Immunsystem auswirkt, dass die Abwehr angeregt wird und auch Atemwegsinfekte da positiv mit behandelt werden. Und das stimmt auch prinzipiell. Aber wenn man eben schon einen akuten Infekt hat, das heißt, wenn man schon krank ist, dann sollte man ein bisschen vorsichtig sein, denn dann bedeutet, wir haben ja vorhin schon drüber gesprochen, dass es erstmal eine starke Aktivierung gibt, das auch eine Belastung für das ganze System. Und deshalb erstmal auskurieren, gesund werden und dann eher vorbeugend als behandelt.
0: Ja, weil es eben fürs Immunsystem relativ gut ist. Und man sollte definitiv nicht, wenn man erkältet ist, in die Sauna gehen. Aber gibt es noch andere Menschen, die beim Saunieren vorsichtig sein sollten?
1: Mhm. Ja, also wenn man so bestimmte Herz-Kreislauf-Erkrankungen hat, schwere Herzrhythmusstörungen und so weiter oder nicht gut eingestellten Bluthochdruck oder so, dann sollte man das auf jeden Fall vorher mal mit Arzt oder Ärztin abklären. Und vielleicht auf was dann nochmal ganz besonders zu achten ist. Genau, ansonsten aber für alle gilt, wenn man sich in irgendeiner Form unwohl und schwindelig fühlt, dann mal lieber ein Päuschen machen.
0: Man kennt das ja vom Schwimmen, dass man mit vollem Magen nicht ins Wasser gehen soll. Wie sieht das bei der Sauna aus? Sollte man mit vollem Magen in die Sauna gehen?
1: Nee, das auch lieber nicht. Also man sollte jetzt nicht ganz in der Unterzuckerung sein. Genau, also so 1 bis 2 Stunden vor der Sauna was zu essen, das ist gut. Und wenn man dann vielleicht den ganzen Tag in der Sauna ist, einfach ein bisschen das Buch zur Hand nehmen, Fußbad machen, ein bisschen verdauen lassen, ehe man dann das nächste Mal in die Sauna hüpft.
0: Okay, und was macht man so nach der Sauna? Also wenn man, kann man danach essen gehen? Also oder wie sieht das aus?
1: Ja, also auch natürlich dann erstmal ein bisschen wieder zur Ruhe kommen. Und dann kann's losgehen. Dann ist der Körper wieder bereit. Weil wir haben ja gesagt, der Parasympathikus wird aktiviert und der ist wunderbar, wenn es um Verdauung geht. Dann im Entspannungszustand verdaut der Körper am besten.
0: Ist man hungriger, wenn man in der Sauna gewesen ist? Also hat man dann mehr Appetit?
1: Also, ja, würde ich auf jeden Fall schon sagen. Und schmeckt schon dann auch besser.
0: Und natürlich ein Klassiker darf auch nicht fehlen. Ich kenne ja auch viele, die nach der Sauna dann tatsächlich sich erstmal ein Schnäpschen gönnen. Wie ist das? Ist das eine kluge Idee oder ist das keine gute Kombination? Also Alkohol, Sauna, wie sieht das aus?
1: Ja, also wenn man das jetzt von dem Gesundheitsaspekt so anschaut, vielleicht lieber ein alkoholfreies Hefeweizen, denn das schmeckt auch gut und das füllt die ganzen Speicher, die Flüssigkeitsspeicher, Elektrolytspeicher und so weiter dann auch wieder auf.
0: Dann definitiv kein Alkohol, sagt man da eher nicht. Und
1: Und wenn dann lieber danach als währenddessen.
0: Dann ist die Sauna also tatsächlich ein ziemlich schönes Herbstprogramm, oder? Wärme, Abkühlung, Ruhe und Entspannung und vielleicht ein bisschen Wellness für Körper und Kopf. Wie sieht's aus?
1: So ist es. Also für gesunde Menschen, da ist regelmäßiges und vernünftiges Saunieren eine wirklich schöne Angelegenheit.
0: Ja, dann kann der Herbst ja kommen, sage ich mal. Draußen fallen die Blätter und drin darf ordentlich geschwitzt werden. Wir haben mal über das Saunieren gesprochen, ich und meine Kollegin, die Rebecca. Und ja, also wenn es so richtig knacke kalt wird, kann man dann auch mal wieder ordentlich in die Sauna gehen. Ne?
1: So ist es.
2: Was ist denn,

0: 20 Jahre Bewegung, Tanz und kreative Entwicklung. Am 4. Oktober 2006 hat Anja Gutewort den Bewegungsraum in Weimar gegründet. Zwei Jahrzehnte später feiert sie gemeinsam mit 54 Tänzerinnen und Tänzern im Alter von 4 bis ins Erwachsenenalter das 20-jährige Bestehen mit einer großen Aufführung im Mon Ami. Rund 1000 Kinder und Jugendliche hat Anja Gutewort in dieser Zeit im Tanz und Bewegung begleitet. Dazu kommen etwa ebenso viele Erwachsene in Kursen, Fortbildungen und Seminaren. Doch im Bewegungsraum geht es um mehr als Technik und einstudierte Schritte. Hier soll Tanz aus dem Inneren entstehen, als Ausdruck von Gefühlen, Gedanken und eigenen Ideen. Wir sprechen heute mit Anja Gutewort über 20 Jahre Bewegungsraum, über Tanz als Ausdrucksform und Kreativität. Herzlich willkommen und guten Morgen, Anja.
1: Guten Morgen, Ansgar.
0: Du hattest gerade noch einen Verbesserungsvorschlag, habe ich gesehen.
1: Wollte ich nochmal sagen, dass mich ja viele noch als Frau Bettenhäuser kennen und dass ich aber seit diesem Jahr Gutewort heiße und mich dadurch vielleicht manche nicht gleich zuordnen können.
0: Okay, das ist ein sehr, sehr wichtiger Hinweis. 20 Jahre Bewegungsraum Weimar. Wenn du einmal auf diese zwei Jahrzehnte zurückblickst, welche Eindrücke sind dir als erstes jetzt so im Gedächtnis?
1: Ja, also viele kleine Situationen mit großen und kleinen Menschen, wo wirklich so ein Gefühl von innerer Verbundenheit da ist und wo sich das in so einer Freiheit ausdrückt. Also wenn so eine kleine Tanzmaus irgendwie vielleicht auch nach einem gewissen inneren Ringen dann so in ihre volle Kraft kommt und so. Und da habe ich wirklich ganz, ganz süße Begegnungen manchmal mit mitgebrachten Bilderchen mit, guck mal, Anja, und oder auch bei den Erwachsenen halt, die ja manchmal auch erstmal ihre Hemmung ablegen müssen, wenn da so voll die Blüte aufgeht, das sind wunderschöne Momente. Und natürlich hat das bei solchen Dingen wie so einem Auftritt nochmal seinen Höhepunkt.
0: Ja, das glaube ich. Du sagst, es tanzt immer der ganze Mensch. Was meinst du damit?
1: Naja, manchmal sehen wir ja so auch, nehmen wir jetzt mal TikTok oder so, Videos, wo es einfach eher um bestimmte Bewegungsfolgen geht und eine Coolness und so. Und man guckt sich dann gerne im Spiegel dabei an. Und bei mir geht es eben eher darum, dass es wirklich was mit einem zu tun hat, dass man sich diese Bewegung zu eigen macht und im besten Falle sie aus sich entspringen lässt. Und das ist eigentlich nicht nur eben eine körperliche Bewegung oder auch nicht nur nach Musik rhythmisch korrekt und technisch korrekt, sondern es ist wirklich was mit dem Herzen verbunden ist.
0: Was kann dann Tanz und was kann Bewegung leisten, was so über das Erlernen dieser Tanzschritte oder einer Tanztechnik hinausgeht?
1: Oh, das ist eine sehr gute Frage. Also ich finde, das ist wirklich Persönlichkeitsentwicklung und das fängt bei den ganz Kleinen an. Denn bei uns werden auch kreative Prozesse geführt. Also ich führe die dann an, aber ich gebe halt Inspiration. Ich denke, ein guter Lehrer, der gibt vor allen Dingen auch viel Inspiration und macht Mut, das umzusetzen und dann wird vieles auch in Gemeinschaft entwickelt. Also es gibt auch viel soziales Lernen dabei. Es gibt dieses, ein Beispiel, ein Kind kommt bei mir rausgetanzt und die Eltern klatschen da, ich gewöhne die da so ein bisschen an die Auftrittssituation und sagt, Mama, warum klatschst du denn für die anderen? Ja, und dann denke ich, ja, aber genau darum geht's, ne? Es geht ja, dass wir nicht nur kleine Sternchen haben. Bei mir geht's nicht um Stars. Bei mir geht's wirklich drum, dass jeder seinen Platz findet. Und egal ob dick oder dünn und ob er sich das ganz schnell merkt oder etwas langsamer. Wir haben auch ein paar integrative Kinder dabei, die genauso ihre Berechtigung haben, genauso mit auf die Bühne kommen. Und das ist mir ganz, ganz wichtig. Und man lernt natürlich auch, das vergessen auch viele, ne? Ich habe jetzt manchmal das Problem, dass sie sagen, ah, mein Kind kommt in die Schule, jetzt melde ich das mal ab. Ich finde, neben dem Bewegungsaspekt, der natürlich immer wichtig ist und weil da Bewegung im Alltag immer weniger wird für die Kinder, ist es aber auch dieser ausgleichende Aspekt. Das bringt nämlich auch in die Ruhe. Also wenn wir Stress haben, müssen wir uns ja bewegen, um das auch abzubauen. Und dann kommt natürlich noch diese Kreativitätsarbeit dazu, dass man zum Beispiel assoziieren lernt. Wenn ich mit den Kindern erste Aufgaben mache, dann sagen die Katze, machen die so pantomimeartig die Katze. Aber dann geht es darum, ja, wie kann ich mich bewegen, als wäre etwas ganz weich? Wie kann ich mich bewegen, als berühre ich das Fell? Und das ist eine ganz andere Art von Arbeit. Und noch eine, ach, es sind noch viele Sachen. Tanz hat so viele Sachen, die ich entwickeln kann. Zum Beispiel musikalisches, also sich nach Musik bewegen und dabei auch auf die Musikalität achten und sich räumlich bewegen, schult im Gehirn unserem gleichen Bereiche wie Mathematik. Also Tanzen macht schlau. Ja, wirklich, Tanzen macht schlau und es macht glücklich, finde ich. Und für mich ist es auch ein ganz großes Werkzeug, mich auszudrücken und zu regulieren.
0: Mhm. Du hast gerade schon diese kreative Arbeit angesprochen, deiner Teilnehmenden. Denn in deinen Kursen werden ja so die Tanzenden zu ihren eigenen Gestaltenden. Wie entstehen denn so eigene Ideen und Choreografien in deinen Kursen?
1: Ja, also meistens ist es eine Mischung. Also ich habe eigentlich in meinem Kopf so ein bisschen ein Drittel. Ich mache ein Drittel so technische Sachen oder auch gelernte Choreografien. Also ich mache vor, ihr macht nach. Dann ein Drittel, wir improvisieren mit Improvisationsaufgaben. Ne? Fließende Bewegung oder beweg dich, als wärst du in der Zehenmasse oder als würdest du von einem Stein zu einem Stein springen. Und also viele verschiedene Aufgaben. Und dann kommt eben auch die Möglichkeit, wie ich Material entwickeln kann. Und da gibt es so viele Arten. Also mit Bildimpulsen, über die Musik, mit Textimpulsen. Ne? Also ein Gedicht in Streifen geschnitten. Du hast die Zeile. Was kannst du dazu für eine Bewegung erfinden? Also unendliche Möglichkeiten. Und das setzen wir dann wie Puzzleteile zusammen.
0: Ja, das klingt sehr, sehr spannend. Du bist 20 Jahre selbstständig mit dem Tanzraum. Das bringt natürlich auch so schwierige Zeiten mit sich. Ja, jetzt als erstes fällt einem da ja wahrscheinlich die Corona-Pandemie ein, als Selbstständige. Und es hat den Bewegungsraum sehr an die Existenzgrenzen gebracht. Wie hast du so diese Zeit erlebt und wie wirkt das bis heute?
1: Ja. Also, verschlägst mir gleich die Stimme. Ja, also das war wirklich eine harte Zeit. Also ich kann sagen, dass ich eigentlich 2 Jahre für null gearbeitet habe. Da die Kurse zwar gelaufen sind, offline oder online, aber irgendwann nicht mehr genug Teilnehmer da waren und das sozusagen nur mal die Kosten oder noch nicht mal die Kosten gedeckt hat. Aber man hängt dann halt so an so einem Projekt, so einem Herzensprojekt, dass man das, sag mal, nur aus den wirtschaftlichen prekären Situationen nicht aufgibt. Und natürlich haben in circa 3 Jahren, 2021, 2022 quasi keine Kinder oder kaum Menschen bei mir angefangen zu tanzen. Und wir haben mit ganz winzig kleinen Gruppen gestartet. Und es war wirklich eine sehr schwierige Zeit. Und auch nach Corona hat sich auch gesellschaftlich vieles verändert. Ich finde es noch ein bisschen schwerer als vorher in die Kontinuität, also länger mit den Kindern arbeiten zu können zum Beispiel, dass sich das dann wirklich erstmal voll entfalten kann. Ja, also das hat sowohl wirtschaftliche als auch so, sagen wir mal, strukturelle Probleme mit sich gebracht. Und das merken wir bis heute, weil die Jugendgruppen sind immer noch klein, weil die Teilnehmer sind dann halt nicht hochgewachsen. Ne? Denkt man manchmal nicht, wie lange sowas Auswirkungen hat.
0: Ja, ja. Trotzdem, oder gerade deswegen, sehr, sehr schön, dass es das immer noch gibt und dass du weitermachst. Die letzte Frage, eine große Frage, aber vielleicht kannst du sie kurz und knapp beantworten. Am 4. Oktober standen die Kinder, Jugendliche und Erwachsene gemeinsam dann auf der Bühne im Mon Ami. Und wenn du auf 20 Jahre zurückschaust und gleichzeitig nach vorne, was würdest du dir wünschen für die Zukunft des Bewegungsraums? Was sollen Menschen mitnehmen, wenn sie bei dir gerne tanzen und sich bewegen?
1: Also ich wünsche mir auf jeden Fall, dass noch ein paar mehr Menschen zu uns finden. Ja, also wir haben Platz in den Kursen, in den Kinderkursen. Und es gibt ja neben Tanz auch noch Yoga, Pilates, Ecstatic Dance und sogar Zumba für ältere Menschen. Also die Älteren sind ja heute gar nicht mehr so alt. Ich bin selber 55 und fühle mich überhaupt noch nicht alt. Genau das, Agilität, Vitalität, und eben dieses Selbstbewusstsein, mit seinem Körper gut verbunden zu sein, das wünsche ich mir, dass das dann sich entwickelt.
0: 20 Jahre Bewegungsraum Weimar bedeutet 20 Jahre Tanz, Bewegung und Erfahrung. Dabei geht es um Begegnung, Kreativität, Gemeinschaft und wir haben gehört, darum den eigenen Körper als Ausdrucksmöglichkeit zu entdecken. Vielen lieben Dank, Anja Gutewort, für das Gespräch und alles Gute für die nächsten 20 Jahre hoffentlich.
1: Oh. Ja,
0: schön, dass du da warst.
1: Ja, vielen, vielen Dank. Tschüss.

Manchmal braucht es nur eine Melodie, um uns an einen ganz bestimmten Ort zurückzubringen. Und sobald ich das hier höre, dann bin ich wieder da in Twin Peaks. In dieser kleinen Stadt irgendwo im Nordwesten der USA, umgeben von riesigen Wäldern. Agent Dale Cooper trinkt viel zu viel Kaffee. Im Double A Diner gibt es Kirschkuchen und irgendwo wartet ein roter Raum, in dem sowieso ganz andere Regeln gelten. Twin Peaks ist schon ein seltsamer Ort. Einerseits ist es dort unglaublich gemütlich und andererseits hat man eigentlich ständig das Gefühl, dass hinter dem nächsten Baum irgendetwas auf einen wartet. Und genau diese Mischung liebe ich so sehr. Vielleicht fühlt sich Twin Peaks deshalb irgendwann weniger wie der Schauplatz einer Serie an und mehr wie ein Ort, den man tatsächlich kennt. Dabei beginnt die Geschichte mit etwas Schrecklichem. Die 17-jährige Laura Palmer wird tot am Ufer eines Flusses gefunden. FBI-Agent Dale Cooper kommt nach Twin Peaks, um ihren Mord aufzuklären. Und je länger er dort bleibt, desto mehr erfahren wir darüber, wer Laura eigentlich war. Oder besser gesagt, wer die Menschen in Twin Peaks glaubten, dass sie war. 1992, nach den ersten beiden Staffeln, kehrte David Lynch mit Fire Walk With Me zu ihrer Geschichte zurück. Der Film spielt größtenteils vor der Serie und begleitet Laura während ihrer letzten Tage. Das bedeutet übrigens nicht, dass man mit dem Film anfangen sollte. Ganz im Gegenteil. Wer Twin Peaks noch nicht kennt, sollte wirklich erst die ersten beiden Staffeln schauen. Fire Walk With Me nimmt einiges vorweg und funktioniert für mich gerade deshalb so gut, weil wir bereits wissen, was passieren wird. Denn in der Serie ist Laura zunächst vor allem ein Rätsel. Wir sehen Fotos von ihr, hören Geschichten über sie und lernen nach und nach immer neue Seiten von ihr kennen. Der Film macht daraus wieder einen Menschen.

Und Cheryl Lee ist dabei wirklich großartig. Sie schafft es, dass man in Laura trotz allem, was sie erlebt hat, noch dieses junge Mädchen erkennt. Man sieht ihre Unschuld, ihre Lebensfreude, aber eben auch, wie viel Angst und Traurigkeit sie mit sich herumträgt. Und weil wir ihr Schicksal bereits kennen, bekommen selbst die schönen Momente etwas Tragisches. Ich finde Fire Walk With Me deshalb teilweise richtig schwer auszuhalten. Nicht, weil Lynch ständig versucht, uns zu schockieren, sondern weil wir Laura so nah kommen. Und damit verändert sich auch unser Blick auf Twin Peaks. Die Serie hat immer wieder diese kleinen Momente, in denen man sich am liebsten selbst ins Double-A-Diner setzen würde. Im Film bleibt

von dieser Geborgenheit nicht mehr besonders viel übrig. Schon ganz am Anfang wird ein Fernseher mit einer Axt zertrümmert. Ja, so startet dieser Film wirklich. Das kann man fast als kleine Ansage von Lynch verstehen. Fire Walk With Me ist keine weitere gemütliche Runde durch die Fernsehserie. Für mich ist das ganz klar ein Horrorfilm und ein ziemlich intensiver noch dazu. Gleichzeitig schafft Lynch aber etwas, das ich an seinen Filmen immer wieder faszinierend finde. Selbst wenn es richtig düster wird, kann man sich ihnen kaum entziehen.

Gerade in den Nachtclub-Sequenzen merkt man das extrem. Die Musik dröhnt, das Licht flackert und irgendwann hat man das Gefühl, gemeinsam mit Laura immer tiefer in diese Nacht hineinzurutschen. Das ist hypnotisch, aber eben auch gefährlich verführerisch. Lynch lässt Schönheit und Schrecken so nah zusammenrücken, dass man manchmal gar nicht genau sagen kann, wann das eine ins andere gekippt ist. Und natürlich kann man versuchen, all das zu entschlüsseln. Das machen Menschen mit Twin Peaks schließlich seit Jahrzehnten. Was bedeutet der Red Room? Welche Regeln gelten hier? Was ist Traum und was ist Realität? Ich finde diese Fragen wahnsinnig spannend, aber vielleicht muss man bei David Lynch auch nicht auf alles eine Antwort finden. Man kann seine Filme analysieren, ich persönlich mache das auch sehr, sehr gerne, man kann sie aber auch genauso gut einfach auf sich wirken lassen. Und vielleicht konnten solche Filme auch nur entstehen, weil Lynch sich diese Freiheit immer bewahrt hat. Er hat gemalt, Musik gemacht und Filme gedreht, ohne seine Kunst ständig danach auszurichten, was denn gerade erwartet wird. Fire Walk With Me ist für mich eines der besten Beispiele dafür. Der Film ist schwer, traurig und manchmal wirklich verstörend, aber er gibt Laura Palmer etwas zurück, das ihr die Serie am Anfang genommen hatte, ihre eigene Geschichte. Und gleichzeitig zeigt er nochmal, was für eine besondere Welt David Lynch und Mark Frost hier geschaffen haben. Eine Welt, die auch mehr als 30 Jahre später nichts von ihrer Faszination verloren hat. Man kann über Twin Peaks diskutieren, rätseln und wahrscheinlich noch 100 weitere Erklärungen darin finden. Ich für meinen Teil bin einfach gerne dort.

0: Beim Kinderzivilmarkt 2026 wird es in diesem Jahr besonders bunt und fantasievoll. Beim Kostümwettbewerb Junges Gemüse konnten Kinder und Jugendliche ihre eigenen Figuren und Kostümideen entwerfen. 87 Entwürfe wurden eingereicht und ausgewählt wurden schließlich zwei Gewinnerinnen, die 13-jährige Lia mit ihrem Pfirsichkostüm und die 9-jährige Laura mit ihrem Brokkolinchen. Wie aus einer Kinderidee eine Bühnenfigur wird, darüber spreche ich jetzt mit Lia und Laura. Dabei ist auch Jasmina Budenz vom Mini-Verlag der Buchkinder, der den Kostümwettbewerb initiiert hat. Hallo Lia und Laura, hallo Jasmina. Schön, dass ihr jetzt hier bei mir da seid. Hallo. Hi. Guten Morgen. Lia und Laura, fangen wir bei euch gleich mal an. Wie seid ihr auf eure Ideen für Pfirsich und Brokkolinchen gekommen?
1: Also ich habe an den Tag Brokkoli gegessen und dort habe ich es rausgeholt und dann habe ich das dann gemalt.
2: Mhm. Bei mir ist es so rausgekommen, weil ich halt eben Pfirsiche sehr, sehr liebe und halt eben keiner Pfirsich gemacht hat.
0: Lia, dein Farbherz schlägt eigentlich für Lila und Schwarz. Und dann hast du einen Pfirsich in Peach und Apricot-Tönen gezeichnet. Wie kam es dazu?
2: Also, es ist halt eben generell die Farbe vom Pfirsich. Und eigentlich mag ich auch die Farbe, aber nicht so doll wie Lila und Schwarz.
0: Laura, was ist denn dein Brokkolinchen für eine Figur? Kannst du es mal beschreiben, wie es aussieht und was es ausmacht? Also, wie sieht's aus?
1: Also, es sieht so aus, es ist ein Kleid und ein kleiner Pullover drunter und halt so ein großer Kopf von dem Brokkoli.
0: Okay. Und wie bei dir? Also, Pfirsich, ja, klar.
2: Also, bei mir ist es halt eben wie so ein Hosenanzug und noch so ein Pfirsichhut.
0: Okay. Jasmina, 87 Entwürfe wurden ja eingereicht. Was hat der Jury an dem Entwurf von Lia und Laura besonders gut gefallen? Worauf wurde bei deiner Auswahl besonders geachtet?
3: Also ich kann ja nur das wiedergeben, was das Jugendgremium gesagt hat. Also bei Laura war es, dass ihnen unheimlich gut gefallen hat, dass sie den Kopf als dieses, dieses Voluminöse beim Brokkoli herausgearbeitet hat. Und ich glaube, die 9 Jahre, die hat die Jury auch begeistert, okay, dass sie so jung ist und hat dann diesen Stängel sozusagen, dieses einzelne Stängelchen von dem Brokkoli so abgebildet. Das hat gut gefallen. Und bei Lia war es tatsächlich so, dass das Obst bisher noch gar nicht so im Fokus stand bei der Ausschreibung. Und das hat denen unheimlich gut gefallen, vor allem, weil der Pfirsich wirklich, dieses Voluminöse ist super rausgearbeitet worden. Lia war auch eine der wenigen, die auf dem Tablet den Entwurf gemacht haben. Dafür bin ich ja in verschiedenen Schulen und Einrichtungen gewesen und habe mit den Kindern am Tablet auch die Entwürfe gemacht. Und der war ziemlich gut gezeichnet.
0: Okay. Und jetzt wird es richtig spannend. Aus den Zeichnungen sollen ja echte Kostüme werden. Wie läuft dieser Prozess ab, Jasmina?
3: Also, wenn die Jury ausgewählt hat, werden die Kinder informiert, was dann mit viel Freude verbunden ist, auch mit Tränchen. Und danach geht es ins DNT. Wir haben ja diese fantastische Gewandmeisterei als Kooperationspartner gewinnen können und diese tollen Kreativen und meiner Meinung nach Künstler in dieser Gewandmeisterei, die gehen mit den Gewinnerkindern dann, setzen sich an einen Tisch sozusagen und überdenken die Entwürfe und die Kinder geben dann ihren Input, das hätten sie gerne. Sie kriegen Vorschläge gemacht, wie kann das Material aussehen. Ja, aber beide waren unisono, haben gesagt, wir sind total happy, so gefällt uns das.
0: Ja, wunderbar. Lia, Laura, wie war euer erster Besuch in der Gewandmeisterei des DNT? Also, was habt ihr da für Erfahrungen mitgenommen?
2: Also, für mich war es sehr aufregend, ich war da bis jetzt noch nie. Und ja, es war halt eben sehr schön.
1: Also für mich war es auch sehr aufregend und ich war auch ein bisschen schüchtern.
0: Und jetzt schauen wir mal nach vorne. Am 9. Oktober, also heute, werden Pfirsich und Brokkolinchen erstmals beim Zwiebelmarkt zu sehen sein. Lia und Laura, wie fühlt es sich an, wenn ihr daran denkt, dass ihr am also am, heute und am Samstag oder auch am Sonntag selbst entworfene, eure selbst entworfenen Kostüme auf dem Zwiebelmarkt darin unterwegs sein werdet?
2: Also ich freue mich halt eben sehr drauf und es ist wirklich sehr toll.
1: Ich freue mich und ich bin aufgeregt und ja.
0: Super, ja. Von der ersten Idee auf dem Papier bis zum fertigen Kostüm ist es ein spannender Weg. Heute am 9. Oktober feiern Pfirsich und Brokkolinchen ihre Premiere beim Zwiebelmarkt. Aus zwei Kinderzeichnungen werden echte Figuren, die in Weimar unterwegs sind. Vielen Dank, Lia, Laura und Jasmina, für das Gespräch. Euch beiden ganz viel Freude mit eurem Kostüm. Wir sind gespannt auf den Pfirsich und das Brokkolinchen.

0: Das war der Wochenrückblick hier bei Radio Lotte Weimar. Wir wünschen Ihnen noch ein schönes Wochenende und einen guten Start in die nächste Woche.
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3: Hallo, ihr Lieben. Mein Name ist Dennis Klostermann und diesen Jingle solltet ihr schon irgendwie kennen. Es ist der Jingle der Tonspur und ich möchte in dieser Stunde ein bisschen zurückblicken auf schon jetzt fast 15 Jahre Tonspur. Und in dieser Stunde möchte ich die aktuelle Tonspur spielen, aber auch die Tonspur von vor 10 Jahren und von vor 5 Jahren. Ich hoffe, das ist auch in eurem Sinne mal zu hören, was damals so uns musikalisch bewegt hat. Ja, und los geht's. Viel Spaß bei der nächsten Stunde.

A DM Black Wedding. Ich habe heute mal wieder einen dieser Zufallsfunde anzupreisen, die man nach Stunden voller, sagen wir mal, qualitativ ermüdender Promoarbeit findet. Dabei ist das so schade, denn hinter jeder Platte steht ein Haufen Arbeit, ein mehr oder minder großer Traum, viel Fleiß und die Hoffnung, dass die Scheibe beim Richtigen landet, der sie gut findet und seinen riesigen Einfluss nutzt, um sie zu spielen und groß herauszubringen. Ganz schön viel, was da zusammenkommen muss. Diese Scheibe hat es zumindest geschafft, meine Aufmerksamkeit zu wecken. Immerhin, hätte schlimmer kommen können. Es geht um die Platte Black Wedding von A Diem. Schwarze Hochzeit. Da kann man schon mal das Assoziationskarussell anwerfen. Wo kommt sie her? Was macht sie für Musik? Und was für Vergleiche findet man? Während die Songwriterin aus Uppsala in Schweden, früher unter ihrem vollen Namen Adrien Dumont, lieber die E-Gitarre als die Keyboards traktierte, steht Black Wedding nun für einen künstlerischen Kurswechsel mitsamt des verkürzten Rufnamens. Adiem ist eine schwedisch-eritreische Sängerin, die jetzt schon als Geheimtipp gehandelt wird. Ihr Debüt vereint kühle Elektronik mit Avantgarde-Pop und groovigen Hip-Hop. Experimentell und zugleich ambitioniert komponiert Adiem düstere Klangteppiche mit treibenden Beats, erfahren wir aus dem Begleitzettel. Scheinbar hat sie jemanden gefunden, der alt genug ist, dass er die 80er stilistisch auf dem Schirm hat, aber auch weiß, was man damit heute anfangen kann. Der das kühle Element einer N. Clarke schon mal gehört hat, aber auch die Düsternis einer FKA Twigs kennt, den Elan einer Santi Gold und vieles mehr. Elektronik mit einer starken R&B-Stimme gepaart, à la Churches oder Roxop. Maßgeblich verantwortlich für die geglückte Metamorphose war übrigens kein geringer als Mastermind Dave Sitek, Gitarrist bei TV on Radio, Gelegenheitsbeatboxer und umtriebiger Erfolgsproduzent von Bands wie Yeah Yeah Yeahs, Santi Gold oder Little Dragon. Dieser entpuppt sich hier als Glücksfall. Sitek verleiht den elektronischen Strukturen von Black Wedding einen eindringlichen Klangrahmen, ohne Adiem den Raum für Songwriting zu nehmen. Der Titelsong eröffnet die Platte. Black Wedding, ein getragenes Stück, das sich gegen Ende entwickelt. Ihre klare Stimme wird von der kühlen Elektronik vorangetragen, die sich entsprechend dem Namen mehr nach einem Trauermarsch anhört, denn eine Hochzeit. Nicht nur musikalisch hat die Platte einige düstere Momente, sondern auch die Lyrics umspielen diese Atmosphäre. I've been a dead girl walking the streets and nights, my only friend, heißt es auf Dead Girl Walking. Dazwischen findet sich noch ein Song, der zwar Quiet Depression heißt, aber poppiger daherkommt und mehr eine 80er Hommage ist. Auch Dark Lake spielt mit flinken R&B-Sounds à la FKA Twigs. Adiem zeigt viel Power und Gefühl auf ihren Songs. So vor allem auf Fearless, das sehr vom 90er R&B beeinflusst ist. Mit Berlin als Wahlheimat und Stockholm als Aufnahmeort hat die Platte der Sängerin beste musikalische Einflüsse genossen. Und ihre jugendliche Koketterie mit der dunklen Seite des Lebens verlebt sich hoffentlich auf dem nächsten Album. Ein gutes Album für den Herbst. Ich spiele nun mein Lieblingssong von der Platte, der richtig gehend hippelig daherkommt. Er heißt Bigger

0: The Killers. Pressure Machine. Wie würde wohl ein Album klingen, das sie aufgenommen haben, nachdem sie wieder zurück an die Orte ihrer Kindheit gereist sind? Zurück nach Weimar oder Berlstedt, Dingelstedt oder. Zurück an Orte, die voll sind mit Erinnerungen, gute und schlechte, der erste Kuss, die erste Liebe, das erste Mal geklaut, die erste Abreibung, erste Mal den Arm gebrochen. Also mir fallen da eine Menge Sachen ein. Bilder, Gerüche, Geschmäcker. Eigentlich hätte auf Imploding the Mirage eine Welttournee folgen sollen. Corona setzte auch den Plänen der Killers ein jähes Ende. Tournee abgesagt, Stubenarrest. Ohne die Monate der häuslichen Zurückgezogenheit wäre es vermutlich kaum so schnell zu Pressure Machine gekommen. Sänger Brandon Flowers beschreibt seine Emotionen und den neuen Sound wie folgt. Es war für mich das erste Mal seit langer Zeit, dass ich mit Stille konfrontiert wurde. Aus dieser Stille begann diese Platte zu erblühen, voll von Songs, die sonst zu leise gewesen wären und vom Lärm typischer Killerplatten übertönt worden wären. Ohne Frage ist Pressure Machine das ungewöhnlichste Werk der schillernden Bandgeschichte der Killers, die 2001 in Las Vegas begann. Es handelt sich um ein Konzeptalbum, das selbstbewusst mit den Einflüssen von Bruce Springsteens reduzierten Nebraska kokettiert. Daher ist es nur konsequent, dass das Quartett diesmal keine Vorab-Single herausschickt, sondern 4 kineastische Trailer ins Netz gestellt hat. Die Songs handeln vom Leben in Nafy, wo Flowers seine Jugend verbracht hat. Für ihn, so erzählt er, ist das Album Vergangenheitsbewältigung. Eine Reise zurück in die Zeit. Für den Hörer ergibt sich ein Spiegel des amerikanischen Südwestens, erzählt aus dem Blickwinkel ganz unterschiedlicher Persönlichkeit, angelegt in 11 kleinen Dramen. Die grundlegenden Themen sind dabei universell. Erstmals in seiner Karriere hat Flowers die Texte geschrieben, bevor er auch nur eine Note auf dem Papier stand. Darin kommen Protagonisten des öden Mormonenstädtchens vor und zu Wort in kleinen Kurzdialogen, dem er das Album gewidmet hat. Nun gilt Brandon Flowers schon lange als Fan vom Boss, aber bisher konnte man sich nicht so recht vorstellen, wie er mit 3-Tage-Bart vor dem Kamin und nur mit einer Klampfe bewaffnet den großen Versteher der amerikanischen Seele im rohen Amerikaner-Sound gibt. Die Killers aus der Entertainment-Stadt Las Vegas stehen für genau die andere Seite Amerikas. Laut, bunt und bombastisch. Doch die Pandemie und die Rückkehr an den Ort seiner Jugend löst wohl etwas in Flowers aus. Inspiriert wurde er neben seinem Freund Bruce Springsteen unter anderem auch von der Lektüre von John Steinbecks Tal des Himmels, einer Sammlung tragischer Kurzgeschichten, deren Protagonisten alle im selben südkalifornischen Tal leben und deren Schicksale sich ständig kreuzen. Inhaltlich geht es auch auf dem Album um Kummer und Schmerz, Verletzlichkeit, Verlust, Religiosität und Außenseitertum, aber auch immer um nostalgische Erinnerung. Trotz der viel Düsternis taucht stets die Hoffnung auf und flüchtige Momente des Glücks. Pressure Machine, das 7. Album der Band, ist ein für die Band verhältnismäßig ruhiges Album geworden, aber auch nicht ein komplett untypisches Killer-Album. Denn so ganz können sie es nicht lassen, das Ding mit der großen Geste. Zu den Highlights der Platte zählt unter anderem Runaway Horses, eine Chronik, eine Romanze im Duett mit der Sängerin Phoebe Bridges. Und diesen Song hören wir jetzt und dazu wünsche ich viel Spaß, ihr Dennis Klostermann.
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1: 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Einen schönen Sonntag wünsche ich euch und herzlich willkommen zu Classic with Aaron. Ja, schön, dass ihr wieder dabei seid. Und diese Sendung ist mal wieder eine Art Experiment, würde ich mal sagen, weil wir haben einiges vor, ganz viele unterschiedliche Themen, die wir heute abdecken. Zum Beispiel feiern wir heute Geburtstag, dann feiern wir die deutsche Einheit noch nach und in der Mitte der Sendung gibt es sogar auch wieder eine Ausgabe von Classic with Aaron Kompakt. Und da wird auch nochmal ganz kräftig Musik gemacht, doch worum es geht, das erfahrt ihr dann in einer halben Stunde. Ich möchte die Sendung gerne damit beginnen, dass ich heute in der Sendung zwei Geburtstagskinder ehren möchte. Das eine Geburtstagskind hat sogar heute Geburtstag, wenn ihr die Sendung am 4. Oktober hört. Und ohne dieses Geburtstagskind wäre so einiges, was ich hier in den letzten Jahren mache, kaum möglich. Sprich Begleitungen zu Events oder Unterstützung und allem. Deshalb ganz, ganz liebe Grüße und ich hoffe natürlich, dass du gerade diese Sendung hörst und auch mit der Musikauswahl zufrieden bist, nämlich das zweite Geburtstagskind. Das ist ein niederländischer Dirigent, Toonke Opman heißt er. Und dieser wurde am 2. Oktober 1944 geboren. Und ja, also sein Geburtstag ist jetzt zwei Tage her, deshalb feiern wir diesen Geburtstag ebenfalls heute in der Sendung. Und also Toonke Opman war ein Pionier oder ist ein Pionier, er lebt ja noch, der historisch informierten Aufführungspraxis, die ich ja auch sehr schätze. Er gründete in den 1970ern und 80ern das Amsterdamer Barockorchester und den Chor und nahm damit sämtliche Kantaten von Johann Sebastian Bach auf. Doch wir hören heute eine Komposition von Mozart von Toonke Opman und dem Amsterdamer Barockorchester. Und zwar erklingt nun die schwungvolle Serenade Nummer 6 in D-Dur von Mozart. Sie trägt den Beinamen Serenata Notturna, also die Nachtserenade für Streichorchester und Pauken. Ja, und damit wünsche ich euch ganz viel Spaß. Kommt gut in die heutige Sendung von Classic with Aaron.

Das war sie, die Serenade Nummer 6 in D-Dur von Wolfgang Amadeus Mozart, die Serenata Notturna, also die Nachtmusikserenade. Und sie wurde hier gespielt vom Amsterdamer Barockorchester unter der Leitung von Ton Koopmann, der am 2. Oktober, also vorgestern, seinen Geburtstag feierte. Und was mich an diesen Aufnahmen mit dem Amsterdamer Barockorchester immer besonders fasziniert, ist, dass auch wenn es sich um klassisches Material handelt, also um Musik von Mozart oder auch anderen klassischen Zeitgenossen, dass sie diese Musik trotzdem in der Barockstimmung 415 Hertz aufführen. Ich glaube, das habe ich auch schon mal an einer oder anderen Stelle erwähnt, weil die normale Stimmung für solche Musik, auch für Haydn und Johann Christian Bach, das ist ja normalerweise 430 Hertz, also ein bisschen höher. Aber ja, die Amsterdamer, die zeigen eben, dass es auch mit der Barockstimmung geht. Und ich finde, das klingt sehr schön. Um jetzt mal einen Vergleich mit der heutigen modernen Stimmung herzustellen, hören wir noch drei weitere kleine, wunderschöne Stücke von Mozart. Es handelt sich um die drei Kontritänze. Also der erste Tanz heißt Der Sieg vom Helden Coburg. Der zweite Tanz ist das Donnerwetter. Und der dritte Tanz, das ist die Schlacht. Und für uns spielt das Orpheus Chamber Orchestra dieses Mal auf modernen Instrumenten, aber nicht weniger energetisch.

Das war Musik von Ludwig van Beethoven hier bei Classic with Aaron. Wir hörten gerade den Seufzer eines Ungeliebten und das Lied Gegenliebe. Eine sehr schöne Komposition, die übrigens zu Beethovens Lebzeiten nie veröffentlicht wurde, erst im Nachhinein. Und für uns sang gerade Anne-Sophie von Otter. Und ich hatte ja am Anfang der Sendung auch gesagt, dass wir ein bisschen heute den Tag der Deutschen Einheit nachfeiern, der ja gestern am 3. Oktober war. Und das machen wir auf unterschiedliche Art und Weise. Wir haben ja eben Orchestermusik gehört, dann aber auch Musik für Stimmen. Und in den nächsten Minuten werden wir diese musikalischen Formen gemeinsam miteinander vereinen. Das machen wir in Form eines Beitrages, den ich in der letzten Woche für Classic with Aaron Compact aufgezeichnet habe. Und zwar besuchte ich ein Konzert in Eisenach. Dort trat die Thüringen Philharmonie Gotha Eisenach gemeinsam mit der A Cappella Pop Band Maybe Bob auf im Landestheater. Und das ist insofern ein besonderes Konzert gewesen, als dass es die Achaba-Festspiele eröffnete, die vom 23. September bis zum 11. Oktober gehen. Also Maybe Bob haben gemeinsam mit der Thüringen Philharmonie die Achaba-Festspiele am 23. in Gotha eröffnet und das Konzert dann nochmal in Eisenach wiederholt am 25. Und ja, in diesem Konzert vereinen sie sehr viele unterschiedliche Traditionen, Volkslieder, traditionelle, dann aber auch Eigenkompositionen von Maybe Bob. Also Maybe Bob machen sonst Musik gänzlich ohne Instrumente, lediglich mit ihren Stimmen. Und demzufolge ist das jetzt hier dieses Projekt in Eisenach schon etwas ganz Besonderes gewesen. Und ich hatte die große Freude sogar, mit Maybe Bob ein Interview führen zu dürfen, das wir jetzt auch in den nächsten Minuten hören werden. Und natürlich auch ganz viele musikalische Eindrücke zu diesem Abend. Und dabei wünsche ich euch jetzt ganz viel Spaß mit Classic with Aaron Compact und meinem Bericht über das Maybe Bob Konzert in Eisenach gemeinsam mit der Thüringen Philharmonie Gotha Eisenach im Rahmen der Achaba-Festspiele.

Diejenigen, die mich kennen, wissen, dass ich eine nicht gerade kleine Schwäche für die mehrstimmige Musik habe. Dieser Grundstein wurde bereits ganz früh gelegt, als ich mit Chormusik in Berührung kam. 2011 trat ich dann schließlich mit 6 auch in unseren Schulchor ein und konnte zum ersten Mal richtig praktisch das mehrstimmige Musizieren aktiv miterleben. Und seit einigen Jahren fasziniert mich aber auch das mehrstimmige Singen in kleineren Ensembles, also sprich in Bands. Da gibt es ja tatsächlich einige. Begonnen hat alles bei mir mit den Wise Guys. Die habe ich 2017 kennengelernt, ironischerweise in dem Jahr, als sie sich aufgelöst haben. Und schließlich im Jahr 2018 kam ich zum ersten Mal mit Maybe Bob in Berührung. Und genau da sind wir auch schon bei unserem heutigen Thema in Classic with Aaron Compact. Ich freue mich sehr, dass ihr wieder dabei seid, denn ich möchte heute gerne von einem ganz besonderen Konzert berichten, wo auch Maybe Bob mit beteiligt waren. Es geht heute um die Eröffnung der 12. Achaba-Festspiele in Thüringen. Die wurden letzte Woche eröffnet am Mittwoch, dem 23. September in Gotha. Und anlässlich dieser Eröffnung konzertierten Maybe Bob gemeinsam mit der Thüringen Philharmonie Gotha-Eisenach in Gotha und brachten dem Publikum ein sehr abwechslungsreiches Programm zu Gehör. Dasselbe haben sie dann auch nochmal in Eisenach 2 Tage später wiederholt. Doch vielleicht sollten wir uns erstmal mit der Frage beschäftigen, wer sind eigentlich Maybe Bob? Bei Maybe Bob handelt es sich um eine 4-köpfige A Cappella-Band, bestehend aus Jan Bürger im Countertenor, also er singt die höchste Stimme, Lukas Teske im Tenor und er kümmert sich auch ganz oft darum, dass die Lieder einen Beat haben. Dann gibt es Oliver Gies, den Gründer von Maybe Bob. Ihn hört man vor allem im Bariton, also in der Stimmlage zwischen Tenor und Bass. Und dann haben wir noch den Christoph Hiller, das jüngste Mitglied, das auch im Jahr 2018 zu Maybe Bob dazugestoßen ist. Und Christoph, der singt im Bass. Und gemeinsam bilden die 4 eine wirklich unglaublich dynamische Kombination. Und es ist immer wieder ein ganz besonderes Erlebnis, bei Konzerten dabei zu sein. Doch in diesem Fall war es ja noch ein bisschen etwas anderes, denn Maybe Bob traten mit großem Orchester auf, mit der Thüringen Philharmonie Gotha-Eisenach unter der Leitung von Markus Huber. Und demzufolge wurden auch die Arrangements, die ja ursprünglich für die 4 Stimmen von Maybe Bob komponiert wurden, auch ein bisschen angepasst. Darüber werden wir aber nachher noch ein bisschen ausführlicher sprechen. Und wir haben ja eben am Anfang schon ein bisschen etwas gehört. Das war der Anfang des Liedes »Die Gedanken sind frei«. Und ich persönlich mag da dieses Orchestervorspiel ganz, ganz besonders. Ja, und deshalb hören wir noch mal ein bisschen weiter in dieses Lied

0: Und ich habe jetzt hier die große Freude, die gesamte Band vor mir zu haben. Maybe Bob ist hier.
1: Hallöchen.
0: Wunderbar. Es kommt ja nicht so häufig, aber dann auch nicht ganz so selten vor, dass ihr nicht nur a cappella musiziert, sondern auch mit großem Orchester. Was genau verändert sich denn dann für Band und auch für die Musiker? Weil das ist ja schon eine andere Hausnummer.
2: Also ich bin Olli und es verändert sich viel, denn wenn wir nur zu viert singen, dann ist ja jeder von uns immer 100% in der Verantwortung, alles abzuliefern. Und das Orchester übernimmt aber ganz viel von den Begleitstimmen, die wir sonst so singen. Und deswegen können wir unsere Sätze so ein bisschen reduzieren. Und da sind dann in erster Linie die Liedgesänge gefragt. Aber im Background kann man auch mal eine Pause machen. Das finde ich ganz gut.
3: Am komischsten ist es wahrscheinlich für Christoph, der plötzlich nicht mehr die Bassfunktion singen muss, die ja zwangsläufig irgendwie vom Orchester abgedeckt wird, sondern plötzlich auch Text singen muss und zweite Stimmen singen muss, wo er sonst einfach nur dumm zu bumm zu machen musste. Das heißt, du musst dir richtig viel Text merken.
4: So sieht es aus. Das ist wirklich besonders, weil sonst habe ich ja wirklich in den anderen Parts eigentlich bei den Soli nur Text. Und in dem Fall muss ich dann mal schön Comedian Harmonist-mäßig mit allen anderen einsteigen.
5: Da siehst du mal, wie das ist.
4: Ja.
6: Darum haben wir uns auch erlaubt, uns auf die Bühne Stative zu stellen mit unseren iPads, auf denen wir die Noten haben. Weil so viel so anders ist tatsächlich für uns, dass wir jetzt für die zwei Konzerte uns erlauben, das dann mal teilweise vom Blatt zu singen.
0: Ja, das Arrangieren für vier Stimmen ist ja schon eine Herausforderung, aber ich kann mir sehr gut vorstellen, dass das Arrangieren der vierstimmigen Arrangements für Orchester auch nochmal eine ganze andere Hausnummer ist. Wer kümmert sich denn drum und wie sieht denn der Prozess eines solchen Arrangements für Orchester dann aus?
6: Das müssen Christoph oder Olli beantworten. Wer will denn?
4: Also für den heutigen Abend haben eigentlich drei Leute was geschrieben, nämlich Enrico Ugarte, der schon relativ viele Konzerte für Orchester mit Maybe Bob gemacht hat. Damals, das erste war Monumental, welches Jahr war das damals?
6: Ja, genau.
4: Ah ja, okay. Also schon ein paar Jährchen.
3: 2014 klingt gut. Nee, warte, das war wie neu und die Zeit, das war 2012 waren die Konzerte, glaube ich. Boah, oder 13.
6: So lange her.
4: Naja. Genau, also das ist sozusagen der Erste, der was geschrieben hat. Dann hat Olli einiges geschrieben und ich habe auch ein paar Stückchen arrangiert. Und das ist schon immer was sehr Besonderes, weil das natürlich auch besonders viel Aufwand ist, für so viele Instrumente verschiedene Stimmen sich auszudenken, die zu schreiben, die dann zu kontrollieren, dass am Ende dann alle Orchestermusiker da sitzen und das auch spielen können, was da so steht. Aber es ist immer wieder total spannend und sehr kreativ und macht total viel Spaß.
6: Und es ist doch auch, wenn ich das richtig verstehe, es ist doch auch ganz anderes Arrangieren, weil es bei uns darauf ankommt, dass man irgendwie alle Funktionen und alles, was man so braucht in einem Song, in vier Stimmen reinkriegt. Und jetzt könnt ihr doch mal so richtig aus dem Vollen schöpfen, oder?
5: Ja, Jan, da hast du recht. So ist es.
0: Ja, ihr habt mich jetzt schon ein bisschen neugierig gemacht. Also ich kann das ja sagen, wir befinden uns vor dem heutigen Konzert am Freitag, dem 25. Aber ihr habt ja schon den Mittwoch habt ihr voll in Gotha zugebracht. Wie ist es angekommen?
6: Wie ist es denn am Mittwoch in Gotha angekommen? Gut. Also der Laden war voll, das Kulturhaus in Gotha war voll. Und die Stimmung war gut. Und ich hatte das Gefühl, die Leute hatten einen schönen Abend.
2: Alle, die zu uns am CD-Stand gekommen sind, zu uns zum CD-Stand, die waren sehr beseelt. Da hat sich keiner beschwert.
4: Und es waren erstaunlich viele Menschen da, die uns vorher noch nie gehört haben und die hinterher kamen und haben uns ausdrücklich gelobt für bestimmte Dinge, die uns gar nicht so bewusst waren. Das Rennsteiglied zum Beispiel, oder?
3: Und von der Konzeption war es ja ein bisschen challenging, weil es zum einen das 375. Jubiläum war des Orchesters, zum anderen aber auch das Eröffnungskonzert der Achawa-Festspiele und deswegen war es vom Programm her, sag ich mal, nicht für alle gleichermaßen zugeschnitten. Aber umso schöner war es, dass wir dann am Ende alle abgeholt haben.
0: Ja, ihr habt ja im Jahr 2019 so ein ähnliches Konzert ja schon einmal gemacht. Damals allerdings in Weimar, in der Weimarhalle. Ich war auch dabei. Ist das jetzt dasselbe Programm oder gibt es da kleine oder größere Änderungen oder Neuerungen?
3: Ich glaube, das Programm ist Vergleich zu 2019 komplett anders. Also von den Stücken, die damals für die nur da erklungen sind, sind nur noch zwei Stücke dabei und der Rest ist eigentlich, glaube ich, wirklich komplett anders. Ist auch ein anderes Orchester und war auch der Auftrag, ein bisschen das zu verändern.
4: Christoph? Genau, es war auch der Wunsch von den Veranstaltern zu sagen, man hat eher ein Unterhaltungsprogramm, weil es gemischt ist, was irgendwie möglichst viele Menschen abholt. Und das damalige Achava-Programm war ja schon sehr spezifisch auf die Thematik zugeschnitten und jetzt ist es, würde ich sagen, halbe oder dreiviertel Viertel.
0: Ja, wie viele Maybe Bob Eigenkompositionen sind denn heute zu hören? Und wie viele sind eigens für diese beiden Abende entstanden?
2: Maybe Bob Eigenkompositionen über den Daumen 8 oder 10 vielleicht. Dann sind 2 Arrangements ganz neu entstanden. Die hast beide du geschrieben, ist das richtig? Und zwar das Rennsteiglied.
7: Seit Menschen.
2: Ach, und seit Menschen hat, das ist eine Komposition, die extra für die Achava-Festspiele geschrieben wurde. Ein Nachruf auf Margot Friedländer und ihre Botschaft, die jetzt in Musik weiterwirkt. Das sind die beiden Nummern, die ganz neu sind. Und dann gibt es noch ein paar Stücke, die nicht von uns sind, die wir aber auch singen.
0: Super, ich denke mal, also ich bin zumindest jetzt sehr neugierig und gespannt auf den Abend. Ist ja noch ein bisschen Zeit. Vielleicht zum Abschluss, was wünscht ihr euch von heute?
4: Also ich würde mir sehr wünschen, dass die Leute von unserer inhaltlichen Botschaft bewegt sind und diese Mischung zwischen Unterhaltung und zwischen Ernsthaftigkeit und Tiefe gut ankommt, gerade hier beim Eisenacher Publikum und auch in Thüringen, dass es da vielleicht darüber hinaus wirkt, damit wir einfach ein Stückchen Weltoffenheit hier hineintragen können.
2: Und das wünsche ich mir weniger, aber da freue ich mich sehr drauf. Wir arbeiten jetzt ja seit Montag mit dem Orchester, also heute ist der 5. Tag und in der Zeit ist schon was gewachsen. Man hat zu verschiedenen Orchestermitgliedern Kontakt aufgenommen und da ist irgendwie schon so eine Verbindung. Und wir verstehen uns super gut mit dem Markus Huber, mit dem Dirigenten und ich freue mich einfach auf das gemeinsame Musizieren.
0: Ja, das waren Maybe Bob. Ich danke euch recht herzlich, dass ihr euch die Zeit genommen habt und ich wünsche uns allen ein wunderbares Konzert, würde ich mal sagen.
7: Danke dir.
8: Danke dir. Danke dir. Tschüss.

Ja, das waren Mamie Bob und ich hatte die Freude, sie im Vorfeld des Konzertes in Eisenach interviewen zu dürfen. Es war mir wirklich eine ganz große Freude. Ja, und das Konzert trug ja den Namen Stimmen des Volkes und vereinte eine ganz große Bandbreite an Genres. Es gab Volkslieder, es gab Balladen, Widerstandlieder. Das war jetzt natürlich nur eine ganz kleine Zusammenfassung dieses Abends. Und es gab auch insgesamt drei Schichten der Musik, wenn ich es jetzt mal so nennen darf. Also es gab Lieder, die haben Mamie Bob alleine, also a cappella gesungen, ohne das Orchester. Dann gab es aber auch Stücke, die das Orchester, also die Thüringen Philharmonie, ganz alleine gespielt hat. Tolle Medleys. Und die Stücke, die mir persönlich am besten gefallen haben, waren die, die alle gemeinsam musiziert haben, also Band und Orchester.

Ein besonderes Highlight des Abends oder des Konzertes war auch, dass die Araber-Festspiele im letzten Jahr den Margot-Friedländer-Preis gewonnen haben. Und anlässlich ist auch ein Lied über Margot Friedländer geschrieben wurde. Sie war ja eine Holocaust-Überlebende und das wurde auch wirklich sehr emotional von allen vorgetragen. Bei Maybe Bob-Konzerten ist es ja bekanntlich Brauch, dass es am Ende immer ein Stück gibt, das es nur an diesem Abend gibt, sprich eine Improvisation. Das funktioniert so, dass das Publikum Worte hineinruft und diese werden dann von Oliver Gies genommen und zu einem Lied zusammengefasst. Und dann wird auch immer noch per Publikum entschieden, welches Genre denn jetzt gewünscht ist. In diesem Fall in Eisenach war es ein Jazz-Walzer. Und das ist immer extrem amüsant, weil man ja im Vorfeld nie vorausahnen kann, was für Begriffe kommen und was für welche Stile da sich gewünscht werden. Und deshalb finde ich diesen Teil der Show immer ganz besonders interessant. Und damit kommen wir zu meinem Fazit. Also ich hatte ja Maybe Bob auch schon 2019 hier in der Weimarhalle mit der Staatskapelle Weimar erlebt, mit einem etwas ähnlichem und zugleich doch ganz anderem Programm. Es hieß auch Stimmen des Volkes im Rahmen der Achawa Festspiele. Doch ich muss sagen, dass mir dieses Programm hier in Eisenach noch ein bisschen mehr gefallen hat. Vielleicht lag es auch daran, dass sich Maybe Bob noch ein bisschen freier entfalten konnte, weil es wurden auch viele Stücke von ihnen selbst ja gespielt und auch mit dem Orchester. Das hat mir sehr gut gefallen und auch die lustigen Show-Elemente, die auch zwischendurch eingestreut wurden, die fand ich auch ganz, ganz bezaubernd. Und ich kann am Ende nur sagen, dass sich der Freitagabend auf jeden Fall sehr, sehr gelohnt hat. Und wenn ihr neugierig geworden seid, dann könnt ihr Maybe Bob tatsächlich in diesem Jahr noch ein paar Mal in unserer Region erleben. Beispielsweise treten sie am 11. November am Mittwoch in Leipzig auf im Kupfersaal mit ihrem Programm 4 Typen, 4 Mikrofone, sonst nichts. Und ganz besonders ist dann auch nächstes Jahr dann am 28. Mai. Dort tritt Maybe Bob in der Alten Oper in Erfurt auf mit ihrem Jubiläumsprogramm 25 Jahre Maybe Bob. Und ich kann mir vorstellen, das wird auch richtig großartig werden. Und ja, ich bin es immer wieder auf neue sehr besonders. Und damit verabschiede ich mich nun von euch. Das war Classic with Aaron Compact. Heute mit einem Bericht über das Konzert Stimmen des Volkes, das Maybe Bob zusammen mit der Thüringen Philharmonie Gotha Eisenach im Rahmen der Achawa Festspiele aufgeführt haben. Und wir hören uns dann in der nächsten Woche bei einer neuen Ausgabe wieder. Vom Mikrofon verabschiedet sich Aaron Christopher Hoffmann.

Das war ja mein Beitrag über das Maybe Bob-Konzert Stimmen des Volkes, das am 25. September in Eisenach gemeinsam mit der Thüringen Philharmonie stattfand. Und ich freue mich auch schon jetzt sehr, die Jungs wieder zu sehen. Am 11. November in Leipzig werde ich zu ihrem Programm 4 Typen, 4 Mikrofone, sonst nichts gehen. Und ich bin schon sehr gespannt, was uns da dann erwarten wird. So, und unsere Sendezeit ist tatsächlich auch schon fast vorüber. Wir haben uns ja heute mit einigen Themen beschäftigt. Wir haben Geburtstag gefeiert von einem mir sehr wichtigen Menschen, der heute am 4. Oktober Geburtstag hat, und dann auch den Dirigenten Ton Kruppmann musikalisch geehrt. Und jetzt das mit Maybe Bob und dem Konzertbeitrag und mit dem letzten Stück, da vereinen wir wirklich alles das, was wir heute gehört haben. Wir haben Orchestermusik gehört, dann haben wir aber auch Klaviermusik gehört. Wenn ihr euch erinnert, das eine Stück von Beethoven, da war ja auch ein Klavier mit dabei. Und natürlich haben wir auch Stimmen gehört, also menschliche Stimmen. Und all diese Faktoren, die vereinen wir jetzt in Form des letzten Stückes der Sendung, auch wieder von Beethoven. Und wir hören jetzt die kleine Neunte, wie sie im Volksmund genannt wird, weil sie Ähnlichkeiten zur berühmten 9. Sinfonie aufweist. Aber wir hören jetzt die Fantasie für Chor, Klavier und Orchester in C-Moll, Opus 80. Und das verbinde ich auch sehr mit dem Tag der Deutschen Einheit tatsächlich, weil ich habe es nämlich an diesem Tag kennengelernt. Und ja, es klingt halt einfach schön, so ähnlich, wie gesagt, wie die 9. Sinfonie, wie der Chor Freude schöner Götterfunken, aber doch anders. Und ich finde eben das Klavier als zusätzliche Komponente da auch sehr, sehr passend. Und deshalb würde ich sagen, hören wir das jetzt hier. Die Chorfantasie von Beethoven, gespielt vom Freiburger Barockorchester.

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0: Liebe Freundinnen und Freunde, hallihallo! Hier brennt der Rost. Ich bin's, ich bin wieder für euch da. Zwei Stunden lang habe ich wunderbare Musik ausgesucht und freue mich, wenn ihr dabei seid. Es ist ein ganz besonderer Sonntag in Weimar. Wenn ihr das hört in Halle oder Leipzig, ist das schon wieder vorbei, ist das schon wieder Geschichte. Aber heute am Sonntag zur Erstausstrahlung dieser Sendung ist natürlich Zwiebelmarkt in Weimar, das größte Volksfest in Thüringen. Ich glaube in Thüringen. Und natürlich fangen wir traditionell die Sendung an diesem Tag genau so an.
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0: Aber es geht weiter. Das ist Thüringer Härte. Deutsche Vita. Jawohl.
1: 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Heute springen die Zwiebeln aus dem Sack.
0: So, jetzt müsst ihr aus dem Geldhaus aber wieder rauskommen. Es wird gleich geschlossen.
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2: Ja. Ihr seid richtig hier. Es ist alles gut. Das ist der Rost brennt von Radio Lotte in Weimar, beziehungsweise auch zu hören bei Radio Korax in Halle und bei Radio Blau in Leipzig. Alles ist gut, aber in Weimar ist heute Zwiebelmarkt. Und bei Zwiebelmarkt, da spiele ich traditionell diesen Song von 1982. Zwiebelmarkt in Weimar, auf Amiga damals noch erschienen, von Bernd David Bornstein. Ich sehe gerade, dass Bernd David 2006 gestorben ist. Es ist also genau 20 Jahre her, dass dieser Mann von uns gegangen ist. Sein Lied bleibt, der Zwiebelmarkt bleibt, und das ist doch irgendwie schön, oder? Und jetzt geht's versprochen weiter mit, in Anführungsstrichen, anständiger Musik. Sehr, sehr anständiger Musik. Rosetta Hightower ist hier aus den 70er Jahren, von 1971. Der Titel Friendship Town. Friendship Town ist Weimar gerade. Friendship Train, der fährt nach Weimar.

Ja, der Friendship Train, sehr, sehr schöner, vereinigender Titel von Rosetta Hightower hier. Luther Ingram, das war natürlich ein US-amerikanischer Soul-Sänger und Songschreiber. Der hatte großartige Hits. Er ist auch schon nicht mehr unter uns. 2007 ist er gestorben. Aber der nun folgende Titel, den kenne ich auch schon als, als Instrumental. Da heißt der, glaube ich, Access Track. Auf jeden Fall mit Gesang heißt er If It's All The Same To You, Babe. Hier ist Luther Ingram.

Ja, das war natürlich klassischer Northern Soul, if it's all the same to you, babe. Luther Ingram, großartig. Jetzt kommt die Zukunft von R&B. Future R&B nennt die nun folgende Künstlerin ihre Musik. Kelela ist ihr Name. Und wir hören heute einen weiteren Titel aus ihrem Album Chapter One. Heißt der so? Chapter One, ja genau. Future R&B ist die Musik und das Ganze klingt dann so.

Future R&B nennt sich die Musik der amerikanischen Sängerin Kelela. Und sehr gut dahinter passt Musik aus British Columbia von Time Lion, denn diese Truppe, die mischen auch Soul, R&B und moderne elektronische Klänge. The Things That You Do hören wir heute vom Album Chapter One, Time Lion.

The Things That You Do, Time Lion. So, jetzt wechseln wir die Musik ein bisschen. Jetzt wird's hier, ja, Dance, Punk, Future, Pop, Post-Punk, Darkwave-ig. Mit PVA. Das ist eine Band aus Südlondon, die gibt's seit 2017. Ich habe ihr Album No More Like This schon einige Male vorgestellt. Und es geht weiter heute mit dem Anger-Song.

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1: 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Oh, oh, oh, oh, hier kommen noch Geräusche. Ding dong, ding dong, ding dong. So hieß der Song von Alina Pasch aus der Ukraine. In der Ukraine ist sie natürlich ein Superstar, war auch beim Eurovision Song Contest dabei und ich stelle euch ihr Album Alina Pasch vor. Und jetzt geht es weiter mit zwei jungen Frauen aus London. Erst eine sehr junge Frau noch, die andere ist schon etwas älter. Die erste heißt Lola Young. Ihr Album I'm Only Fucking Myself, ja, so heißt es. Das stelle ich euch hier auch schon seit einiger Zeit vor und heute hören wir daraus Post-Sex-Clarity. Also, ihr seht schon, Lola Young ist eine Frau, die kein Blatt vor den Mund nimmt.

Ja, bei diesem Songtitel kann man sich leicht versprechen. Non-Monogamami. Glaube ich, habe ich jetzt richtig ausgesprochen. Das war Lily Allen, selbstverständlich. Man hat ihre Stimme gut erkannt. Ihr Album West End Girl ist ein Trennungsalbum. Sie hat sich von ihrem Mann David Harbour, dem Schauspieler, getrennt und das Ganze mit diesem Album verarbeitet. Ja, er ist ihr untreu geworden. Das wirft man ihm vor. Er hatte Affären mit Kostümbildnerinnen am Set. Irgendwie wahrscheinlich von hier... Stranger Things. Ich kenne die Serie hier nicht. Ich bin, glaube ich, der Einzige, der sie nicht gesehen hat. Und Lily Allen verarbeitet das auf diesem Album sehr, sehr explizit. Kommen wir jetzt zu fröhlicher Musik von den Lemon Twigs. Das ist eine amerikanische Band und ihr Sound ist absolut Retro-60s-mäßig. Gefällt mir sehr gut. Look for Your Mind ist das aktuelle Album. Daraus hören wir heute 203.

Sehr schön, The Lemon Twigs 203. Das war schöner, gefälliger Sound, im positiven Sinne jetzt. Und jetzt wird es ein bisschen räudiger. The Prime Movers sind hier von 1989 mit I Don't Care von ihrem Album Sins of the Forefathers.

Das war nochmal richtige Musik aus den, oder echte Musik aus den 60er Jahren. The Human Beans waren das. 1967 erschien ihr Album Nobody But Me, Flower Grave, der Titel, den ich euch heute gespielt habe. Jetzt wechseln wir wieder ein bisschen die Musik hier. Stylus Boy kommt jetzt hier, das ist ein Singer-Songwriter aus Großbritannien. Live in the Basement Lounge tritt er jetzt hier auf. You Got the Love, hören wir.

Ja, großartig, Leute. Leute, da ist mir doch glatt eine Coverversion durch die Lappen gegangen. Ich habe nicht aufgepasst. Das war natürlich ein Lied von Florence and the Machine, was hier gecovert wurde. Und zwar richtig gut. Also das Ding hätte durchaus verdient, Coverversion der Woche zu werden. Jetzt habe ich es rausgehauen, um der Woche zu werden. Jetzt habe ich es rausgehauen.

Brian Sumner, bisschen traurig. Jetzt werden wir noch mal einmal richtig fröhlich. Die Sendestunde ist nur noch 2 Minuten lang. Deswegen schnell ein kurzer Song hier, den ich gefunden habe, der aber gut passt. 5 Months, 2 Weeks, 2 Days featuring The Witnesses. Louis Prima ist das.

Ja, die Coverversion der Woche ist natürlich jetzt dran. Ich habe es dann doch noch geschafft, die zweite Sendestunde ziemlich pünktlich zu beginnen. Und es beginnt natürlich mit der Coverversion der Woche. Das wisst ihr, liebe Freundinnen und Freunde, dass die zweite Sendestunde immer die Coverversion der Woche als erstes bringt. Und da, ja, da bin ich gerade in einer kleinen Serie. Heute spiele ich euch die ultimative Coverversion dieses Songs. Und klar, ich weiß, Kritiker könnten sagen, das ist doch gar keine Coverversion, aber gut, das kläre ich später. Jetzt hören wir sie uns erstmal an, die großartige Coverversion, und danach werten wir das Ganze und diskutieren im Stuhlkreis, ob dieses Lied Coverversion der Woche sein darf. Und so viel sei gesagt, ja, denn hier kommt sie, ich spiele sie, die Coverversion der Woche.

Die Coverversion der Woche war das. Und ich habe ja gerade schon angekündigt, das ist vielleicht so, dass manche sagen, Coverversion, das ist überhaupt keine Coverversion, das ist doch die Originalversion. Ja, und das kann man behaupten, das ist möglich. Das war The First Cut is the Deepest von P.P. Arnold. Und in der Tat ist sie die erste Frau, überhaupt die erste Person, die diesen Song veröffentlicht hat. 1967 kam die Single raus, 1968 das dazugehörige Album. The First Lady of Immediate. Und ja, oh, von daher war das natürlich irgendwie schon eine Originalversion. Aber geschrieben hat das Ganze selbstverständlich Cat Stevens. Und der hat es dann später auch selber veröffentlicht, 1971 erst. Okay. Und ja, ist es trotzdem eine Coverversion? Er hat es für sie geschrieben? Hat er es für sie geschrieben? Ich weiß es nicht genau. Von daher ist es auf eine Art eine Coverversion oder von mir aus auch die Originalversion der Woche. Ich finde es auf jeden Fall großartig. Diese Frau, P.P. Arnold, ihre Interpretation von The First Cut is the Deepest. Und dementsprechend in meiner Sendung darf sie die Coverversion der Woche sein, auch wenn manche Leute das vielleicht kritisieren. Das ist egal. Dafür habe ich ja vorhin eine richtig schöne originale Coverversion, ne, gespielt von Florence and the Machine. Oh Gott, so viel Gerede. Ja, oh Lord, singt jetzt Anthony Cruz aus Jamaica.

Da wurde es mal ganz ruhig hier bei der Rostbrennt. Amsterdam Klezmer Band war das mit einem Songtitel. Oh, ich versuche den mal auszusprechen. Firn de Mekutonim Aheim. Ja, das war wahrscheinlich Jiddisch, ne, dieser Titel. Schöner Song, ganz ruhig, ganz ruhig. Und jetzt kommt eine weitere Band, die auch ihren Herkunftsort im Namen tragen. Stockholm Ska Syndrome. Die haben eine aktuelle Single am Start, die sie mir freundlicherweise geschickt haben. Stockholm Ska Syndrome featuring Lena Margareta mit Like the River.

Schöner Song, Sweet Like Sugar. Das war Ginger aus Jamaika. Christopher Ellis, der kommt auch aus Jamaika. Und den hören wir heute mit seiner aktuellen Single My Sound.

Geiler Song. My Sound. Christopher Ellis, naja, der kommt ja auch aus einer großartigen Familie hier. Alton Ellis war sein Vater. Das ist natürlich eine jamaikanische Legende. Docs und Dizzy, die kommen aus Deutschland, ja, und die kommen sogar aus Oldenburg. Das ist natürlich weniger oft zu hören, wenn man Reggae und Ska hört. Den Namen Oldenburg hört man da eher selten. Aber Docs und Dizzy, die setzen Oldenburg auf die Karte, wie man heutzutage so schön sagt. Und sie haben sich Musik vom Big Band Komponisten aus Fulda, Martin Hartmann, der verstorben ist, zur Brust genommen und ja, die Sachen neu arrangiert, in ein völlig neues Gewand gekleidet. Big Band trifft auf Reggae auf ihrem Album Hartmann meets Rüttger. Das ist kürzlich erschienen und wir hören daraus heute Fulda Dubtown. Ja, wer hätte nicht gewusst, dass Fulda Dubtown ist?

Fulda, Dubtown, ja, der Dub kommt nach Hessen. Sehr schön, Docs und Dizzy. Subaja kommt jetzt hier und dieser Künstler ist ganz besonders, denn er fusioniert authentischen Roots-Reggae und westafrikanische traditionelle Klänge. Und das Ganze klingt auf seinem Album The Source dann so, im Titel Surf on the Wind, den wir heute hören.

Wow, das war sehr entspannter Sound hier von Subaja auf dem Album The Source. Und jetzt konterkarieren wir das mit, ja, doch etwas härteren Klängen aus Hamburg von The Nö vom Album Unerhört, heute Jenseits vom Leben.

The Clerks waren das. Aus Kölle kommen die natürlich. Barking at the Wrong Tree. Vom The Clerks aus Köln waren das vom Ska-Ska-Skandal-Sampler Nummer 7. Das ist der Jubiläumssampler, der 2024 anlässlich des 35-jährigen Jubiläums erschienen ist. Oh Gott, es ist auch schon wieder so lange her und ich habe diesen ganzen Sampler euch noch gar nicht vorstellen können. Ja, ja, ich komme einfach nicht hinterher mit dem vielen tollen Material, was ich noch hier habe. Aber nach und nach kommt dieser Jubiläumssampler hier zum Einsatz. Jetzt kommt eine Band, Benny and the Impossible Cloves. Ich kann euch nicht sagen, wo die herkommen. Ich vermute jetzt mal aus Großbritannien, denn sie sind vertreten auf dem Specialized Sampler Nummer 14, FAM. Da geht es um Songs, die von Frauen gesungen wurden bzw. durch Frauen berühmt gemacht worden sind. Und heute kommt natürlich ein Song, den alle kennen. Respect von Aretha Franklin 1967 rausgebracht, eigentlich von Otis Redding. Aber erst Aretha Franklins Version hat das Ding zu einem Riesenhit gemacht und zu einer Kampfansage und einer, ja, einem Ausruf für Gerechtigkeit, für Gleichberechtigung. Und wir hören uns mal die Version an von dieser interessanten Band, wo ich euch nichts drüber sagen kann. Benny and the Impossible Cloves mit Respect. Ach so, und das Ganze noch auf Spanisch.

Ja, da ging es um Körpersprache, Body Language. Nigel Boy, Mr. Vegas und Kisco Hype waren das. Und die ritten da auf dem Open Land Rhythm von Mr. Vegas. Jetzt kommt Kabaka Pyramid aus Jamaika. Buju Banton ist auch dabei, der kommt auch aus Jamaika. Und wir hören die Single Faded Away.

Faded Away. Nein, ich bin noch nicht ganz verblichen hier. Jetzt trifft nämlich erst nochmal Jamaica, die Schweiz. The 18th Parallel, die kommen aus Genf und treffen hier auf Kumar Fire aus Jamaica. Und zusammen bringen sie die Single Salvation zu uns.

So, meine Lieben, jetzt hören wir noch einen Song hier. Kamrun aus den USA trifft Jesse Royal aus Jamaica. Und die singen über eins ihrer Lieblingsthemen. Natürlich das Kiffen und Ganja. Herbsman. Und damit verabschiede ich mich. Ich hoffe, ihr habt noch einen schönen Zwiebelmarkt, ihr Weimarer und Weimarerinnen. Alle anderen in Halle bei Radio Korax und bei Radio Blau, die haben auch so eine schöne Zeit, denn sie wohnen ja in tollen Städten. Grüße gehen raus. Danke, dass ich bei euch zu Gast sein darf. Macht's gut, seid lieb zueinander. Und vor allem, bitte, bleibt gesund und zahlungsfähig. Tschüss.

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2: Na, ist es denn schon wieder so weit? 14 Tage sind um, sage und schreibe 14 Tage vergangen. Ich begrüße Sie jedenfalls ganz herzlich, liebe Zuhörerinnen und Zuhörer, zu einer neuen Folge von Nachgedacht, die Kultursprechstunde. Und dass die Zeit vergeht, bringt uns auch zum heutigen Thema. Es geht nämlich um die Nostalgie, die auch ganz viel mit der Vergänglichkeit gemein hat. Und über so ein, wie ich finde, sehr interessantes und vielschichtiges Thema lässt sich doch wunderbar mit einem oder einer Kulturhistorikerin ins Gespräch kommen. Und da ich mir das so überlegt habe im Vorfeld, habe ich gedacht, warum nicht nur in der Theorie, sondern auch in der Praxis. Und da sitzt sie auch hier schon im Studio. Allen regelmäßigen Sendungshörerinnen und Hörern ist sie schon gut bekannt. Es ist die wunderbare Dr. Susanne Baumert. Herzlich willkommen, liebe Susanne.
3: Herzlich willkommen auch dir, Sandra. Vielen, vielen Dank nochmal für die jetzt schon vierte Einladung, über die ich mich sehr freue. Und auch heute sind wir wieder im Spektrum der Zeit angelangt. Du hast es schon gerade gesagt. Und die Nostalgie umgibt uns alle ja, da wir ja an die Zeit gebundene Wesen sind. Und ich freue mich ganz sehr, mit dir heute darüber in dieser Stunde ins Gespräch zu kommen.
2: Ja, diese Stunde ist ja auch wieder so ein Zeitelement. Wir haben dafür nicht unbegrenzt Zeit, aber vielleicht ist es gerade die Vergänglichkeit, also die Begrenztheit, der wir ausgesetzt sind, die dazu führt, dass wir der Situation einen Wert beimessen können.
3: Mhm, auf jeden Fall. Und das bringt eigentlich schon so eine halb dramatische Dimension mit in die Nostalgie.
2: Oh, nach 2 Minuten.
3: Nach 2 Minuten sind wir schon fast am Ende.
2: Oh wei. Das kann ja heiter werden.
3: Nein. Hat ja auch gute Seiten, beziehungsweise wenn man in die Kulturgeschichte schaut, in die Entwicklung der Nostalgie, schon mal sich anschaut, wie der Begriff zustande kommt, Nostalgie vom Griechischen, wie oft in unserem Wort schätzen, Nostos, sozusagen die Rückkehr, und Algos, der Schmerz. Ja, wie passt das jetzt zusammen? Einfach, wir müssen uns das vorstellen, dass zu Beginn der Entwicklung des Begriffs der Nostalgie oder dem Konstrukt der Nostalgie es gar nicht so sehr um ein zeitliches Phänomen ging, sondern wirklich eher um ein örtliches. Also in der Odyssee finden wir das schon bei Homer, wo sozusagen immer wieder die Sehnsucht nach Hause zu kommen und doch nicht zu können, ähnlich dann später in die verzeitlichte Ebene zu kommen. Also nicht in eine Vergangenheit, die wir verklärt wahrnehmen, die wir eigentlich wieder herbeischaffen wollen und da einfach nicht wieder hin können. Es ist ja eigentlich ein, wie soll ich sagen, ad absurdum, was wir nicht herbeiführen können, was schmerzhaft auf der einen Seite ist, aber auf der anderen Seite auch so ein bittersüßes Gefühl, wenn wir uns zum Beispiel an die eigene Kindheit erinnern, hervorrufen kann. Also nochmal zurück, ich bin gerade etwas durcheinander gekommen. Zu Beginn hat das sozusagen auch wissenschaftlich, medizinisch eine Relevanz gehabt. Und zwar im 17. Jahrhundert hat ein Physiker namens Josef Hofer eine Dissertation geschrieben mit dem Titel De Nostalgia, also über die Nostalgie. Und dort war es wirklich eine Art pathologisches Symptom, was vor allen Dingen bei Schweizer Söldnern, beobachtet und attestiert wurde, die dann wirklich auch körperlich Phänomene gezeigt haben. Also eine große Heimweh, weil sie in der Fremde, im Kriegsdienste ihre Arbeit tun mussten und das wirklich körperlich schmerzhaft gefühlt haben. Es äußerte sich dann in Symptomen wie Anorexie, bis hin zu Selbstmordgedanken oder wirklich aktiven Selbstmord und quasi immer wieder diese Sehnsucht, wir wollen doch nach Hause, uns geht aber nicht, weil wir sind ja in der Fremde gefangen. Also wirklich am Anfang ein örtliches, ein lokales Phänomen, und heutzutage nehmen wir Nostalgie ja eigentlich wirklich nur in dieser Zeitschleife wahr.
2: Das stimmt, da hat sich was verschoben, da hat sich was verändert. Mhm. Jetzt frage ich mich gerade, dieser Begriff der schmerzvollen oder der schmerzvollen Rückkehr oder die Idee des Schmerzes, der Trauer, die in der nicht möglichen Rückkehr liegt, so kann man es ja vielleicht sagen, ist die gekoppelt an die Idee von Heimat und Beheimatung? Also gibt es eine Verbindung zwischen dem Nostalgie Und dem Heimatdiskurs?
3: Auf jeden Fall würde ich das mit einem Ja, einem großen Ja beantworten. Auch wieder in zweierlei Hinsicht, auch wieder örtlich und zeitlich. Einerseits örtlich wirklich auf die Heimat, in der wir gelebt haben oder leben, die wir gut kennen. Das hat ja auch immer etwas mit einer Gewohnheit, mit einer Routine, mit etwas Sicherem, einem sicheren Hafen, mit Tradition und so weiter. Also etwas, was uns ganz sicher ist, was wir uns sicher fühlen lässt. Das ist wirklich auch eine starke psychologische Komponente da drin. Und auf der anderen Seite eben auch das Zeitliche im Sinne von, dort wurden Werte geschaffen in der Vergangenheit, in der heimatlichen Vergangenheit, in der Zeitschleifen-Vergangenheit, auf die wir, weil wir in der Gegenwart sind, eben sicher zurückschauen können. Das wurde schon erprobt. Darauf können wir sicher in einer unsicheren Zukunft vielleicht wieder zurückgreifen. Und das ist vor allen Dingen der Fall. Ich glaube, so Schübe der Nostalgie oder der Vergangenheitsliebe sind vor allen Dingen dann vorzufinden, wenn die Gegenwart und vor allen Dingen die Zukunft sehr unsicher und vielleicht auch sehr beschleunigt voranschreiten.
2: Und es lässt sich ja höchstwahrscheinlich auch sagen, dass der Wert dieser Rückschau genau darin liegt, dass sie eben nie einlösbar sein wird. Das heißt also, sie hat ja in ihrer Rückgewandtheit was Utopisches. Also ja, sie ist ja im Grunde nicht erreichbar, also nicht nur aus zeitlichen Gründen, sondern auch, weil wir ja die gleichen Umstände und die gleiche Situation, die gleiche Gestimmtheit, unsere eigene Positionalität gar nicht wiederherstellen können in der gleichen Weise.
3: Genau. Und da sind wir ja auch wirklich im Bereich der Psychologie angelangt. Es gibt ja auch wirklich Fachbegriffe dafür, weil wir sprechen ja davon auch in dieser idealisierten Vergangenheit auch von einer ganz bestimmten Erinnerungskultur. Das heißt, unschöne Erinnerungen, schmerzhafte Erinnerungen werden im Nostalgischen wenig Platz finden. Es gibt ein Fremdwort, das heißt das sogenannte Fading Bias Effekt. Also Fading-Effekt im Sinne von, lasse ich schnell verblassen, was mir nicht recht ist, was unschön ist und etwas Positives und an starke sinnliche Reize gekoppeltes wird uns viel länger im Gehirn bleiben, im Gedächtnis bleiben und wird dadurch auch immer gern wieder herausgeholt in diesem nostalgischen, positivierten,
2: Gewand. Genau. Und das heißt also, auch der Begriff der Verklärung spielt eine wichtige Rolle im Zusammenhang mit der Nostalgie.
3: Genau. Wir kennen das auch aus vielen Filmen, wo das angewandt wird. Zum Beispiel erinnere ich mich an den sehr schönen Woody Allen-Film Midnight in Paris. Und da wird gleich zum Anfang von einem der Protagonisten gesagt, also das ist das sogenannte goldene Zeitalter-Syndrom. Ne? Also ich sehne mich nach einer Zeit, die es so vielleicht gar nicht gegeben hat, aber ich mir die idealisiert so vorstelle. Und dieses süße Sehnen ist eben etwas, was wir Menschen scheinbar gern tun, was in uns steckt, ne? Als wieder einmal ein Anthropinon.
2: Ja, das daran gekoppelt ist, dass wir uns als Menschen als eben in unserer Unzulänglichkeit empfinden können. Also wir uns in unseren Grenzen wahrnehmen können und über diese Grenzen hinaus Projektionen entwickeln von dem, was noch fehlt, von dem, was in der Ergänzung uns vervollständigen lässt. Und aus der Zeitlichkeit heraus, der wir uns dann ja unterworfen fühlen, wir können aber umgekehrt sagen, wir haben sie konstruiert, diese Zeitlichkeit. Man könnte ja ganz provokativ auch sagen, dass wir alle nach etwas streben, was nicht erfüllbar ist und das in ein Gewand der Zeitlichkeit tun, sorgt ja erst einmal dafür, dass wir wahrnehmen, dass es nicht mehr erreichbar ist. Also wir haben uns die Zeit konstruiert, wir nehmen uns in einer chronologischen Weise in Entwicklungsprozessen und Schritten wahr. Also es gibt ein lineares Verständnis von Abläufen, von Tagen, Monaten, Jahren, die aufeinander folgen. Und das Momenthafte, also der Kairos-Gedanke, die besondere Situation, das Überschwängliche, das Festhafte, das, was uns eben ein besonderes Erlebnis, eine besondere Erfahrung gibt, das liegt an einem bestimmten Punkt dieses Zeitstrahls. Und mit zunehmender Schritthaftigkeit in die Zukunft gerichtet, gedacht, liegt es immer weiter von uns weg. So, das ist ja aber eine Vorstellung. Man könnte das ja auch anders sehen. Man könnte sagen, es gehört uns für immer, wenn es einmal war. Weil einmal erlebt, bleibt es immer Teil von uns. Und dann verschwindet doch automatisch so ein schmerzlicher Beigeschmack, oder? Also dann ist es doch selbst geschafft. Also das Problem, das verweist auf ein, ich sag mal Problem jetzt ganz provokativ, kommen, der des Sehnens verweist erstmal auf etwas, was uns allen innewohnt, nämlich die Fähigkeit, diese Lücke, das, was wir nicht haben, gerade wahrzunehmen. Mhm. Aber wir konstruieren uns ja auch das Nicht-Verfügbare irgendwie über das Zeitkonstrukt.
3: Genau, also das, was du schon angesprochen hast, diese Utopie oder auch Uchronie dann in dem Falle, auch eine Art von Illusion, die uns eben in eine weiche Hülle oder in eine warme, wärmende Decke hüllt. In vielleicht einem sehr harten Alltag, in einem sehr schnelllebigen Alltag ist das so eine Art Rückzugsform, in der wir uns eben, wie gesagt, vielleicht sogar an die Kindheit erinnern. Oftmals ist ja Nostalgie auch mit, nicht nur mit Heimat verbunden, wie du es vorhin schon angesprochen hast, sondern eben auch mit der kindheitlichen Heimat. Also wenn wir sozusagen an die eigene selbsterlebte Vergangenheit zurückdenken, dann gibt es ganz bestimmte Triggerpunkte, also Sachen, mit denen wir uns das herbeischaffen können, vor allen Dingen über die menschlichen Reize. Das können verschiedene Lieder sein, das können verschiedene Fotos sein, die wir als Erinnerungsmedium, als Erinnerungsträger, als sogenannte Merkzeichen an die Hand führen können, an die Hand nehmen können. Aber es gibt eben auch eine sogenannte exogene Nostalgie, an der wir selber nicht teilgenommen haben. Also eine Geschichte, eine historische Nostalgie, die wir selbst nicht erlebt haben. Und dort ist sozusagen das Maß an Kreativität und Illusion ja nochmal ein ganz anderer. Also wir selber sind keine Zeitzeugen gewesen, haben dadurch noch einen viel größeren Spielraum und ein größeres Repertoire, uns eine andere Welt vorzustellen und Renaissancen zu schaffen.
2: Mhm. Das ist natürlich dann, jetzt sind wir wieder, oder kann man wieder zurück zum Film gehen, dann auch häufig Motiv in Filmen, also häufiger Filmstoff, auch wiederkehrendes Element in Romanen, in der Malerei, also in den Künsten wird ganz viel natürlich auf diese Weise gearbeitet mit solchen Motiven. Man ruft sie ja sehr stark auf. Gibt es denn eine bestimmte Richtung in den Künsten oder ein bestimmtes Zeitalter, in dem diese nostalgische Dimension eine besonders wichtige Rolle gespielt hat?
3: Ich würde von heute ausgesprochen sagen, dass momentan die gegenwärtige Pop- oder Massenkultur sehr stark an die 20er Jahre anknüpft, weil es dort bestimmte Punkte gibt, ob es jetzt ästhetisch ist, ob es klangvoll ist, an denen wir Gefallen finden und dort sogar Neues entdecken. Also es ist gar nicht immer alles historisch und alles alt, sondern dadurch, dass wir selbst ja nicht Teil dieser gelebten Geschichte waren, wird es für uns ja zu einem Novum. Also es ist auch nochmal ganz interessant, dass innerhalb dieses verklärten Alten doch auch ganz viel Neues stecken kann. Und auf der anderen Seite würde ich sagen, gerade durch solche massenmedial verbreiteten Serien wie Mad Men sind auch andere Zeitalter, zum Beispiel Dekaden um die 50er, 60er bis 70er, gerade nicht nur in diesen Serien angesagt, sondern auch sogar in der Mode zu finden. Also über vieles, was audiovisuell produziert wird, werden auch natürlich solche nostalgischen, wie soll ich sagen, Bedürfnisse noch mehr verstärkt und hervorgerufen und eben verbreitet.
2: Das werden ja auch Motive noch dran gekoppelt, die ursprünglich gar nicht in diesem Zusammenhang existiert haben müssen, ne?
3: Da habe ich ein schönes Beispiel, und zwar gibt es ja den weltbekannten Film oder auch Roman The Great Gatsby, und den gibt es in der alten Version, wer das sich mal anschauen möchte, und im Vergleich dazu die neue Version. Und da sieht man das sehr, sehr schön, was du gerade gesagt hast. Und da sieht man eben auch diese sogenannten Kulturzitate. Christoph Bock, ein Germanist, nennt es Kulturzitate. Das heißt, wir suchen uns bestimmte, für uns hochästhetische, ansprechende, glamouröse Elemente aus einer bestimmten Zeit heraus und nehmen die in ein neues Kunstwerk hinein, versuchen zwar es so ausschauen zu lassen, als seien es meinetwegen die 20er, aber eigentlich ist es dadurch, sei es auch durch neue Kameratechniken, durch neue Farbtechniken und so weiter, ist es ja in dem Moment etwas Neues. Und vor allen Dingen, denke ich, ist das sogar in der Musikbranche zu sehen. Da ist es nicht, sind es nicht nur Revivals, also Sachen, die immer wieder von neuen Künstlern aufgenommen werden, sondern auch eben technische Neuerungen, die da hineinkommen. Sogenannter Elektro-Swing oder Neo-Swing. Solche Sachen werden da heutzutage natürlich auch markttechnisch super verarbeitet. Also alles, was mit unserer Psyche, mit unserer Kreativität, unserem ästhetischen Verständnis zu tun hat, wird dort eben nochmal auch als Marketingstrategie verwendet. Und ich glaube, da rollt der Rubel.
2: Das ist hochkomplex, ne? Also da ist man tatsächlich auch in den psychischen Tiefen unterwegs und knüpft an Zusammenhänge an, die den Konsumenten in einer gewissen Form berühren. Und wir haben es ja eben schon deutlich gemacht, dass die Gefühlsebene eine wichtige Rolle spielt, wenn es um Nostalgie geht. Und dass eben auch gerade eine gefärbte Gefühlsebene, also eine, die eben im Nachhinein nochmal auch eher auf die Verstärkung positiver Emotionalität ausgerichtet ist, eine Rolle spielt. Und der Begriff der guten alten Zeit, der fällt in diesem Zusammenhang gerne einmal. Und wenn man mal in die Musik schaut, wir haben das jetzt schon im Gespräch hin und wieder getan, dann taucht auch in einigen Liedern sowohl von der Gemachtheit, du hast eben vom Elektro-Swing gesprochen, taucht sozusagen diese Anklang, diese Reminiszenz etwas Gewesenen in einem neuen Gewand, aber in ein neues Gewand gekleidet auf. Und gleichzeitig gibt es aber auch natürlich Musik, die genau mit dieser Idee der guten alten Zeit arbeitet und es in einen Titel namentlich tut. So zum Beispiel die Gruppe French 79 mit dem Titel Golden Times, und das ist auch das erste Lied der Stunde, das wir uns jetzt mal anhören werden.

0: Ja, jetzt übernehme ich gleich mal. Sandra ist immer noch da, keine Angst. Ja, dieses Lied Golden Times knüpft ja, wie gesagt, sehr gut an unsere heutige Thematik an, die Nostalgie. Und mir ist, während wir dieses Lied uns angehört haben, noch so einiges durch den Kopf gegangen. Und zwar, dass Nostalgie ja immer verschiedene Seiten hat. Einerseits eine sehr individuelle, also eine Art autobiografische Komponente. Welches Leben habe ich bisher geführt? Welche Erlebnisse habe ich nur selbst sozusagen erlebt und in meinem Gedächtnis behalten? Welche Facetten davon? Und dann gibt es natürlich auch noch die sogenannte kollektive Nostalgie. Das heißt, eine Gruppe, die sich über ein bestimmtes Zeitalter, vielleicht auch über die eigenen erlebten Zeiten, die Jugend und so weiter erinnert, an eine bestimmte Musiksparte, gegenwärtig der eigenen Identität eben auch nochmal versichert. Und ganz besonders tun das dann eben Menschen in einem Art Kairos, wie du es vorhin schon gesagt hast, Funktion, indem sie das auf sogenannten Retro-Events feiern. Das heißt, zu bestimmten Themen, bestimmte Dekaden werden hier hervorgeholt, die natürlich auch ganz bestimmte ästhetische Komponenten mit sich führen. Sei es die Mode, ganz bestimmte Modedetails, bestimmte Tänze, bestimmte Mode, hatte ich schon gesagt, Musik, wo sie das sozusagen auch nochmal nach außen tragen können, mhm, über bestimmte Sinnzeichen, Symbole. Und dahinter stehen ja auch wieder Informationen. Mhm. Genau.
1: Jetzt fällt mir der Begriff des Zeitgeistes gerade ein. Und das wirkt wie so eine Zeitgeistgeburt. Mhm. Also, dass da etwas entsteht, das in dem Moment, wo es wirklich passiert, noch gar nicht als das, was später mal wichtig wird, erscheint. Mhm. Also, das kennen wir bestimmt alle, auch so als Generationenphänomen, mhm, dass man dann irgendwann sagt, ach, weißt du noch, die 80er, mhm, und dann fallen einem bestimmte Dinge ein und man kann mitunter sehr gut und manchmal auch gar nicht richtig gut unterscheiden. Ist das jetzt etwas, mit dem ich eine ganz persönliche Erfahrung verbinde? Mhm. Oder denke ich nur sofort, wenn ich 80er höre, an das oder das, mhm, oder das Lied oder diesen Kleidungsstil oder dieses Ereignis, ja, weil alle immer darüber reden, wenn es, mhm, um die 80er geht.
0: Genau, es ist verwischt, wie du sagst, glaube ich, sehr, sehr stark in diesen Dimensionen. Und was dabei noch auffällt, ist eben, dass vor allen Dingen sogenannte retrophile, retromane Menschen sozusagen,
1: heißt das so, ja?
0: Ja, ja, retrophil, also im Sinne von, ich bin Freund der Retro-Schleifen. Ja,
1: Retromanie, ne, gibt's
0: dann? Genau, das ist dann spannend, sozusagen noch die verschärftere Form. Das sind Menschen, die nicht nur einmal im Monat auf eine 20er-Jahre-Party gehen müssen, sondern die leben wirklich dann, ja, die richten ihr gesamtes Leben, ihre gesamte Umwelt oftmals danach aus, soweit es geht, bis hin eben auch zu Manieren, zu bestimmten Tätigkeiten, Kulturtechniken, die heutzutage vielleicht gar nicht mehr ausgeübt werden oder gar nicht mehr en vogue sind. So weit geht das bei manchen Menschen, die natürlich dann auch manchmal sehr skurril von Außenstehenden beäugt werden. Ich glaube, das ist auch nicht immer ein einfaches Dasein, aber die dann quasi wirklich so eine Art Gegenwarts- oder Zukunftsflucht betätigen oder aber eben wirklich sehr, sehr große, sehr, sehr große Ästheten sind, weil oftmals haben diese verschiedenen Dekaden, die dort wieder belebt werden, ja eine große ästhetische Komponente und setzen auch ein großes Expertenwissen, ein Dekadenwissen im Voraus, mhm, worüber sich dann ja auch kleine Subkulturen oder kleine Gruppen auch wieder finden. Also, ja, ich finde das ein hochinteressantes Phänomen.
1: Ja, ich finde, das Getränk der Stunde passt sehr gut gerade, weil das hat auch ein Dekadenwissen, das ist nämlich mehr als zwei Dekaden gereift, beziehungsweise brauchte Zeit, um so zu werden, wie es jetzt ist, so ein bisschen wie die Nostalgie auch. Und wir haben an dieser Stelle, Sie ahnen es vielleicht, liebe Hörerinnen und Hörer, einen 23 Jahre alten Rum dabei. Und den mache ich jetzt mal auf. Und gieße auch gleich was ein. Sie haben auch wieder die Gelegenheit, sich was Schönes auszusuchen und einzugießen. So. Und der Rum ist ja auch geschichtsträchtig. Man verbindet da auch ganz individuelle und ganz kollektive Verknüpfungen. Jetzt sagen wir erstmal Prost.
0: Prost. Lass dir schmecken.
1: Ja, du auch. Ach ja.
0: Sehr, sehr fein.
1: Ja, und das Interessante an solchen Getränken und der für mich darin liegende nostalgische Charakter ist neben der Geschichte des Getränks auch der, dass solche Alkoholiker natürlich und gerade auch Alkoholiker als Rauschmittel natürlich gerade in besonderen Momenten genossen werden. Also die wenigsten von uns werden das so im Alltag ganz regelmäßig tun und damit gewinnen sie auch eine Form von, ja sagen wir mal, so einen besonderen emotionalen Wert, weil man dann mit beim Trinken davon ausgeht, es ist ein besonderer Moment, aber auch sich der besonderen Momente erinnert, in denen sie bereits eine Rolle gespielt haben, diese Getränke. Also das heißt, du wirst es merken, ich spiele jetzt so ein bisschen auch an auf das Thema der Festkultur. Und meine Frage wäre an dich an dieser Stelle, ist denn das, was wir nostalgisch in uns heraufbeschwören, nicht ganz oft auch angeknüpft an solche festkulturellen Zusammenhänge? Also ist es nicht gerade der Rausch, ist es nicht gerade der besonders schwingende, nachklingende, nachleuchtende Moment, der dann auch gerade diese prädestinierte Kraft gewinnt, sich dann daran sehr lange und irgendwann auch sehr verklärt zu erinnern?
0: Ja, denke ich sehr wohl. Und zwar in dem Sinne, dass dadurch eben, wie du es schon gerade sagtest, eben diese Positivierung stattfindet in dem Feiern, in dem herausgehobenen, aus dem Alltag herausgehobenen Festivieren durch die Getränke, durch besondere Gäste, durch eine besondere Atmosphäre. Und da knüpft eben auch die Festkultur wiederum mit der Nostalgie an, in dem Sinne, dass es immer auch etwas Theatralisches hat. Ne? Ralph Samuel hat nicht umsonst sein Buch genannt Theaters of Memory. Das heißt, wir versuchen immer bestimmte Komponenten, wir haben es vorhin schon Kulturzitate genannt, zu nehmen und in der Rückblende, ein neues Setting zu schaffen, das aber aussehen soll wie das alte. Das heißt, wir brauchen einen bestimmten Ort, der muss entweder wirklich historisch sein oder er wird eben entsprechend
1: historisiert.
0: Und knüpft dadurch eben auch an bestimmte Kulturtraditionen an. Also der Begriff des Tradierens, des Herübertragens ist da, glaube ich, auch nochmal ein ganz wichtiges Element, auch in dieser Zeitfunktion. Und hat auch einen bestimmten Ablauf dadurch, ne, auch wieder geknüpft an die Festlichkeiten, die ja eine bestimmte Sequenz immer mit sich bringen. Und durch diese Erwartbarkeit und diese Fragmentierung aus der Vergangenheit in das Jetzt kann eben diese Nostalgie auch im öffentlichen oder privaten oder halbprivaten Gefilden wieder stattfinden. Also gerade die materielle Kultur ist vielleicht auch noch so ein Stichpunkt, ist da ein ganz wichtiger Unterstützer. Das heißt, ich habe Objekte vielleicht sogar aus der Vergangenheit. Es gibt ja auch wirklich Original-Kleider, die heutzutage Männlein wie Weiblein dann gerne erwerben, um dann zum Beispiel auf diesen 20er-Jahre-Partys das entsprechende Gatsby-Kleid anzuhaben oder dergleichen. Oder eben auch kleine andere Artefakte. Und da muss man wirklich unterscheiden zwischen sogenannten Vintage-Objekten, also wirklich alten, aus der Ursprungszeit stammenden Objekten oder eben neuen Objekten, die eben nur den Anschein haben, dass sie alt seien. Ne? Mhm. Und die Retro-Schiene ist nicht damit zu verwechseln. Die bricht oftmals ganz absichtlich damit. Die hat den äußeren Schein oftmals, aber in der zweiten Ebene ist es oftmals dann was ganz, ganz Neues. Oftmals ist das auch ein ironischer Umgang mit der Vergangenheit.
1: Ach so, das ist dann so ein bisschen wie das kreative Zitieren, sag ich mal. Also das auch wirklich in neue Zusammenhänge bringende Zitieren.
0: Genau.
1: Gar nicht die Authentizität als Orientierungspunkt, gar nicht die Bestandserhaltung, sondern eher so ein Schnipsel, so ein Element,
0: so eine
1: Entfremden auch sogar. Ne?
0: Ja, genau, also so eine Bricolage, wo ich sage, ich orientiere mich zwar an der Vergangenheit, an dem, was ich denke, dass diese Zeiten entsprochen hat oder haben. Auf der anderen Seite bringe ich etwas enorm Neues mit dazu und das zieht enorm in unseren Medien, in unserem Konsumverhalten heutzutage. Das bringt ja auch immer auch was Innovatives mit rein.
1: Absolut.
0: Und schöpft dadurch eben auch neue Kreationen.
1: Hast du da ein Beispiel, wo du sagst, an der Stelle wird diese Retro-Idee sehr schön nachvollziehbar? Ist jetzt immer fies, ne? Beispiele abzufragen.
0: Und zwar gibt es ja auf dem Technikmarkt, das wird ja auch sehr gerne dafür verwendet, auf dem Technikmarkt von außen alt aussehende, Vintage aussehende
1: Radios, Schallplattenspieler, Internetradios,
0: Schallplattenspieler oder Radios, die dann aber auf einmal ein CD-Laufwerk haben, was es dann natürlich damals zur eigentlichen Entstehungszeit dieser alten Geräte nicht gegeben hat.
1: Oder ein USB-Anschluss.
0: Oder ein USB oder und USB-Anschluss. Das wäre jetzt so ein ganz basales Beispiel, was mir einfallen würde. Die Musik haben wir vorhin schon angesprochen.
1: Mhm. Aber ich glaube, das ist ein gut nachvollziehbares, gerade in der Technik, weil die Entwicklung in der Technik
0: rasant
1: ist. Die hat nichts wirklich Nostalgisches an sich. Und da dann zu sagen, ach, weißt du noch, und auch die Qualität der vergangenen Technik zu zelebrieren, sorgt ja auch dafür, dass es dann so Revivals gibt, also auch der Schallplatte tatsächlich. Mhm. Das kann man ja, also Vinyl ist ja nach wie vor und mehr denn je auch wieder aktuell.
0: Genau, da knüpfen wir auch an ein wichtiges Thema, nämlich diesen Wertehorizont. Also das Vinyl wird ja nicht nur wieder aktuell, weil wir denken, ach, was der Papa gehört hat und damals schon in der Hand hatte, das ist für heute auch noch schick und toll, sondern auch eine Wertigkeit, die man damit verbindet. Man merkt auf einmal, aha, der Vinylträger, der Musikträger ist viel langlebiger, ist vertrauenswürdiger, von der Qualität vielleicht sogar besser und auch ästhetischer, in dem Sinne, dass das Cover natürlich noch viel mehr Platz hat, als vielleicht auf einem Bildschirm in einem kalten Computer.
1: Absolut.
0: Screen.
1: Auch die Klangqualität ist ja also nachgewiesenerweise deutlich besser gewesen.
0: Und da kommen wir, entschuldige, dass ich überbreche.
1: Nein, gar nicht.
0: Kommen wir auch noch auf einen anderen Modus des Menschlichen, des Anthropinen zurück, nämlich das Sammeln. Also viele verfallen ja dann auch in das Sammeln und denken durch das Horten von alten Datenträgern oder von alten Kleidern, auch auf dem Flohmarkt, das wäre ja auch nochmal so ein Ort, wo man versucht, die Vergangenheit wieder einzuholen, einzukaufen. Da versucht man eben, die Vergangenheit ein Stück sich näher zu holen und aufzunehmen.
1: Mhm. Da habe ich ein ganz schönes Musikbeispiel und es ist relativ spontan gerade in mir gewachsen, weil ich, als ich dir zugehört habe und eben über Vinyl nachgedacht habe, eben in dieser Art und Weise, wie arbeitet man da heute mit? Und du hast einmal gesagt, diese Retro-Fokussierung, der geht's eben gar nicht darum, wirklich das Vinyl in all diesen umfänglichen Eigenschaften jetzt zu promoten und in sagen, der allerbesten Weise zu zeigen, sondern auch mit Elementen, die man mit dem Vinyl verbindet, in Erscheinung zu bringen. Und da gibt es von der Gruppe Nylon ein schönes Lied, das nennt sich Liebesleid. Und das würde ich jetzt einfach mal spielen an dieser Stelle, ganz spontan. War so gar nicht geplant, machen wir einfach mal, okay?
0: Machen wir.
1: Sehr gut. Also hören wir da mal rein.

0: Das war Nylon mit Liebesleid. Und vielleicht haben Sie es gehört, liebe Hörerinnen und Hörer, dieses vinylartige Knacken im Hintergrund. Das ist auch ein Spiel mit der Materialität des Mediums. Und ich glaube, das hat auch was damit zu tun, mit diesem Retro-Effekt, über den du vorhin gesprochen hast.
1: Genau. Also früher, es gibt ja auch andere Begriffe für Retro. Renaissancen könnte man ja auch dazu sagen. Reminiszenzen. Also immer etwas, was rückwärts gewandt ist, was positiviert rückwärts angeschaut wird. Mhm. Also wirklich das, was eben auch die Nostalgie auf irgendeine Art und Weise eben mit betrifft. Ja.
0: Ja, und das taucht natürlich nicht nur in dieser formalen Gestaltung des Liedes auf, was wir eben gehört haben, sondern auch in der, das ist jetzt so mein Gefühl jedenfalls, in der Melodik und in den verwendeten Inhalten und die Art und Weise, wie gesungen wird, also die Verse, wie sie verknüpft werden. Und es ist ja auch wirklich Anknüpfen an bekannte Volksliedweisen, auf die hier angespielt wird. Also man findet im Grunde diese Zitathaftigkeit auf vielerlei Ebenen wieder.
1: Etwas Typisches, könnte man auch sagen, ne? Also was?
0: Ja, formulieren wir es doch so, dass es alle verstehen.
1: Dankeschön. Vielen Dank. Jetzt wackelt hier das Mikrofon vor lauter Lachen. Nein, ja, also
0: das
1: etwas.
0: Also macht sich lustig über mich.
1: Nein, würde ich doch niemals wagen. Nee,
0: nicht du, das Mikro.
1: Ach so.
0: Ja.
1: Nein, was wollte
0: darauf
1: ich jetzt sagen?
0: Rum.
1: Genau, darauf einen rum, liebe Hörer.
0: Nee, du sollst reden, ich wollte trinken. Aber einer muss doch reden. Das ist doch Radio.
1: Ach, das ist Radio.
0: Das ist Radio.
1: Ja, genau. Was wollte ich jetzt sagen?
0: Du wolltest über Zitate reden.
1: Zitate, beziehungsweise...
0: Aber bitte zitiere jetzt nicht Goethe.
1: Nein, das würde ich doch niemals wagen. Dafür gibt es genügend Fachpersonal in Weimar. Bitte fühlen Sie sich nicht angesprochen, liebe Hörer, die hier so mit zuhören. Nein, also das Typische meine ich damit, also es gibt immer etwas Typisches, wir haben es vorhin schon angesprochen, als wir gesagt haben, 80er-Jahre-Partys, damit verbinden wir etwas Typisches, etwas ganz Bestimmtes. Das wird dann quasi so eine Art, wie würde ich es denn nennen wollen, eine Art von Komprimierung von etwas ganz Besonderem, was eine Zeitepoche, eine Dekade ausgemacht hat, und das ist etwas Typisches. Und wenn man es sozusagen in dieses Zitierhafte übertragen wollen, können wir auch davon sprechen von Original und Kopie.
0: Mhm.
1: Beziehungsweise in der Kopie liegt ja immer auch dieses, was wir vorhin schon hatten, dieses Hochkreative. Wie reize ich das aus? Bin ich bestrebt, ganz, ganz eng am Original zu arbeiten? Bin ich ganz, ganz, wie soll ich sagen, fixiert da drauf, akribisch? Ja. Möchte ich unbedingt diesem vermeintlichen Original nahe kommen? Oder aber gehe ich damit sehr, sehr spielerisch um, sehr kreativ, vielleicht schon eben fast ironisch? Und da rückt dann sozusagen diese Zwanghaftigkeit, das Original beziehungsweise die Originalzeit wieder beleben zu lassen, ja etwas ferner.
0: Ja.
1: Mehr, rückt dann mehr in die Ferne.
0: Ja. Mhm. Gibt es denn eigentlich so eine goldene Regel oder so ein Rezept dafür, wann, zu welcher Zeit, welche anderen Zeiten auf einmal interessant und damit nostalgisch spannend werden? Also gibt es da so eine Regelhaftigkeit? Also man sehnt sich immer nach dem, was, Punkt, Punkt, Punkt. Bitte füllen Sie aus, Frau Doktor.
1: Kurzen Moment bitte. Eine Regelhaftigkeit würde ich jetzt da noch nicht erkennen. Ich denke mir schon, wenn man da Untersuchungen anstellen würde, dass es immer eine bestimmte Zeit des Abstands geben müsste, etwas zu verherrlichen, beziehungsweise einen Abstand in dem Sinne, dass ich diese historische Nostalgie benutze, in der ich selbst eben nicht in meiner Lebenswelt teilgenommen habe.
0: Also ich frage mal andersrum, könnte ich jetzt, wenn mir gestern was Tolles, wenn ich am Freitagabend, nehmen wir mal an, ich hätte am Freitagabend eine ganz wunderschöne Abendrunde erlebt und die wäre ganz genüsslich und lang gewesen und die wäre wunderschön und könnte ich dann am Wochenende, an dem
1: schon daran folgenden
0: Wochenende schon nostalgisch sein, ob der Tatsache, dass es vergangen wäre?
1: Ich glaube schon, in dem Sinne, dass ich ja schon das Bewusstsein habe, dass diese Zeit, dieser Moment, diese Erfahrung nicht wieder passieren wird in dieser Intensität.
0: Könnte ich das schon
1: ist eben dieses, das ist schon wieder dieses Bittersüße.
0: Ja.
1: Ich weiß, durch meine Verzeitigung als Mensch, auch durch meine Sterblichkeit als Mensch, also dass ich einen Anfang und ein definitives Ende habe, dass ich sozusagen schon dann. Genau, wir müssen jetzt noch mal einen Schluck rum bei diesen dunklen.
0: Damit wir das ertragen.
1: Bei diesen traurigen Gedanken. Also ich denke schon. Eben, wie ich es schon gerade versucht habe zu sagen, dass in dem Bewusstsein in diesem Moment schon oftmals dieser nostalgische Hauch, dieses Bittersüße mitschwingt, dass ich ja weiß, dass dieser Moment, so schön er auch gerade ist, vielleicht auch gerade, weil er gerade so schön ist, so nicht nochmal kommen wird.
0: Das heißt, ich diese kann Melancholie. Im Moment des Erlebens bereits nostalgisch sein.
1: Würde ich sagen, also würde ich jetzt ganz individuell.
0: Das ist ja auch nochmal zeitlich gesehen spannend, weil ich könnte dann sogar noch bevor der Moment vorbei ist,
1: kann ich schon vorzeitig
0: die Trauer
1: sein.
0: Über die nicht mögliche Rückkehr zu dem gerade bestehenden Moment, also ich könnte jetzt schon traurig sein, dass diese Sendung, die jetzt gerade läuft, auch nachher irgendwie so in, naja, sagen wir mal, dann doch 19 Minuten schon zu Ende ist. Und wir dann in genau dieser Weise hier nicht wieder zusammenkommen mit Ihnen, liebe Hörerinnen und Hörer.
1: Ja, das denke ich schon.
0: Was ist denn dann der Unterschied zur Melancholie?
1: Der Unterschied? Ich glaube, da ist nicht unbedingt ein Unterschied auszumachen, sondern dass die Melancholie einfach auch ein Teil der Nostalgie ist. Also wirklich dieses Bitter-Süße. Also einerseits dieses wollig warme, sich in die Kindheit, in etwas Schönes, Geborgenes, Positiviertes hineinversetzen zu können. Aber auf der anderen Seite auch ganz genau zu wissen, egal was ich anstelle, ich weiß, dass ich das in der Weise, dieses Original, die Originalzeit, das Originalempfinden nicht noch einmal wiederholen kann.
0: Ja.
1: Also es ist auch etwas, vielleicht mögen es die einen oder anderen Hörer nicht hören, etwas Romantisches, also wirklich etwas, was nicht erreichbar ist. Eigentlich wäre es nur erreichbar durch eine Zeitreise. Es wäre eigentlich nur erreichbar, wenn ich das umsetzen könnte, durch eine wirkliche Reise in die Vergangenheit, die uns ja noch nicht möglich ist.
0: Mhm. Ja, das führt mich auch schon zum nächsten Lied, nämlich Angus und Julia Stone, ein Geschwisterpaar aus Australien, haben in einem ihrer Lieder, wie ich finde, nicht nur musikalisch im Klang, sondern auch textlich verarbeitet, was du gerade beschrieben hast, nämlich in dem Moment, in dem intensiven Moment, die Erfahrung zu machen, dass sich eben etwas verändert, wenn man in der fortschreitenden Zeit wieder in der gleichen Weise zusammenkommen würde oder auch zusammengekommen ist. Man kann ja manchmal in einem Moment Klassentreffen oder auch andere Feierlichkeiten oder aber auch nur ein Wiedersehen mit jemandem, den man lange nicht getroffen hat, auf der Straße feststellen, das wird nicht mehr so, wie es mal war. Das hat sich verändert. Oder aber, und so wird es auch im Lied beschrieben, es gibt dieses Wissen darum und deshalb will man zum Beispiel auch bestimmte Beziehungen, bestimmte Begegnungen vielleicht auch gar nicht ein zweites Mal provozieren, weil man sich auch darin ergeht, dass es so, wie es mal war, vielleicht auch einfach atmosphärisch und sinnlich gesprochen perfekt gewesen ist. Mhm. Wir hören da mal rein. Angus und Julia Stone mit Santa Monica Dream.

0: war das schön.
1: Oh ja.
0: Ja, das ist schon ein spannendes Thema auch. Und das wird ja auch vielerorts und in vielen Medien verarbeitet. Es ist wirklich so was sehr Menschliches, sich damit auseinanderzusetzen, dass da was vergangen ist und auch vergeht und nicht festhaltbar ist. Das ist ja der Punkt. Man kann die Sachen halt nicht stabil halten. Es ist halt alles in Bewegung, alles im Fluss.
1: Ja. Also dieses Bewusstsein der zeitlichen Vergänglichkeit ist, glaube ich, wirklich eben etwas Menscheneigenes. Das ist doch sehr eindeutig, denke ich, und eben auch sehr kreativ andockbar. Wir sehen das ja auch heutzutage nicht nur in diesen Retro-Events, die wir vorhin schon angesprochen haben, sondern auch in der sogenannten Living History, in Reenactments, die ja großen Anklang finden, die aber auch, wie ich finde, hoch diskutabel sind. Kommt einem schon manchmal komisch vor, weshalb so etwas Menschenschreckliches wie Kriege oder kriegerische Szenarien wieder inszeniert oder wieder hervorgehoben werden müssen, möglichst originalgetreu mit der alten Uniform, mit den alten Kanonen, mit der alten Ausstellung. Und das ist etwas, was ich nicht ganz nachempfinden kann, aber es gibt ja zahlreiche, auch wirklich international verankerte Vereine, historische Vereine, die diesem, wie soll ich sagen, Reminiszenzen dieser Vergangenheitsliebe, dieser Neubesinnung anhängen.
0: Und was sind die Motive?
1: Das frage ich mich eben.
0: Also gibt es da nicht Erhebungen? Hat man da nicht mal ein bisschen nachgefragt? Nachgefragt?
1: Nachgefragt. Ja, auch Kultursprechstunde. Nein. Die wird noch kommen. Also ich habe zufälligerweise eine Doktorandin aus Tschechien oder Slowakien? Slowakien, Entschuldigung. Die genau über dieses Thema dieser Reenactments ihre Doktorarbeit schreiben wird. Also wenn ich da die Erhebung und die Ergebnisse habe, trage ich sie dann gerne in 2-3 Jahren wieder hier vor, liebe Hörer. Aber das heißt natürlich, sie bleiben uns treu. Das ist natürlich klar. Sie bleiben uns treu.

0: herausnimmt, wie eben die Uniform, die Ausstellung, vielleicht auch das Knallen der Waffen, der Kanonen und so weiter, aber eben nicht diese endgültigen und schmerzhaften Effekte wie Tod und Verletzung.
1: Da greift dann der Aspekt der Verklärung sehr deutlich, ne? Also da merkt man dann, da formt sich auch ein neues Bild. Also das ist dann eben nicht mehr nur ein ausschnitthaftes Wiedergeben, sondern das ist in Summe dann auch was anderes, was da entsteht.
0: Ja,
1: ne?
0: Es hat schon auch einen eigenartigen Beigeschmack, etwas sehr Restauratives, fast schon Nationalistisches, dass man bestimmte Werte historischer Art und Weise dort irgendwie wiederbeleben möchte. Das für mich einen sehr schalen Beigeschmack hat.
1: Ja. Ja, das ist im Grunde genommen auch, finde ich, dann auch eine Form, mit Nostalgie umzugehen, die auch zeigt, dass es eben wirklich schwer ist, das Vergangene festzuhalten. Mhm. Ja, die im Grunde genommen auch gerade, wenn ich penibelst darauf achte, Details einzubinden, andere aber außen vor lassen muss und damit bleibt im Grunde genommen das, was war, in seiner Vollkommenheit natürlich nicht bestehen. Ist ja auch in dem Sinne nicht das Ziel, aber auch selbst wenn es das Ziel wäre, alles mit rübernehmen kann ich halt eben nicht, ne?
0: Ja, das Positive an solchen Strategien dieser Living Histories, muss ja nicht alles auf dem Kriegsfeld nachgespielt werden, ist eben auch eine andere, belebtere Art des Umgangs mit Geschichte. Vielleicht auch Menschen, die vorher nur über das vielleicht manchmal fade Geschichtsbuch nicht so sehr an die eigenen oder die verschiedenen Geschichtsepochen gebunden sind, dann mehr Interesse haben oder das Interesse mehr entfacht wird durch solchen Umgang der wiederbelebten Geschichte in diesen Reenactments. Oder es gibt ja auch in der Archäologie da neueste Methoden der experimentellen Archäologie, wo eben mit alten Mitteln, mit alten Kulturtechniken Dinge wieder aufgebaut werden, um die alte Geschichte, wenn eben das Schrifttum nicht mehr vorhanden ist, durch diese alten Praktiken wieder zu beleben und zu verstehen. Also dieses Wiederbeiführen von alten Techniken und alten Ergebnissen gibt uns ja trotzdem noch neue Einblicke in die Geschichte.
1: Wie nötig ist das denn, um eine eigene Identität herausbilden zu können? Also ist das für den einzelnen Menschen, ist diese nostalgische Dimension sogar notwendig? Oder kann man die vernachlässigen, also wenn es um so ein Selbstverständnis geht?
0: Ich glaube, das ist sehr typenabhängig, aber ich denke, grundsätzlich ist so eine bestimmte Basisform, Basispack an Nostalgie ganz wichtig für jeden Menschen. Auch um ein eigenes Selbstbewusstsein zu schaffen. Also sei es wirklich dieses autobiografisch Zurückschauen, dort eben sich die positivsten Dinge ob der Psychologie, wir haben es ja vorhin schon besprochen, herauszupicken und dadurch ein möglichst positives und gutes Selbstempfinden, Selbstgefühl herbeizuführen und damit eben auch gestärkt in die Zukunft weiterschreiten zu können. Ich glaube, das ist schon ganz wichtig. Dabei darf man natürlich nicht vergessen, dass das nicht zu verklärt passieren darf. Es sollte schon auch realistisch passieren, dass man sich in der Zeit verortet. Also nicht ein Trugbild sich von sich und seiner eigenen Geschichte schafft, sondern eben auch ein gesundes Maß von beiden Seiten.
1: Ja, und in diesem Zusammenhang, natürlich, du hast die zwei Seiten angesprochen, immer die individuelle Ebene neben der kollektiven mitläuft, ja. Also das ist ja sowieso irgendwie auch so eine, das hat ja dann auch einen gruppenbildenden Effekt, also sich gemeinsam der Dinge zu erinnern.
0: Auf alle Fälle.
1: Schafft ja Gemeinschaft erst. Also wenn man dann sagt, weißt du noch? Und dann sagen, ja, stimmt ja. Und dann sagt der andere, nee, weiß ich nicht. Mhm. Und dann stellt man erstens fest, ach ja, du bist ja viel älter oder viel jünger. Mhm. Kannst du ja gar nicht wissen. Und dann ist das so ein Moment des Ausschlusses. Also man ist im Grunde gleich raus.
0: Ja, Inklusion, Exklusion. Es ist wirklich spannend in dem Sinne, was wir auch vorhin schon ansprachen mit diesem Dekadenbewusstsein. Also die Leute, die in den 80ern Kind waren, aufgewachsen sind, haben ganz andere Erinnerungen, Erfahrungen als Menschen, die viel später oder viel früher geboren sind. Das ist ganz, ganz eindeutig. Es ist ja auch an die historische Zeit, an die politische Zeit gebunden, was dort passiert ist, was natürlich auch Rückfluss hat auf die eigenen individuellen Geschichten, auf die Familie und so weiter. Also das, denke ich schon, ist ein Moment der Inklusion und Exklusion, auch eben auch wieder auf dieser Zeitebene.
1: Und dann kann man sagen, sind natürlich auch Umgangsweisen mit Geschichte, die eben nicht darauf erpicht sind, jetzt nur ausschnittweise wiederzugeben und zu erhalten, umso wichtiger. Also ich spreche jetzt auch nochmal ganz bewusst deine / eure Vereinsarbeit an. Also wenn es um Erinnerungskulturen geht und man betreibt sie wirklich in einem gewissen Sinne so ernsthaft, dass es darum geht, den kompletten Kontext der Zeit mit hinüberzunehmen, also den Zeitgeist irgendwie insoweit auflebt bar zu machen, dass man auch

0: nicht nur in der verklärenden Weise sagt, ach ja, weißt du noch, da war ja mal früher irgendwas, sondern auch sagt als Mahnung, da war ja mal was
1: und aber das auch darf was sich ganz anderes.
0: Und das darf sich nicht wiederholen oder es ist einfach Vorsicht geboten. Und also dieses, ich sag mal, Nostalgie in diesem wirklich positiven Sinne ist ja ein wirklich seufzendes Hach zurückblicken und ich sag mal, daneben gibt's auch noch etwas, was wirklich sehr ernsthaft sagt, nicht alles, was war, ist gut.
1: Ja, und das ist genau das, was wir vorhin ja auch ansprachen, in dem Sinne, dass es immer auch ein positiviertes Erinnern ist. Und wenn ich an traumatische Erinnerungen oder an traumatische Ereignisse in der Weltgeschichte zurückblicke, gerade auch im Fokus unseres Vereins und auch auf Weimar bezogen, dann ist das mit der Nostalgie ganz, ganz schwierig. Weil Nostalgie für Historiker und auch Kulturhistoriker und auch Vereinsarbeitende wie bei uns im Lernort Weimar e.V. Eine ganz schwierige Komponente ist. Natürlich gab es dort auch individuelle Geschichten, die bestimmt auch nicht nur bitter und nicht nur traurig waren, aber eben bezogen auf das Dritte Reich und die Dinge, die dort eben sehr schrecklich verlaufen sind, wo viele Leute gelitten haben, wo viele Menschen umgekommen und vertrieben worden sind. Da kann man dann ganz schwer mit Nostalgie umgehen. Dann muss man, glaube ich, andere Ebenen mit einführen. Und umso wichtiger ist es, diese Erinnerung trotzdem auch wachzuhalten, auch wenn sie traumatisch und negativ gewesen ist oder ist, im Gegenzug zur Nostalgie, die doch eher eben diesen Fading-Effekt-Bias in sich hat, also das Schlechte wegzudrängen.
0: Ja.
1: Umso wichtiger heutzutage, wo eben der Rechtsruck, wie gesagt, sehr merkbar voranschreitet und dieses Vergessen von dem, was gewesen ist, auch wenn es eben traurig war. Mhm. Und umso wichtiger ist es eben durch verschiedene Mechanismen, durch solche Projekte, diese Geschichten aufrechtzuerhalten, beziehungsweise erst einmal wieder erfahrbar zu machen, weil vieles ist ja auch noch in den Archiven verschlossen, die Einzelschicksale der Verfolgten und auch Ermordeten.
0: Ja, und ich glaube, in dem Zusammenhang ist ganz wichtig, diese Ergänzung zu machen, denn bei aller sozusagen Schönheit des Gewesenen in wirklich verschiedenen emotionalen Weisen, die man erspüren und erfahren kann, gibt es eben auch andere Seiten, die genauso wichtig in ihrer Repräsentation sind, also dass sie sozusagen auch weiter kommuniziert werden. Ne?
1: In dem Moment fällt mir auch wirklich das Stichwort des Geschichtsanachronismus ein, sozusagen wirklich Geschichtsbilder zu verdrehen. Und das sollte tunlichst vermieden werden.
0: Genau. Und ich denke, das ist auch ein schöner Abschluss an dieser Stelle, weil die Stunde neigt sich dem Ende. Und ich möchte mich ganz herzlich bei dir, liebe Susanne, fürs Hiersein bedanken und für das Miteinander nachdenken und über die Nostalgie reden. Dankeschön.
1: Ja, ich danke auch und vor allen Dingen für die schöne Zeit hier zusammen und auch für den leckeren Rum, den ich sehr lange in Erinnerung behalten werde.
0: Oh ja, es war wirklich sehr schön. Das heißt also auch ein nostalgisch werdender Moment, der sich hier andeutet. Vielleicht ging es Ihnen ähnlich. Und Sie schalten in 14 Tagen wieder ein, liebe Hörerinnen und Hörer, zu einer neuen Folge von Nachgedacht, die Kultursprechstunde. Bis dahin Ihnen eine wunderschöne Zeit.
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0: Der verbrannte Fuchs. In meinem dritten und letzten Jahr an der Cambridge University studierte ich Archäologie und Anthropologie. Während meiner ersten beiden Jahre jedoch von 1951 bis 1953 hatte ich Anglistik studiert. Wie viele andere war ich davon ausgegangen, dass das Anglistikstudium meinem eigenen Schreiben dienlich sein würde. Die Anglistikstudenten mussten pro Woche einen Essay abliefern. Obwohl ich meinen Betreuer wirklich mochte und mein Interesse am Thema nicht größer hätte sein können, bemerkte ich in mir bald einen unerklärlichen Widerstand gegen das Schreiben dieser Essays. Vielleicht geht das vielen Studenten so. Mit jeder Woche wurde es schwieriger. Nicht, dass es mir an Ideen gemangelt hätte. Das eigentliche Problem schien ganz woanders zu liegen. Gegen Ende meines zweiten Studienjahres, als ich mich vom anfänglichen Kulturschock des Universitätslebens erholt hatte und mit Erfolg dabei war, mir meinen eigenen Weg zu bahnen, mit anderen Worten, als ich begann, mich wohler zu fühlen, wurde jener Widerstand um ein Vielfaches bedenklicher. Ich verwende das Wort bedenklich, weil er so bedrückend war wie ein erbitterter Abwehrkampf. Schließlich brachte er mich zum Stillstand.
1: But for some reason or other, I began to develop resistance against these essays. And I remember this was the last essay I wrote. And I stayed up till about 2 or 3 in the morning, trying to push through this barrier to write my essay. And finally, I just had to give up and went to bed.
0: Wenn ich mich recht erinnere, war ich beim letzten oder vorletzten Essay vor den Prüfungen für den ersten Teil des akademischen Grades angelangt. Ich hatte schon am Wochenanfang mit dem Schreiben begonnen, in der Hoffnung, den Essay schnell aus dem Weg zu haben. Aber ich hatte mich in dem üblichen Kampf festgefahren und mich 3 oder 4 weitere Tage herumgeplagt. Jeden Tag hatte ich über Stunden hinweg und gewöhnlich bis in die Nacht hinein etliche Seiten geschrieben, sie dann alle zerrissen und war wieder und wieder zu meinem Anfangssatz zurückgekehrt, den ich schon dutzende Male umgeschrieben und umgestellt hatte. Ich glaubte zu wissen, was ich sagen wollte, aber es half nichts. Erneut hatte ich gegen 2 Uhr früh erschöpft Schluss gemacht. Ich saß in meinem Studierzimmer am Tisch, über ein Blatt Papier gebeugt, auf dessen oberer Hälfte etwa 4 Zeilen geschrieben waren. Mein Anfangssatz in seinem letzten Stadium. Das Licht der Tischlampe fiel auf das Papier. Gleich links von mir war ein hohes Fenster mit Vorhängen. Vor mir, hinter meinem Tisch, stand mein Bett, das Kopfende auf der gegenüberliegenden Seite. Zu meiner Rechten, auf der anderen Seite des Zimmers, waren die 3 Holzstufen, die zur Tür hinaufführten, an der meine Robe hing. Schließlich musste ich aufgeben und ins Bett gehen.
1: And I immediately dreamed I was back at my table. And in my dream, as I sat at my table over my essay, the door opened and round the side of the door came the head of a fox, the height of a man. And I watched him. He came down the stair and he was a man. He was a small man. But he was a fox, so he was just a fox on his hind legs, walking like a man.
0: Ich begann zu träumen. Ich träumte, dass ich meinen Tisch nie verlassen hätte und immer noch dort saß. Über das von der Lampe beleuchtete Blatt Papier gebeugt, starrte ich auf die gleichen wenigen Zeilen auf dessen oberer Hälfte. Plötzlich wurde meine Aufmerksamkeit zur Tür gelenkt. Ich glaubte, dort etwas gehört zu haben. Während ich lauschend wartete, sah ich, wie sich die Tür langsam öffnete. Dann schob sich ein Kopf um die Türkante. Er hatte etwa die Größe eines menschlichen Kopfes, war aber eindeutig der Kopf eines Fuchses. obwohl das Licht da drüben recht spärlich war. Die Tür öffnete sich weit und die kurze Treppe hinab und durch das Zimmer hindurch auf mich zu kam eine Gestalt, die gleichzeitig die eines dürren Mannes und eines aufrecht auf seinen Hinterbeinen laufenden Fuchses war. Es war ein Fuchs, aber vom Wuchs eines Wolfes. Als er näher kam und ins Licht trat, sah ich, dass sein Körper und seine Gliedmaßen gerade eben einem Brennofen entronnen waren. Jeder Zentimeter war geröstet, schwelend, schwarz gekohlt, aufgebrochen und blutig. Seine Augen, die auf gleicher Höhe mit den meinigen waren, glänzten vor Schmerz. Er kam näher, bis er schließlich neben mir stand. Dann spreizte er seine Finger und legte seine Hand, eine Menschenhand, wie ich jetzt sehen konnte, doch verbrannt und blutig wie der Rest seines Körpers, mit der Handfläche nach unten, flach auf die leere Fläche auf meinem Blatt Papier. Und gleichzeitig sagte er, lass das, du tötest uns.
1: And as he came across the room towards me, I saw that it was as if he'd come out of a furnace. His whole body was one burn. He put out his hand and it was a human hand, but it was all burned. The hand was just as burned as the rest of his body, so it was blackened and cracked and bleeding. And he put his hand on the page and lifted it off, and there was a blood print of his hand on the page. And as he put it down, he said, you have to stop this. You're destroying us.
0: Dann, als er seine Hand forthob, sah ich den Abdruck mit allen Linien und Falten, wie das Muster eines Handlesers in nassem, glänzendem Blut auf der Seite. Augenblicklich wachte ich auf. Der Realitätseindruck war so vollkommen, dass ich aufstand, um nach den Papieren auf meinem Tisch zu schauen, sicher, den blutigen Abdruck dort auf der Seite zu sehen.

Wie Dichtung entsteht. Tiere fangen. Es gibt alle möglichen Methoden, Tiere, Vögel und Fische zu fangen. Bis zum Alter von etwa 15 Jahren habe ich viel Zeit damit verbracht, die verschiedenen Möglichkeiten auszuprobieren, und als mein Enthusiasmus sich nach und nach verlor, fing ich an, Gedichte zu schreiben. Vielleicht könnt ihr euch nicht vorstellen, dass diese beiden Interessen, Tiere zu fangen und Gedichte zu schreiben, viel gemeinsam haben. Aber je mehr ich daran zurückdenke, umso sicherer bin ich mir, dass beide Interessen bei mir eins waren. Dass ich als Junge während der Erntezeit Mäuse jagte, sie unter den Garben wegschnappte, sobald diese vom Haufen gezogen wurden, und sie mir in die Taschen steckte, bis 30 oder 40 von ihnen im Futter meines Mantels herumkrabbelten, das und meine heutige Jagd auf Gedichte scheinen mir nur unterschiedliche Grade des gleichen Fiebers. Irgendwie stelle ich mir Gedichte als eine Art Tier vor. Wie Tiere führen sie ein Eigenleben. Damit meine ich, sie scheinen ganz und gar losgelöst von irgendwelchen Personen, selbst von ihrem Autor, und nichts kann ihnen hinzugefügt oder weggenommen werden, ohne sie zu verstümmeln oder sie möglicherweise sogar umzubringen. Und sie verfügen über eine bestimmte Weisheit. Sie wissen etwas Besonderes. Vielleicht etwas, auf das wir sehr neugierig sind. Mag sein, dass ich überhaupt nur irgendetwas einfangen wollte, nicht Tiere im Besonderen oder Gedichte, sondern einfach etwas, das außerhalb von mir ein reges Eigenleben besaß. Wie dem auch sei, mein Interesse an Tieren fängt dort an, wo ich selbst anfange. Meine Erinnerung reicht deutlich zurück bis in mein drittes Lebensjahr. Damals hatte ich so viele Spielzeugtiere aus Blei, wie sie in Läden zu kaufen waren, dass die Schnauze an Schwanz um unser flach hingelegtes Kamingitter herumreichten, und es blieben sogar noch welche übrig. Da ich gern modellierte und zeichnete, wuchs mein Zoo ins Unendliche, als ich Plastilin entdeckte und als eine Tante mir zum 4. Geburtstag ein dickes Tierbuch mit grünem Rücken schenkte, zeichnete ich die glänzenden Fotos ab. Die Tiere sahen gut aus auf den Fotos, aber in meinen Zeichnungen noch besser, und sie gehörten mir. Ich erinnere mich sehr lebhaft an die Aufregung, mit der ich immer wieder vor meinen Zeichnungen saß und sie anstarrte, und Gleiches empfinde ich heute noch vor Gedichten. Mein Zoo war nicht nur etwas für drinnen. Zu jener Zeit lebten wir in einem Tal der Pennines in West Yorkshire. Mein Bruder, der um einiges älter war als ich, hat auf meine Leidenschaft wahrscheinlich mehr Einfluss gehabt als irgendjemand sonst. Sein Lebensinhalt bestand darin, mit einem Gewehr an den Berghängen auf Pirsch zu gehen. Mich nahm er als Apportierhund mit, und ich musste in alle möglichen und unmöglichen Winkel kriechen, um Elstern, Eulen, Kaninchen, Wiesel, Ratten und Brachvögel einzusammeln, die er geschossen hatte. Mir konnte er gar nicht genug schießen. Zur gleichen Zeit fischte ich täglich im Fluss. Dazu benutzte ich eine Art Netz aus Vorhangstoff, befestigt an einem Drahtrahmen mit langem Griff. Doch das war nur der Anfang. Als ich 8 Jahre alt war, zogen wir in eine Industriestadt in Süd-Yorkshire. Unsere Katze verkroch sich nach oben in mein Schlafzimmer und blies eine Woche lang Trübsal, so sehr hasste sie den neuen Wohnort. Aus den gleichen Gründen zog mein Bruder aus und wurde Wildhüter. Aber in verschiedener Hinsicht war der Umzug das Beste, was mir je hatte passieren können. Sehr bald entdeckte ich einen Bauernhof ganz in der Nähe auf dem Land, wo ich alles fand, was ich brauchte, und
bald darauf auch einen Privatbesitz mit Wäldern und einem See. Meine Freunde waren Jungs aus der Stadt, Söhne von Kohlengrubenarbeitern und Eisenbahnern, mit denen ich ein Leben gemeinsam führte. Doch die ganze Zeit gab es auch dieses andere Leben, allein für mich auf dem Land. Diese beiden Leben brachte ich niemals durcheinander. Ich besitze immer noch ein paar Tagebücher aus jenen Jahren. Sie enthalten nichts als Listen meiner Beute. Dann, mit ungefähr 15, wurde mein Leben, wie schon gesagt, komplizierter und meine Einstellung zu Tieren änderte sich. Ich warf mir vor, ihr Leben zu stören. Das heißt, ich begann, sie von ihrem eigenen Blickwinkel aus zu betrachten. Und ungefähr zur gleichen Zeit fing ich mit dem Gedichteschreiben an. Keine Tiergedichte. Es dauerte noch Jahre, bis ich das schrieb, was man ein Tiergedicht nennen würde, und ein paar weitere Jahre, bis mir aufging, dass das Gedichteschreiben teilweise die Fortsetzung meiner früheren Jagd auf Tiere sein könnte. Heute habe ich keinen Zweifel mehr daran. Diese so besondere Aufregung, die leicht hypnotisierte und völlig unwillkürliche Anspannung, mit der man die Regungen eines neuen Gedichts in seinem Kopf wahrnimmt, dann den Umriss, die Masse, Farbe und zum Schluss seine klare Form, seine einzigartig lebendige Wirklichkeit inmitten der allgemeinen Leblosigkeit. All das ist viel zu vertraut, als dass ich es falsch verstehen könnte. Das ist Jagen, und das Gedicht ist eine neue Spezies von Geschöpf, ein neues Exemplar aus dem Leben außerhalb deiner selbst.

Ich habe euch jetzt sehr verkürzt erzählt, wie mein Interesse am Gedichteschreiben entstanden und wie es gewachsen ist. Ich habe alles in hohem Maß vereinfacht, aber im Großen und Ganzen war es so. Einiges daran mag euch ein bisschen unverständlich vorkommen. Wie kann ein Gedicht, das zum Beispiel von einem Spaziergang bei Regen handelt, einem Tier gleichen? Nun ja, vielleicht sieht es nicht so sehr wie eine Giraffe, ein Emu oder ein Tintenfisch aus oder wie ein anderes Tier, das man in einer Menagerie finden könnte. Angemessener würde man es eine Zusammensetzung lebendiger Teile nennen, die von einem einzigen Geist bewegt werden. Diese lebendigen Teile sind die Wörter, die Bilder, der Rhythmus. Der Geist ist das Leben, das ihnen innewohnt, wenn sie alle zusammenarbeiten. Man kann nicht sagen, was zuerst da ist, die Teile oder der Geist. Aber wenn eines der Teile tot ist, wenn eines der Wörter, ein Bild oder der Rhythmus nicht sofort beim Lesen aufspringen und lebendig werden, dann ist das Geschöpf verstümmelt und der Geist krank. Deshalb musst du als Dichter sicherstellen, dass alle Teile, die du beherrschen kannst, eben Wörter, Rhythmen und Bilder, lebendig sind. Da fangen die Schwierigkeiten zwar schon an, aber die Grundregeln sind sehr einfach. Wörter, die leben, sind solche, die wir hören, wie knicken und kichern, oder solche, die wir sehen, wie sommersprossig und geädert, oder solche, die wir schmecken, wie Essig und Zucker, oder fühlen, wie stachlig und fettig, oder solche, die wir riechen, wie Teer und Zwiebel. Wörter, die unmittelbar zu den fünf Sinnen sprechen, oder Wörter, die handeln und ihre Muskeln zu benutzen scheinen, wie zucken und schwanken. Doch sofort wird es heikel. Knicken gibt nicht nur einen Ton von sich, das Wort vermittelt auch den Begriff einer scharfen Bewegung, die deine Zunge vollzieht, wenn sie Knick sagt. Das Wort gibt einem auch das Gefühl von etwas Leichtem und Zerbrechlichem, wie ein brechender Zweig. Schweres knickt nicht, ebenso wenig das weich Biegbare. Ein anderes Beispiel. Teer riecht nicht nur stark, er klebt auch, wenn man ihn berührt. Seine Klebrigkeit hat etwas ganz besonders Dickes und Erstickendes. Außerdem bewegt er sich, wenn er weich ist, wie eine schwarze Schlange und hat einen schönen schwarzen Glanz. So verhält es sich mit den meisten Wörtern. Sie gehören gleichzeitig zu verschiedenen Sinnen, als ob

Na ja, wirst du sagen, das ist doch hoffnungslos. Wie kann man das alles unter Kontrolle bringen? Wenn die Wörter einfach so herausfließen, wie kann man dann je sicher sein, dass das Wort Feder mit einer seiner Nebenbedeutungen nicht ein paar Wörter weiter an dem Wort Sirup und einer seiner Nebenbedeutungen kleben bleibt? In schlechter Dichtung passiert genau das. Die Wörter bringen einander um. Glücklicherweise musst du dich darum nicht kümmern, wenn du nur eines tust. Du musst dir das wirklich vorstellen, wovon du schreibst, es sehen und es leben. Denke es dir nicht mühselig aus, als müsstest du dich im Kopfrechnen üben. Schau es nur an, berühre es, rieche es, höre ihm zu, verwandle dich in es. Wenn du das tust, kümmern sich die Worte schon um sich selbst. Es ist wie Zauberei. Du brauchst dich dann nicht um Kommas oder Punkte oder solchen Kram zu scheren. Schau auch nicht auf die Wörter. Halte deine Augen, deine Ohren, deine Nase, deinen Geschmack, dein Gefühl, dein ganzes Sein auf das gerichtet, was du in Worte verwandelst. In dem Augenblick, in dem du zurückweichst, dein Denken von ihm abwendest und beginnst, auf die Wörter zu schauen und dich um sie zu sorgen, geht deine Besorgnis in sie ein und sie fangen an, einander umzubringen. Also bleib dabei und mach weiter, solange du kannst. Dann schau an, was du geschrieben hast. Mit ein bisschen Übung und wenn du dir ein paar Mal gesagt hast, dass es dir egal ist, wie andere vor dir darüber geschrieben haben, kriegst du es so heraus. Und wenn du dir dann noch sagst, dass du jedes alte Wort verwenden wirst, das dir in den Sinn kommt, sofern es dir in dem Augenblick, in dem du es niederschreibst, richtig erscheint, dann wirst du dich selbst überraschen. Du wirst durchlesen, was du geschrieben hast, und einen Schrecken bekommen. Du hast deinen Geist gefangen, ein Geschöpf.

0: Nach alledem sollte ich jetzt ein paar Beispiele geben und euch einige meiner kürzlich erbeuteten Exemplare zeigen. Ein Tier, das ich nie lebendig haben konnte, ist der Fuchs. Ich wurde immer enttäuscht. Zweimal von einem Bauern, der, bevor ich rechtzeitig zur Stelle war, Fuchsjunge tötete, die ich in einer Falle gefangen hatte, und einmal von einem Geflügelzüchter, der mein Fuchsjunges freiließ, während sein Hund schon wartete. Jahre nach diesen Geschehnissen saß ich in einer Schneenacht noch spät in meiner trostlosen Londoner Wohnung. Ich hatte seit etwa einem Jahr nichts mehr geschrieben, aber in dieser Nacht hatte ich das Gefühl, dass ich etwas schreiben könnte, und innerhalb weniger Minuten entstand das folgende Gedicht, das erste Gedichttier, das ich je beschrieben habe. Hier ist es.
1: I imagine this midnight moment's forest. Something else is alive, beside the clock's loneliness, and this blank page where my fingers move.
0: Der Sinnfuchs. Ein bilde ich mir dieses Mitternachtsmoments Wald. Etwas anderes außer mir lebt noch neben der Uhr. Einsamkeit und dieser leeren Seite, auf der meine Finger sich regen. Durchs Fenster sehe ich keinen Stern. Etwas Näheres, doch tiefer in Dunkelheit betritt nun die Einsamkeit. Kalt, zart wie der dunkle Schnee, berührt eines Fuchses Nase, Zweig, Blatt, zwei Augen, höre ich der Bewegung, die jetzt und jetzt wieder und jetzt saubere Spuren setzt in den Schnee. Zwischen Bäumen und witternd lahmt ein Schatten nach, plump ins Hohl eines Körpers, der kühn wagt zu kommen, über Lichtungen ein Aug, sich weitende, tiefende Grünheit, glanzvoll gespannt, tritt er auf mit eigener Geschäftigkeit, bis er mit einem jäh, scharf beißenden Fuchsstank eintritt in die dunkle Höhle des Kopfs. Sternlos das Fenster noch, die Uhr tickt, die Seite ist gespurt.
2: An diesem Gedicht ist nichts, was man so ohne weiteres als Bedeutung erkennen könnte. Offensichtlich

offensichtlich handelt es von einem Fuchs, aber von einem Fuchs, der beides ist. Ein Fuchs und doch keiner. Was aber ist das für ein Fuchs, der einfach so in meinen Kopf eintreten kann, wo er vermutlich immer noch sitzt und vor sich hingrinst, wenn die Hunde bellen? Er ist beides. Ein Fuchs und ein Geist. Er ist ein wirklicher Fuchs, denn wenn ich das Gedicht lese, sehe ich, wie er sich bewegt und wie er seine Spuren setzt. Ich sehe seinen Schatten über die unregelmäßige Oberfläche des Schnees schnüren. Die Wörter zeigen mir all das. Sie bringen ihn mir näher und näher. Für mich ist er sehr wirklich. Die Wörter haben ihm einen Körper gegeben und einen Boden zum darauf herumlaufen. Hätte ich, als ich dieses Gedicht geschrieben habe, Worte gefunden, Worte, die seine Bewegungen noch lebendiger hätten wirken lassen, das Zucken und Aufrichten seiner Ohren, das leichte Zittern seiner hängenden Zunge und die kleinen Wolken seines Atems, seine in der Kälte gebleckten Zähne, die Schneeklumpen, die von seinen Pfoten fallen, während er eine jede abwechselnd hebt. Hätte ich die Worte für all das gefunden, wäre der Fuchs für mich vielleicht noch wirklicher und lebendiger, als er es jetzt ist, wenn ich das Gedicht lese. Doch nun ist er da so, wie er ist. Wenn ich den wirklichen Fuchs nicht mit meinen Worten hätte einfangen können, hätte ich das Gedicht nie aufgehoben. Ich hätte es in den Papierkorb geworfen, wie ich so viele andere Jagdbeute in den Papierkorb geworfen habe, die nicht das erbracht hatte, wohinter ich her war. So wie es nun dasteht, kommt der Fuchs jedes Mal, wenn ich das Gedicht lese, aus der Dunkelheit heraus und tritt in meinen Kopf ein. Und ich nehme an, dass noch lange, nachdem ich schon tot bin, solange noch eine Kopie des Gedichtes existiert, jedes Mal, wenn jemand das Gedicht liest, der Fuchs irgendwo aus der Dunkelheit heraustritt und auf ihn zugeht.

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Wörter und Erfahrung. Wörter sind Werkzeuge, spät und mühsam erlernt und leicht vergessen. Mit ihnen versuchen wir einzelnen Bereichen unserer Erfahrung eine mehr oder weniger bleibende Gestalt außerhalb unserer selbst zu geben. Auf gewisse Weise sind sie unnatürlich und weit davon entfernt, für ihre Aufgabe ideal geeignet zu sein. Zunächst einmal hat ein Wort seine eigenen festgelegten Bedeutungen. Ein Wort ist ein kleines, geschlossenes Sonnensystem solcher Bedeutungen. Dennoch gebrauchen wir es, um damit bestimmte Teile unserer Absichten zu vermitteln, die Bedeutungen unserer Erfahrungen. Diese ist letztlich unauslotbar. Sie reicht bis in unsere Zehen und weit zurück, in jene Zeit, bevor wir geboren wurden, bis hinein in das Atom mit vagen Schatten, wechselnden Umrissen und Elementen, die kein Ausdruck irgendwelcher Art zu fassen vermöchte. Und das trifft selbst auf die einfachsten Erfahrungen zu. Nehmen wir diese Krähe da, die unter dem Flugzeug vorüberfliegt. Wie sollen wir diesen Vorgang darstellen? Wenn wir einen Augenblick lang das Flugzeug, den Himmel, die Welt darunter und unsere Belange vergessen, wie können wir ausdrücken, was wir im Flug der Krähe erkennen? Es reicht nicht zu sagen, die Krähe fliegt zielgerichtet oder schwerfällig oder rudernd oder was sonst noch alles. Es gibt keine Wörter, welche die unendliche Tiefe der Krähenhaftigkeit im Flug der Krähe einfangen. Alles, was wir tun könnten, wäre, ein Wort als Anhaltspunkt zu benutzen oder ein ganzes Wortbündel als allgemeine Richtungsangabe. Aber das Unheilverkündende im Flug der Krähe, das Unverschämte, Räuberische, das bettlerhaft zerlumpt Zigeunerische, die schmeichelnde, formvollendete und dennoch leicht plumpe Geste des Abwärtsschlagens, als ob die Flügel beides zu schwer und zu kräftig wären, und die halsüberkopfartige Fröhlichkeit, das makaber pantomimisch Schaurige und die Leichenstattergeschmeidigkeit. Man könnte noch lange fortfahren mit Formulierungen dieser Art und hätte doch immer noch das im Augenblick erfasste Wissen vom Kosmos des Krähenflügelschlags verfehlt. Eine ganze Ladung Bücher mit derartigen Beschreibungen wird sofort zu Schund, wenn man nur aufblickt und die Krähe fliegen sieht. Es gibt wichtigere Sachen, als sich an Krähen zu versuchen und dazu etwas zu bemerken. Und doch ist dies ein Beispiel für die Neigung der Wörter, die einfachsten Sachen auszuschließen, die wir zu sagen wünschen. Auf ihre Weise versuchen Wörter ständig, unsere Erfahrung zu verdrängen. Und insofern sie stärker sind als das unbearbeitete Leben unserer Erfahrung und voll von sich selbst, und den ganzen Wörterbüchern, die sie sich einverleibt haben, gelingt es ihnen auch.

Aber nun soll es fürs erste einmal genug sein mit dem Eigensinn von Wörtern. Wie verhält es sich mit unserer Erfahrung an sich? Dem Zeug, das wir in Worte zu bringen suchen, ist das so leicht in den Griff zu bekommen? Es mag sich seltsam anhören, aber wissen wir denn überhaupt, was wir wirklich wissen? Vor kurzem kam ein Landstreicher an unsere Tür und wollte Geld. Ich gab ihm etwas und beobachtete, wie er fortging. Das scheint mir eine ausreichend einfache Erfahrung zu sein, ein Landstreicher, wie er fortgeht. Aber wie könnte ich anfangen zu beschreiben, was ich sah? Wie schon im Falle der Krähe erscheinen Worte plötzlich ein bisschen dünn. Es reicht nicht aus, zu sagen, der Landstreicher

Es wäre einfach kein Platz mehr dafür. Er hätte bereits eine ganze Biografie geschrieben und die wäre dann das Buch. Und gerade wie bei der Krähe hätte er das Wichtigste verfehlt. Das, was er gesehen hatte, gesehen und verstanden in einem einzigen Blitz, mit einem 1000-Volt-Schlag, der alles erleuchtet und ihm in die Knochen gejagt hatte, all das hätte er mit vielen Worten und Formulierungen über die Seiten vertröpfelt, auf denen das Summen gerade noch so zu ahnen wäre. Was sehen wir im Gang einer Person? Ich habe bereits zu verstehen gegeben, dass wir alles sehen, die ganze Biografie. Ja, ich glaube, dies trifft in gewisser Weise wirklich zu. Wie wir das schaffen, weiß keiner. Vielleicht bildet eine instinktive, unwillkürliche Imitation diese Person auf den ersten Blick in uns aus, imitiert sie so genau, dass wir alles, was sie fühlt, auch fühlen und dazu all das, was ihren Gang so einzigartig macht und sie das tun lässt, was sie gerade tut. Vielleicht steckt sogar noch mehr dahinter, aber wie dem auch sei, die Information teilt sich uns auf jeden Fall mit. Es ist eine Sache, eine Information zu empfangen und eine völlig andere, sich dessen bewusst zu werden, zu wissen, dass wir sie empfangen haben. In unseren Gehirnen gibt es viele Häuser, die meisten der Türen sind verschlossen und der Schlüssel steckt von innen. Gewöhnlich bekommen wir einen einzelnen Haupteindruck von einer Person, wenn wir ihr zum ersten Mal begegnen. Von Mögen oder Nichtmögen, Vertrauen oder Misstrauen, Wirklichkeit oder Künstlichkeit oder von einem anderen einzelnen Zug, den wir mit nicht viel mehr als einem vorläufigen, vagen Ausdruck auf den Punkt bringen. Dieser kleine Ausdruck ist wie die dahinziehende, sichtbare Rückenflosse eines großen Fisches in einem dunklen Teich. Wir sehen nur die Flosse. Den Fisch können wir nicht sehen, geschweige denn fangen oder herausziehen. Jedenfalls können wir es normalerweise nicht. Manchmal schon. Und einige Leute haben sogar eine richtige Begabung dafür. Ich habe versucht, verständlich zu machen, wie unendlich weit jenseits unseres gewöhnlichen Begriffsvermögens sich unser wahres Wissen, die für uns wahren Tatsachen, wirklich befinden. Von diesem inneren Universum entfernt zu leben, bedeutet auch von uns entfernt zu leben, verbannt von uns selbst und unserem wahren Leben. Der Kampf darum, die eigene Erfahrung, mit anderen Worten das eigene unverfälschte Selbst wirklich zu besitzen, hat die Menschen wie nichts sonst in ihren Mußestunden beschäftigt, seitdem sich dieser enorme Überschuss an Gehirn auszubilden begann. Menschen haben Religionen erfunden, die das für andere geleistet haben, aber für sich selbst erfanden sie die Kunst, Musik, Malerei, Tanz, Bildhauerei und jene Tätigkeit, die all das umschließt, die Dichtung. Denn hin und wieder, während einiger kurzer Augenblicke, ist es möglich, die Worte zu finden, welche die Türen all jener Häuser in unserem Kopf aufschließen und etwas vielleicht nicht viel, aber eben dieses Etwas offenbaren vom Ansturm der Informationen in unserem Geist. Von der Art und Weise, wie die Krähe vorüberfliegt und wie ein Mann geht, vom Aussehen einer Straße und von dem, was wir an einem Tag vor einem Dutzend Jahre getan haben. Worte, die etwas von der tiefen Vielschichtigkeit dessen ausdrücken, was uns gerade zu dem macht, was wir sind. Angefangen bei den flüchtigen Einwirkungen auf ein Barometer bis hin zu jener Macht, die Menschen anders geschaffen hat als Bäume. Etwas von der unhörbaren Musik, die uns in unseren Körpern vorwärts treibt, von Augenblick zu Augenblick, wie Wasser in einem Fluss. Etwas vom Geist der Schneeflocke im Wasser eines Flusses.

etwas von der Zweideutigkeit und der Verhältnismäßigkeit und der rein flüchtigen Qualität all dessen, etwas von seiner allgewaltigen Bedeutung und etwas von seiner äußersten Bedeutungslosigkeit. Wenn Worte etwas davon fassen können, und dies in einem bestimmten Augenblick im Fluss der Zeit, und wenn sie in genau diesem Augenblick daraus die lebendige Zeichnung eines menschlichen Wesens erschaffen können, nicht die eines Atoms oder eines geometrischen Diagramms oder eines Berges optischer Linsen, sondern die eines menschlichen Wesens, dann nennen wir das Dichtung.

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2: Guten Abend und herzlich willkommen zu Jazz am Abend hier bei Radio Lotte. Mein Name ist Gerhard Klein. Es ist Sonntagabend und wir fahren nach Norden, nach Norwegen und Schweden, wo der Jazz so gar nicht kühl klingt. Zum Auftakt 4 Stücke am Stück. Rebecca Bakken singt Yesterday, Nils Landgren folgt mit My Foolish Heart, Lars Danielsen mit Hymnen und Jan Johansson spielt Visa Fran Utamira auf Deutsch, Lied aus Utamira, einem Dorf in Schweden.

Das waren Rebecca Backen, Nils Landgren, Lars Danielsson und Jan Johansson. Jetzt folgen Jan Gabarek mit Molde Canticle, das Todd Gustafsson Trio mit Graceful Touch und Silje Nergert mit Be Still My Heart und Matthias Eick mit Hem.

Weiter geht es mit Rebecca Backen mit ihrem Here Comes the Flood und danach das Esbjørn Svendsen Trio mit Believe Be Left Below.

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Doch nun zurück zur Musik. Das Bob Stinson Trio mit Olivia.

Das war Jazz am Abend für heute. Ich freue mich, wenn Sie in 2 Wochen wieder einschalten. Bis dahin bleiben Sie offen für Klänge und neugierig auf das, was zwischen den Tönen liegt. Und zum Abschluss hören Sie noch einmal Jan Garbarek gemeinsam mit dem Hilliard Ensemble Parce Mihi Domine.

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